Vor unvorstellbar langer Zeit, als die Menschen noch am ganzen Körper behaart waren, als sie noch keine Sprache hatten und sich nur durch lautes Bellen, wildes Gestikulieren und heftiges Stampfen untereinander verständlich machen konnten, da drehte sich alles nur um eins, ums Fressen, um nichts als ums Fressen. 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

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Sie bedienten sich seiner Sprache. 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
1: Es ist 3 Uhr. Am Mikrofon Adam Michalech. Einen neuen Rekord an Einsätzen gibt es im heurigen Sommer in vielen Ortsstellen der Bergrettung. Allein in Tirol waren es bis Anfang September über 2000 Einsätze. Für die hohen Einsatzzahlen sorgen auch immer mehr Menschen, die sich wegen Fotos von Berginfluencern in Gebiete vorwagen, die über ihrem Können liegen. Wolfgang Böhmer.
2: Viele Berginfluencer sind oft selbst gute Bergsteiger. Die, die dann aber diesen Fotos nach dort auch hinwollen, sind damit oft vollkommen überfordert, erzählt der Ausbildungsleiter der Tiroler Bergrettung Christian Eder.
3: Also ich habe es noch nie gelesen, dass wenn jemand was gepostet hat, dass das gefährlich ist. Oft einmal setzen sich die Leute dann einfach nicht mit dem auseinander. Passt das überhaupt zu meinem Können, damit er das auch alles einschätzen kann?
2: Besonders einsatzstark war der Sommer übrigens für die Bergrettung in Ehrwald an der Grenze zur Zugspitze. Deutschlands höchster Berg lockt ohnehin die Massen und auch eben immer mehr auf den Spuren der Traummotive der Influencer.
3: Ist nicht immer alles nur den sozialen Medien geschuldet, aber das ist einfach ein riesiges Touristenaufkommen da draußen und das kommt halt nur dazu. Aber die haben teilweise 3 bis 4 Einsätze am Tag.
2: Ein Problem ist auch, dank vieler Bergbahnen und Straßen weit hinauf ist man sehr einfach, sehr schnell, viele sagen zu einfach, zu schnell im Hochgebirge.
1: Keine Fortschritte und wenig Sinn. So bezeichnet Russlands Außenminister Lavrov das spontane Treffen mit dem deutschen Außenminister Wadefuhl in New York. Deutschland habe laut Lavrov kurzfristig angefragt. Es war das erste Treffen der beiden Außenminister seit Beginn des russischen Angriffskriegs in der Ukraine. Heute Nachmittag findet in Graz das Topspiel der Frauenfußball-Bundesliga in dieser Woche statt. Sturm Graz empfängt Austria Wien. Der Tabellenführer trifft auf den Titelverteidiger Emily Weber.
4: Die Wiener Austria belegt gerade mit 13 Zählern auf dem Konto Platz 3 in der Tabelle. Sturm Graz, zugegebenermaßen mit einem Spiel mehr, hat 19 Punkte und steht ganz oben. Für Austria-Spielerin Elisa Pfattner und den Teamchef Stefan Kinesai ist die Aufgabe klar.
5: Unser Ziel ist es ganz sicher, 3 Punkte zu holen.
6: Wir wollen natürlich im Meisterschaftsrennen drinnen bleiben. Wir sind leistungshungrig, wir sind hungrig nach Erfolgen.
4: Sturm Graz in der Liga noch ungeschlagen, hat auch von den Heimspielen noch kein einziges verloren. Aber die Austria ist amtierender Doublesieger und möchte das Spiel heute kontrollieren. Kapitänin Carina Wenninger.
7: Ich glaube, dass wir dem Jahr gezeigt haben, dass wir sehr gut mit Ball spielen können und dementsprechend wollen wir ihnen natürlich unser Spiel aufzwingen.
4: Aber auch die Grazerinnen haben laut dem sportlichen Leiter Michael Erlitz eine klare Vorstellung von dem Match.
8: Wir wollen mutig auftreten, das Spiel bestimmen und die 3 Punkte auf jeden Fall in Graz behalten.
4: Das Spiel in Graz startet um 15.30 Uhr live zu sehen in ORF Sport Plus.
1: Und jetzt zum Wetter mit Daniel Schlager.
9: Kühl starten wir in den Sonntag, meist mit einstelligen Tiefstwerten. Dazu kann es in einzelnen Tälern und entlang mancher Flüsse nebelig sein. Tagsüber setzt sich dann überall rasch die Sonne durch, es gibt maximal ein paar Schleierwolken und damit wird es noch etwas wärmer als am Samstag, die Höchstwerte 18 bis 25, im Westen vereinzelt 28 Grad. Selbst in 2000 Meter Höhe hat es 10 Grad am Schneeberg, 17 im Bereich der Silvretta. In der neuen Woche ändert sich wenig, nur in und um Niederösterreich legt der Südostwind von Tag zu Tag etwas zu.
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1: Es ist 4 Uhr. Am Mikrofon Adam Michalech. Immer mehr Kinder werden kurzsichtig. Darauf weist einmal mehr die Ophthalmologische Gesellschaft hin, die Gesellschaft für Augenheilkunde. Doch es ist nicht, wie oft vermutet, der immer mehr werdende Bildschirmkonsum dran schuld, wie Petra Thalhammer-Jeschek berichtet.
2: Es sind nicht der Bildschirm oder das Smartphone, die immer mehr Kinder kurzsichtig werden lassen, sondern es ist zu wenig Tageslicht, sagt die Präsidentin der Österreichischen Ophthalmologischen Gesellschaft, die Augenärztin Gabriela Seher. Studien belegen,
3: dass Kinder weniger oft kurzsichtig werden, wenn sie mehr Zeit im Freien bei Tageslicht verbringen. Also das ist so diese berühmten 10 Stunden pro Woche bei Tageslicht im Freien. Das verhindert nachweislich das Auftreten der Kurzsichtigkeit.
2: Die Kurzsichtigkeit steigt, je mehr man in der Nähe arbeitet.
3: Aber jegliche Art von Naharbeit. Das heißt, man darf jetzt nicht nur den Bildschirm verteufeln.
2: Je früher man Kurzsichtigkeit erkennt, desto besser kann man sie behandeln.
3: Zum Beispiel Atropin-Augentropfen, das ist am besten erforscht. Dann gibt es auch spezielle Kontaktlinsen und auch spezielle Brillengläser.
2: Weshalb die Augenärztin für Kinder einmal pro Jahr einen Besuch beim Augenarzt der Augenärztin empfiehlt.
1: Ein schwerer Herbststurm hat im Nordosten der USA den Flugverkehr teilweise lahmgelegt und zu Stromausfällen geführt. Hunderte Flüge wurden gestrichen, mehrere Musikfestivals in New York und in Maryland wurden vorsichtshalber abgesagt. Für das gesamte Wochenende warnen die Behörden vor starkem Wind und Überschwemmungen. Bei der Radweltmeisterschaft in Montreal gibt es heute den letzten Höhepunkt, das Straßenrennen der Männer. Wolfgang Eichinger, mit am Start ist auch Österreichs bester Radfahrer Felix Gall.
4: Die Strapazen der schwierigen Spanien-Rundfahrt, da ist ja Felix Gall Gesamtdritter geworden, hat der Tiroler in den letzten Wochen versucht abzuschütteln.
5: Der Körper hat sich dann auch mal die Ruhe genommen oder eingefordert und ja, die Energie kommt schon langsam wieder zurück.
4: Und so geht es heute auf einem Rundkurs über 273 Kilometer um den Weltmeistertitel. Eine Strecke, die dem Österreicher entgegenkommt, aber sicherlich nicht auf Felix Gall maßgeschneidert ist.
5: Ja, der Anstieg ist schon ganz ordentlich, der Rest eher schnell und technisch. Über die Länge wird es dann doch ein sehr selektives Rennen.
4: Favorit auf Gold, der Belgier Remco Evenepoel. Für Gall und die anderen Österreicher heißt es bis zum Schluss, wenn möglich, dranbleiben.
5: Dass ich dann auch im Finale schauen kann, was möglich ist.
4: Neben Felix Gall sind auch Felix Großschartner und Patrick Konrad für Österreich dabei. Start ist um 9 Uhr in Montreal, das ist um 15 Uhr in Österreich.
1: Und jetzt zu den Wetteraussichten und zu Daniel Schlager.
6: Auch die letzten Septembertage bleiben jetzt auf Kursrichtung Hochdruck. Es gibt viel Sonne und nur stellenweise Nebel oder Wolken. Dazu sind die Nächte zwar frisch, die Nachmittage aber warm, zum Teil sogar spätsommerlich. Heute Sonntag werden es 18 bis 25, im Walgau und im oberen Inntal bis zu 28 Grad. Selbst im Bereich der Gletscher gibt es noch deutliche Plusgrade. Zur Sonne kommen maximal dünne Schleierwolken in großer Höhe und den Wind spüren wir heute vor allem in Niederösterreich, Wien und im Nord- und Mittelburgenland.
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1: Im Studio Andreas Lechner. Vizekanzler Andreas Babler will SPÖ-Chef bleiben und sieht seine Wiederwahl vor einem halben Jahr als klaren Auftrag. Sollte Medienmanager Gerhard Zeiler für den Posten als SPÖ-Chef kandidieren wollen, gäbe es klare Regeln, sagte Babler gestern. Die SPÖ-Landesparteien und die Gewerkschaften halten sich bisher zurück, ob sie Zeiler oder den jetzigen SPÖ-Chef Andreas Babler vorziehen. Die SPÖ-Regierungsmitglieder um Babler jedenfalls wollen lieber über Sachthemen sprechen, wie Peter Daser berichtet.
2: Aktuelle Regierungsthemen wie etwa die Spritpreisbremse, die seien derzeit wichtig. So hört man es von Führungspersonen aus der Bundes-SPÖ, von Andreas Babler selbst gestern oder auch von Staatssekretärin Michaela Schmidt. Und auch Frauenministerin und SPÖ-Frauenchefin Eva-Maria Holzleitner sagt,
3: dass die Umfragen niemanden zufriedenstellen und wirklich schlecht sind, ja, das wissen wir. Und über das muss man diskutieren. Nämlich in der SPÖ selbst und nicht öffentlich.
2: Andreas Babler selbst hat gestern jedenfalls deutlich gemacht, dass er nicht von sich aus zurücktreten will. Er verwies auf seine Wiederwahl zum Parteivorsitzenden im heurigen März und ebenso aufs Parteistatut. Sollte sich jemand bewerben wollen, so Babler, dann gäbe es dafür klare Regeln.
1: Am dritten Tag seiner Frankreich-Reise besucht Papst Leo XIV. Lourdes, den größten christlichen Wallfahrtsort der Welt. Dort wird er mit mehreren Menschen zusammentreffen, die in ihrer Kindheit Opfer sexuellen Missbrauchs durch Priester oder Lehrer an katholischen Schulen geworden sind. Die katholische Kirche in Frankreich bemüht sich seit Jahren um die Aufarbeitung der Missbrauchsfälle. Seit 1950 waren es geschätzt mehr als 300.000. Kurz vor dem Hamas-Überfall auf Israel im Oktober vor 3 Jahren soll Ägypten die israelische Regierung vor der Gefahr eines möglichen Angriffs gewarnt haben. Das berichtet das US-Magazin The Atlantic unter Berufung auf Regierungsvertreter in Israel und Ägypten. Der ägyptische Geheimdienst habe Israel wenige Tage vor dem Überfall vor der Gefahr gewarnt, hieß es. Österreichs Fußballnationalmannschaft steht heute Abend eine Bewährungsprobe bevor. Mit dem Kosovo wartet im ausverkauften Ernst-Happel-Stadion in Wien nämlich der möglicherweise härteste Konkurrent um den Gruppensieg in der Liga B der Nations League. Dazu wird es das erste Duell zwischen Ralf Rangnick und seinem Vorgänger als ÖFB-Teamchef Franco Foda anpfiff um 18 Uhr. Und damit zum Wetter.
4: Ein sonniger und vor allem im Westen ungewöhnlich warmer Sonntag erwartet uns heute. Jetzt in der Früh ist es aber noch meist frisch und da und dort gibt es etwas Nebel oder Hochnebel, etwa in manchen Tälern Salzburgs und der Obersteiermark sowie im Klagenfurter Becken. Der Nebel löst sich aber rasch auf, dann scheint wieder in ganz Österreich die Sonne. Im Norden und Osten ziehen ein paar dünne Wolken durch. Ein bisschen dichter können sie am Nachmittag streckenweise in Niederösterreich werden. Und hier sowie in Wien und dem Nord- und Mittelburgenland kommt lebhafter Südostwind auf. Die Temperaturen erreichen 18 bis 24, im Westen bis zu 27 Grad und in 2000 Meter Höhe werden es am Nachmittag von Ost nach West 11 bis 18 Grad. Auch morgen Montag gibt es viel Sonne, nur vereinzelt Frühnebel und nur wenige Wolken. Dazu wird es fast überall um 1 Grad wärmer. Die Höchstwerte liegen somit zwischen 19 und 28 Grad. Im Osten weht wieder lebhafter Südostwind. Und überdurchschnittlich warm und überwiegend sonnig geht es die ganze Woche hindurch weiter. Im Westen sind ab Donnerstag aber wahrscheinlich etwas mehr Wolken und auch ein paar Regenschauer dabei. So viel zum Wetter mit Jörg Stieboer.

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1: Mikrofon Arthur Treinacher. Guten Morgen. Die Schweiz stimmt heute über die Neutralitätsinitiative der SVP ab. Sie will die bewaffnete Neutralität strenger in der Verfassung verankern. Die Schweiz dürfte dann auch keine EU-Sanktionen gegen Russland mehr mittragen. Gegner kritisieren die Vorlage als Pro-Putin-Initiative. Aus Bern, Bettina Prendergast.
2: Sagt die Schweiz Ja zur Neutralitätsinitiative, könnte sie wieder Geschäfte mit Russland machen, warnen alle anderen Parteien und auch die Schweizer Bundesregierung. Der Kreml hat die Initiative ausdrücklich gelobt. Der Gegnerseite hat das sicher genutzt, sagt Marc Bühlmann. Er ist Politologe an der Universität Bern.
3: Sie konnte noch einmal zeigen, seht her, selbst Russland findet diese Initiative cool. Also wenn das pro Putin ist, dann haben wir hier den Beweis in Anführungszeichen. Und die Befürworterseite, diese Klientel, die hört vielleicht gar nicht so richtig hin oder findet das gar nicht so schlimm.
2: In den Umfragen begeistert sich nur ein Drittel für die Neutralitätsinitiative. Das Endergebnis steht am Nachmittag fest.
1: Der Oman hat sich im Irankrieg erneut als Vermittler angeboten. Außenminister Al-Busaidi rief die Konfliktparteien bei der UNO zu Zurückhaltung und politischen Gesprächen auf. Zuvor hatte US-Präsident Trump einen iranischen Vorschlag für eine Waffenruhe abgelehnt. Nach Angaben aus Teheran könnte dieser eine baldige Öffnung der Straße von Hormuz ermöglichen. Die SPÖ müsse jetzt mit Sachthemen Vertrauen zurückgewinnen, sagt Frauenministerin Holzleitner im ORF Radio. Die aktuelle Personaldebatte sei wenig hilfreich. Zerstrittenheit bringt uns nicht vorne, nach vorne, so Holzleitner. Medienmanager Zeiler hat seine Bereitschaft am Parteivorsitz bekundet. SPÖ-Chef Babler schließt einen Rücktritt aus. Der heurige Sommer war der heißeste der Wiener Messgeschichte. Entsprechend stark stieg der Bedarf an Kühlung. Die Fernkälte von Wien Energie verzeichnete 20% mehr Nachfrage als im Vorjahr und damit sogar etwas mehr als im Rekordsommer 2024. Hubert Kickinger.
4: Steigen die Temperaturen, steigt auch der Bedarf an Kühlung. Das betrifft nicht nur Wohn- und Aufenthaltsräume, sondern auch Gewerbe und Industrie, die stabile Bedingungen in ihren Lagern und der Produktion brauchen. Ein Beispiel: steigt die Außentemperatur auf 35 Grad, liegt der Fernkältebedarf laut Wienenergie um rund 60% höher als an einem Sommertag mit 25 Grad. In Wien können mittlerweile 250 Megawatt an Fernkälte produziert werden. Die Wienenergie versorgt damit mehr als 300 Gebäude, darunter etwa das AKH oder die Staatsoper. Bis 2030 investiert der städtische Energieversorger rund 100 Millionen Euro in den Ausbau. Die Kälteleistung soll dadurch von 250 auf 370 Megawatt steigen.
1: Das waren die Nachrichten mit Arthur Treinacher.
5: Und das Wetter heute Sonntag in Vorarlberg, Sonne und zwar 12 Stunden lang. Am Nachmittag haben wir bis zu 27 Grad im Schatten, morgen Montag noch eine Spur wärmer. Sogar in den Bergen in 2000 Meter Höhe hat es bis zu 19 Grad. Also schöne Grüße an alle Wanderer, da haben sie feine Temperaturen. Und am Dienstag ist es gleich wie heute. Der Verkehrsservice 3 nach 6, da liegen uns keine aktuellen Meldungen vor. Eine gute Fahrt.
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5: Ja, heute haben wir einiges vor. Gehen wir es aber langsam an. Wir müssen die Laube jetzt einmal durchstrecken. Schönen guten Morgen an diesem Sonntag.

0: am Sonntagmorgen durchs Wonderland mit John Mayer. 6:11.
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0: Und in dieser Woche ab heute von Andrea Mattioli. Sie ist Superintendentin der Evangelischen Kirche in Kärnten und Osttirol.
2: Ich habe mir im Urlaub das Sprunggelenk gebrochen. Dummerweise bin ich über die Zeltschnur am Campingplatz gestolpert, habe den Fuß verdreht und das war's. Schnell geht das. Und lange dauert es, bis es wieder verheilt ist. So wurde ich jäh aus dem normalen Alltag gerissen. Und was vorher so mühelos von der Hand ging, die vielen kleinen alltäglichen Griffe und Tätigkeiten werden nun zu einer Geduldsprobe. Zu vielen Dingen brauche ich Hilfe und es ist nicht leicht, um Hilfe zu bitten. Ich mag doch keinem zur Last fallen. Es stört mich buchstäblich die Fliege an der Wand und die scheint das zu wissen und summt fröhlich dahin. Kann ich sie doch nicht erreichen. Und so verbringe ich nun viel Zeit vor meinem Esszimmerfenster, das zum Glück einen Blick in die Weite der Landschaft, auf Bäume und Berge öffnet, und denke darüber nach, was mir dieser Blick alles schenkt. Du stellst meine Füße auf weiten Raum, sagt der Beter des Psalm 31. Und ja, recht hat er oder sie. Der Horizont gibt meinen Gedanken Weite und hebt mich über mich selber hinaus. Ich kann sie nicht erreichen, sie ist aber da. Und ich bin ein Teil davon. Ich bin ein Teil von Gottes großartiger Schöpfung in seiner ganzen Vielfalt. Wir ergänzen einander und leben in einem Zusammenspiel, das wir nur erahnen können, wo wir vieles immer noch gar nicht wissen. Da ist Platz für so vieles, auch für die Fliege an der Wand. Gott gibt mir Raum zum Leben, zum Atmen und Raum, mich zu entwickeln. Darauf vertraue ich.

noch ein Schluckerl Kaffee. Dazu die Songs aus Österreich, Wolfgang Ambros. Heute ist er spät, aufpassen auch an diesem Sonntag. Und der nächste Österreich-Hit, der kommt schon in den nächsten 20 Minuten, das dann Seiler und Speer mit Heimkunst. Für alle, die jetzt in der Früh auf dem Weg nach Hause sind. Und lässige Musik noch bis 6:30. No doubt, don't speak. Und eine der coolsten, eine der lässigsten seit den 80ern ist und bleibt Melissa at the Ridge. Ja, gut genug für einen Sonntagmorgen hier bei Radio Vorarlberg. 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

0: Hush me, darling, no doubt an diesem Sonntagmorgen. Gemütlich nehmen wir es, oder? 6.30 Uhr ist es jetzt. Schauen wir mal, was passiert ist. Was gibt's Neues? Hier sind die Nachrichten.
1: Mit Thomas Giesinger. Schönen guten Morgen. Die Waschmaschine ist kaputt, das Auto muss dringend repariert werden oder das neue Smartphone ist unverzichtbar. Doch das Geld dafür ist knapp. Dafür bieten Banken in Vorarlberg Kleinst- und Verbraucherkredite an. Wer künftig solch einen aufnehmen will, muss davor strenger geprüft und besser informiert werden. Das verlangt die EU so. Ab 20. November gelten da verschärfte Regeln. Simon Groß, um was geht's?
2: Händler und Banken müssen die Kreditwürdigkeit der Kundschaft künftig strenger prüfen. Dazu kommen mehr Informationen und Warnhinweise in der Werbung. Das gilt für Kleinstkredite unter 200 Euro ebenso wie für Verbraucherkredite. Vorstandsvorsitzender Harald Giesinger von der Dornbirner Sparkasse erwartet für die Banken wenig Umstellung.
3: Bei den klassischen Konsumkrediten, da ist schon bisher diese Kreditwürdigkeitsprüfung durchgeführt worden und da wird es nach meiner Auffassung keine großen Änderungen geben, außer natürlich für den Kunden schon merkbar, dass er mehr Informationen bekommt.
2: Neu erfasst werden auch zinsfreie Kredite und jetzt kaufen, später zahlen Finanzierungen.
1: Die Schweiz stimmt heute darüber ab, ob sie künftig streng neutral sein will. Die Initiative des rechtskonservativen Lagers fordert, dass die Schweiz keine EU-Sanktionen mehr gegen Russland mitträgt. Gegner argumentieren, dass dadurch der Kreml gestärkt wird. In den Umfragen liegt die Neutralitätsinitiative bei rund 40%. Sie dürfte aller Voraussicht nach abgelehnt werden. Wer heute mit dem Auto in Lustenau unterwegs ist, muss mit Sperren rechnen. Von 8 bis 18 Uhr ist das Ortszentrum wegen des Spielefests für den Verkehr gesperrt. Betroffen sind Teile der Maria-Theresien-Straße, der Rathausstraße und des Pfarrwegs. Am Nachmittag findet außerdem der Stundenlauf der Lebenshilfe statt. Dann ist unter anderem auch die Kirchstraße gesperrt. Umgeleitet wird über Gemeindestraßen. In der Fußball Nations League trifft Österreich heute zu Hause im Wiener Happelstadion auf Kosovo. Nach dem Auftaktsieg gegen Israel soll der Dornbirner Paul Wanner dieses Mal wohl schon von Beginn an für die entscheidenden Momente sorgen, Thomas Österle.
4: Der späte 3:1 Erfolg gegen Israel hat es gezeigt. Österreich braucht die Kreativität von Paul Wanner. Deshalb wird Ralf Rangnick heute wohl von Beginn an auf den 20-Jährigen setzen. Der Kosovo hat so wie Österreich sein erstes Gruppenspiel gewonnen. Trotzdem erwartet Wanner wie gegen Israel einen Gegner, der sich zuerst auf die Defensive konzentrieren wird.
5: Ja, ich glaube, es ist wichtig, dass man 1-gegen-1-Situation auf dem Flügel schafft und dann den Gegner auf das Geld zu bedrohen.
4: Spielbeginn in Wien ist um 18 Uhr. ORF 1 überträgt bereits ab 17.20 Uhr live aus dem Happelstadion.
0: So, und jetzt zu den Wetteraussichten, wie es weitergeht mit diesem spätsommerlichen Wetter in die nächste Woche. Rein aus der Geosphere Austria, Monika Weiß. Guten Morgen.
6: Hallo, schönen guten Morgen. Ja, an dem aktuellen Wetter ändert sich ganz wenig. Der Altweibersommer ist gekommen, um zu bleiben. In Bregenz momentan heiter bei 9 Grad, Feldkirch, Bludenz und Mittelberg melden wolkenlos und 9 Grad. In Brand heiter bei 9 Grad und Wart heiter bei 6 Grad. Von der Früh weg scheint heute ungetrübt die Sonne und am Nachmittag wird es wieder spätsommerlich warm. Die Höchstwerte steigen auf 22 bis 26 Grad. So stabil und warm geht es auch weiter, morgen Montag und am Dienstag viel Sonne. Es kommt aber allmählich schwacher Föhneinfluss auf, mit dem bleibt es unverändert warm.
0: Und eine gute Fahrt, schönen guten Morgen ins Auto um 6:35. Da liegen uns keine Meldungen vor. Falls Sie Infos haben, dann können Sie einfach anrufen, kostenlos 0800 20 4000. Kommen Sie gut an Ihr Ziel. Ich bin Christian Sutter und wünsche Ihnen eine gute Fahrt und allen anderen einen schönen guten Morgen. Schönes Frühstück jetzt mit Kylie Minogue.

0: Gleich Viertel vor sieben. Schönen Sonntagmorgen. Ja, ein besonderes Gebäude einmal von innen sehen dürfen, wo man sonst nie reinkommt. Das geht heute am Tag des Denkmals. Zum Beispiel im Schloss Guckerhaus in Dornbirn. Das ist wahrscheinlich, man weiß es nicht genau, über 700 Jahre alt. Das könnte aber noch älter sein. Schönen guten Morgen, Stefan Grabherr.
1: Servus, guten Morgen.
0: Wohnst du in dem Haus oder wohnt überhaupt jemand drin? Was hast du für einen Bezug?
1: Nein, da wohnt eigentlich schon ewig lang niemand mit drin. Und zwar seit den 70er Jahren wohnt da niemand mit drin. Ich habe einen Bezug, der sich da lange, lange kriegt. Der geht zurück in die 70er Jahre. Mit meinem Großvater bin ich da einmal angelaufen, ganz Vorarlberg auf Burg und Schlösser. Und Schloss Guckerhaus hat dazugehört und seitdem kenne ich das Haus.
0: Das kennen ganz, ganz viele vom Vorbeifahren, bin ich mir ganz sicher. Und zwar ist das im Dornbirner Oberdorf, wenn man bei der Retschkachel praktisch ums Eck in die Sebastianstraße einbiegt. Ein wunderschönes altes Haus. Die Eingangstüre ist schon so beeindruckend.
1: Ja, ich glaube, das ist auch die Magie dem Haus. Und das ist auch das, glaube ich, was jetzt heute die Leute auch interessieren wird. Weil es eben nicht so zugänglich war bisher, weil es eben im Privatbesitz ist und das auch ein Riesenaufwand ist, da das zugänglich zu machen. Aber ich glaube, da wird heute schon gleich was los sein. Und wir haben es ja schon mal hier den Tag des Denkmals vor über 12 Jahren und dort war schon ziemlich ein Rummel.
0: Das Ganze heute von 10 bis 17 Uhr, was sieht man da?
1: Spezialist aus ganz verschiedenen Sektoren. Da gibt es einen Dendrochronologe, der dabei ist, einen Bauhistoriker, einen Spezialist für alte Dachziegel, einen Lokalhistoriker, eine Geologin. Also da gibt es ganz viele Leute, die zum Schloss Guckerhaus die letzten Jahre geschaffen haben. Und von dem profitiert auch das Schloss Guckerhaus. Es geht nicht nur ums Haus an sich, sondern es geht ganz viel um Forschung und Inhalte, was in der letzten 1000, vielleicht sogar 1500 Jahre an dem Ort in Dornbirn war.
0: Ganz spannend. Also wer Lust hat, sich das Schloss Guckerhaus einfach anzuschauen und dabei auch noch Fragen an Fachleute zum Stellen, einfach vorbeischauen, 10 bis 17 Uhr in der Sebastianstraße 24 in Dornbirn. Ja. Wie ist denn das, wenn da ganz viele gerade zur Formel kommen? Da hast du keinen Platz.
1: Das ist ein altes, ehrwürdiges Haus mit ganz vielen freiwilligen Mitarbeitern. Die machen das ja alle unentgeltlich. Was ich gern für die Menschen hätte, die es suchen, Zeit und Geduld und Interesse. Und wenn man einmal warten muss, dann tut man halt auch Schwätz mit Bekannter oder mit Freunden oder mit neuen Leuten, die man kennenlernt. Und ich glaube, dann ist es für alle ein toller Tag.
0: Ich wünsche euch die richtigen Besucher und einen erfolgreichen Tag im Schloss Guckerhaus in Dornbirn.
1: Vielen Dank. Danke dir.

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1: Am Mikrofon Arthur Treinacher. Solarstrom kann ab Oktober einfacher geteilt werden. Besitzer von Photovoltaikanlagen können ihren überschüssigen Strom mit anderen teilen, verkaufen oder verschenken. Bisher ist das nur über Energiegemeinschaften möglich. Voraussetzung sind ein Smart Meter und derselbe Netzbetreiber. Andreas Jölle informiert.
2: In Österreich haben schon mehr als 400.000 Haushalte eine Photovoltaikanlage produzieren, also ihren eigenen Strom auf dem Dach oder im Garten. An sonnenintensiven Stunden oder Tagen mehr, als sie selber benötigen. Statt diesen Strom wie bisher zumeist ins Netz einzuspeisen, kann dieser an andere abgegeben werden, ohne eine ziemlich aufwendige Energiegemeinschaft gründen zu müssen. Andrea Holzmann von der Österreichischen Energieagentur.
3: Ich muss einen Verein gründen, ich muss Statuten machen, ich muss Generalversammlungen abhalten. Und bei den Peer-to-Peer-Verträgen fällt das alles weg.
2: Jetzt brauche es nur mehr einen Vertrag, sagt der Anwalt Florian Stangl, Experte für Energierecht.
4: Also ich mache mit meinem Nachbarn aus, ich verkaufe dir meinen überschüssigen PV-Strom zum Centpreis X oder ich verschenke meinen Strom in der Familie.
2: Notwendig sei derzeit aber auch derselbe Netzbetreiber und ein Gerät, das die Stromproduktion misst, damit klar ist, wann wie viel Strom abgegeben werden kann.
1: Die EU stellt 710 Millionen Euro für internationale Krisenhilfe bereit. Kommissionspräsidentin von der Leyen teilte in einer Videobotschaft mit, das Geld solle Menschen zugutekommen, die von Konflikten, Naturkatastrophen und anderen Krisen betroffen sind, insbesondere in afrikanischen Ländern südlich der Sahara. In Madrid haben Zehntausende Menschen für bezahlbaren Wohnraum und mehr Mieterschutz demonstriert. Auslöser war die Zwangsräumung einer 87-jährigen Frau, die nach 70 Jahren ihre Wohnung verlassen musste. Nach Angaben des Mieterverbandes war ihre Miete zuvor von 500 auf 2.650 Euro erhöht worden. Boeing hat einen neuen Softwarefehler bei seinem weit verbreiteten Modell 737 MAX gefunden. Derzeit ist noch unklar, wie viele der mehr als 2000 ausgelieferten Maschinen den Fehler haben. Markus Langer.
5: Wie Boeing mitteilte, kann das Problem bei einigen Maschinen dazu führen, dass nach einem abgebrochenen Landeversuch die automatisierte vertikale Navigation bei weiteren Anläufen zunächst nicht zur Verfügung steht. Stattdessen kann nur auf eine niedrigere Automatisierungsstufe zugegriffen werden. Der Konzern betonte zugleich, dass Piloten ausgebildet seien, Maschinen auch ohne Automatisierung zu landen und dass das System mit einer Serie von Schritten wieder aktiviert werden könne. Man arbeite daran, das Problem mit einem Software-Update dauerhaft zu lösen. Der Maschinentyp wurde nach wiederholten Problemen oft als Pannenflugzeug bezeichnet. Bei zwei Abstürzen im Oktober 2018 und März 2019 waren insgesamt 346 Menschen ums Leben gekommen.
1: Das waren die Nachrichten mit Arthur Treinacher.
6: Wunderschöner Sonntag, wir sehen es jetzt schon. Wolkenloser Himmel, Wolken werden wir auch nicht viel sehen. Heute am Nachmittag haben wir dann 22 bis 26 Grad an Höchstwerten. Und morgen Montag eine Spur wärmer auch in den Bergen für alle, die in die Höhe wollen. Heute oder morgen oder in den nächsten Tagen bis zu 19 Grad haben wir da. Und am Dienstag das Wetter gleich wie heute. 7:03, schönen guten Morgen ins Auto. Da liegen uns keine Meldungen vor. Eine gute Fahrt.
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6: Es geht los, vielleicht haben Sie es gestern mitbekommen und den ganzen Tag gibt es heute hier bei Radio Vorarlberg nicht nur feinste Musik, jetzt von Tina Turner zum Beispiel, sondern auch Tickets für die lange Nacht der Museen. Nächsten Samstag ist es soweit. Wie es geht? Ganz einfach, aber wir reden drüber nach ein bisschen Musik. Schönen guten Morgen.

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Und heute hier bei Radio Vorarlberg gibt's dafür den ganzen Tag Eintrittskarten zu gewinnen. 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Ganz einfach. Erzählen Sie mir, welches Museum wollten Sie schon lange mal besuchen? Oder in welches wollten Sie schon lange wieder mal? Oder in welchem Museum haben Sie Ihren Schatz kennengelernt? Oder so irgendeine Geschichte, Ihre Museumsgeschichte einfach rundherum diesen wunderbaren Tag und die Museen in Vorarlberg, Liechtenstein und Deutschland. Das Ganze ist uns jeweils für die beste Geschichte der Stunde 4 Eintrittskarten wert für die lange Nacht der Museen 055 72 38 30. Am besten jetzt gleich.

0: Komplimente am Sonntagmorgen. Können wir gut gebrauchen. 12 Minuten noch, dann ist es 7:30 und es geht um Eintrittskarten für die lange Nacht der Museen nächste Woche am Samstag. Und die schnellste und die erste heute früh ist die Gabi aus Altach.
1: Morgen, nachdem ich schon Turner bin, habe ich gedacht, ja, jetzt muss ich gleich aufhören Turner und alles.
0: Was ist Ihre Geschichte rund ums Museum?
1: Das ist schon lange die Picasso-Ausstellung in Lindau anschauen will.
0: Oh.
1: Und gestern reinschauen war, der ist ja mit der V-Card ist und auch eigentlich dabei wäre.
0: Ja.
1: Dort haben wir das Büro gekriegt und dann sage ich, also da gange ich hier. Und dann sagt meine Freundin, bin ja nie gewesen. Dann sage ich, dem fahren wir an. Und habe gesagt, also wir zwei fahren am Morgen, am Abend um 5 Uhr auf Lindau, fahren auf Wasserburg,
0: oh,
1: machen die zwei Museen in Wasserburg und dann, das was ich will, in Lindau, der Picasso.
0: Oh.
1: Und das zweite Museum in Lindau. Und dann rollen wir das heimwärts drauf.
0: Mei.
1: Nach Bregenz und Dornbirn.
0: Eine schöne Tour, eine schöne Aktion. Wow, das klingt
1: ja,
0: ich kriege gerade Gänsehaut. Wunderbar, sehr cool. So, Sie kriegen jetzt 4 Karten von uns. Können uns also noch einmal jemand mitnehmen?
1: Ja, ja, super. Boah, das ist mäßig. Boah, freue ich mich.
0: Ja, dann wünsche ich jetzt schon ein schönes nächstes Wochenende.
1: Boah, schön.
0: Und jetzt wieder weiter turnen.
1: Ja, genau, das mache ich.
0: Schöner Sonntag.
1: Danke vielmals, ebenfalls.
0: Haben Sie auch so eine schöne Tour oder vielleicht ganz ein anderes Erlebnis in Sachen Museen? Möchten gerne wieder mal die Museen besuchen hier im Dreiländereck. Ihre Geschichte 055 72 38 30.

0: Morgen, schönen Sonntag mit Radio Vorarlberg hier um 37. Da sind die Nachrichten dran.
1: Mit Thomas Giesinger, schönen guten Morgen. In der Schweiz steht heute eine Volksabstimmung an. Es geht darum, ob die Eidgenossenschaft künftig streng neutral ist oder ob sie die flexible Neutralität beibehält. Unsere Schweiz-Korrespondentin Bettina Prendergast verfolgt diese Abstimmung. Bettina, die Schweiz hält sich ja jetzt schon aus Kriegen heraus und tritt keinem Militärbündnis bei. Was würde sich denn da ändern?
2: Die Schweiz würde nur Sanktionen der UNO mittragen und zum Beispiel nicht jene der EU gegen Russland. Das würde bedeuten, dass die Schweiz mit Russland wieder Geschäfte machen könnte, zum Beispiel im Rohstoffhandel. Und genau das prangern die Gegner an. Sie sagen, es geht nur ums Geld. Befürworter argumentieren, dass sich die Schweiz durch die EU-Sanktionen in den Ukraine-Krieg eingemischt hat und ihre Neutralität ernster nehmen muss, wenn sie den Frieden im eigenen Land bewahren will.
1: Wird die Schweiz diese Neutralitätsinitiative annehmen? Wie schauen da die Umfragen aus?
2: Nicht gut für die Neutralitätsinitiative. 2/3 der Befragten lehnen sie ab und 83% haben sich bereits festgelegt, wie sie abstimmen werden. Ein Ja an der Urne wäre also eine große Überraschung.
1: Dankeschön, Bettina Prendergast. Sobald das Ergebnis da ist, werden wir natürlich darüber berichten. Ab dem 20. November gelten strengere EU-Richtlinien für Verbraucherkredite. Händler und Banken müssen die Kreditwürdigkeit der Kundschaft genauer prüfen und umfassender informieren. Das betrifft neben Konsumkrediten auch Kleinstkredite, zinsfreie Finanzierungen und Kauf-jetzt-zahl-später-Angebote, etwa von Online-Händlern. Für Banken bringe das laut Harald Giesinger, dem Vorstandsvorsitzenden der Dornbirner Sparkasse, aber nur wenig Umstellung. Der zweigleisige Ausbau der Bahnstrecke bei Bludenz hat nun auch die naturschutzrechtliche Bewilligung. Die Bezirkshauptmannschaft hat den sogenannten Klosterbogen genehmigt, mit Auflagen für Tiere, Pflanzen und Ausgleichsflächen. Auf gut 1 Kilometer kommt ein zweites Gleis, dazu ein neuer Kreisverkehr über der Bahntrasse und ein Radweg Richtung Brunnenfeld. Die Fertigstellung des Klosterbogens ist bis Ende 2031 geplant. Beim Tennis-Challenger-Turnier in Tolentino, Italien, fehlt Julia Grabher nur noch ein Erfolg zum Turniersieg. Die Dornbirnerin besiegt im Halbfinale die Spanierin Oksana Selekmeteva in 2 Sätzen. Im Finale trifft Grabher mit Zuleta de Reales erneut auf eine Spanierin. Und in der Handballliga Austria feiert der HC Hart den 2. Sieg in Serie. Die Harder besiegen Krems auswärts mit 32-27.
0: Spätsommer in Vorarlberg, auch wie in Spanien. Fast 12 Stunden lang heute Sonnenschein pur, 22 bis 26 Grad im Schatten. Und morgen ist sogar noch Spur wärmer, auch in der Höhe. In 2000 Meter Höhe hat es bis zu 19 Grad. Und am Dienstag Wetter gleich wie heute. Kurz nach 7:30, schönen guten Morgen ins Auto. Es liegen uns keine Meldungen vor. Gute Fahrt.
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0: Und schon gibt's wieder Musik.

0: Viertel vor acht. 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
3: Am Mikrofon Arthur Dreinacher. Guten Morgen. Gerhard Zeiler will SPÖ-Chef werden, das hat er vor wenigen Tagen bekannt gegeben. Er bezeichnet sich als die richtige Person, um die Partei aus dem historischen Tief zu führen. Die Landesparteien und Gewerkschaften halten sich zur Führungsfrage bisher zurück. Die SPÖ-Regierungsmitglieder wollen lieber über Sachthemen reden. Peter Daser berichtet.
4: Aktuelle Regierungsthemen wie etwa die Spritpreisbremse, die seien derzeit wichtig. So hört man es von Führungspersonen aus der Bundes-SPÖ, von Andreas Babler selbst gestern oder auch von Staatssekretärin Michaela Schmidt. Und auch Frauenministerin und SPÖ-Frauenchefin Eva-Maria Holzleitner sagt,
5: dass die Umfragen niemanden zufriedenstellen und wirklich schlecht sind, ja, das wissen wir. Und über das muss man diskutieren. Nämlich in der SPÖ selbst und nicht öffentlich.
4: Andreas Babler selbst hat gestern jedenfalls deutlich gemacht, dass er nicht von sich aus zurücktreten will. Er verwies auf seine Wiederwahl zum Parteivorsitzenden im heurigen März und ebenso aufs Parteistatut. Sollte sich jemand bewerben wollen, so Babler, dann gäbe es dafür klare Regeln.
3: Deutschlands Außenminister Wadefuhl verteidigt sein Treffen mit seinem russischen Amtskollegen Lavrov. In der ARD sagte er, mit Freunden müsse man nicht verhandeln, mit Gegnern schon. Bei dem 20-minütigen Gespräch am Rande der UNO-Vollversammlung in New York forderte Wadefuhl Russland zur Deeskalation im Ukraine-Krieg auf. Lavrov erklärte danach, er habe nichts Neues gehört. Eine 54-Jährige hat die Nacht von Freitag auf Samstag schwer verletzt in einem Felsloch am hinteren Sonnwendjoch in Tirol überlebt. Die Deutsche war beim Abstieg rund 9 Meter tief gestürzt und konnte zunächst keinen Notruf absetzen. Erst gestern früh hörten 2 Wanderinnen ihre Hilferufe. Die Bergrettung barg die Frau und brachte sie ins Krankenhaus Kufstein. Erstmals findet heute am Wörthersee ein Marathonlauf-Event statt. Der Start ist in einer Stunde im Strandbad Klagenfurt. Der Marathon rund um den See ist trotz seiner Premiere bereits restlos ausgebucht. In Kärnten Gerhard Betscher.
6: Angemeldet haben sich für den ersten Wörthersee-Marathon-Event insgesamt an die 8500 Läuferinnen und Läufer. Diese kommen aus 36 Nationen, die also dann rund um den Wörthersee mit Start in Klagenfurt ihre Laufbewerbe absolvieren werden, sagt die Geschäftsführerin des Wörthersee-Marathons Katrin Widu.
7: Das ist nach dem Wiener City-Marathon der zweitgrößte Marathonbewerb Österreichs.
6: Ausgebucht ist das Event sogar schon seit Juli, wobei die 42,2 Kilometer lange Strecke einen besonderen Reiz hat. Gelaufen wird nämlich von Klagenfurt aus über die Südufer Straße nach Fellen und Retour über Krumpendorf wieder nach Klagenfurt. Der Wörthersee-Marathon Ende September soll aber auch die Nachsaison in Kärnten touristisch weiter stärken.
3: Das waren die Nachrichten mit Arthur Dreinacher.
8: Und schon sind wir wieder im Ländle mit dem Wetter. Das ist herrlich. Knapp 12 Stunden Sonne genießen wir heute. Kaum ein Wölkchen zu sehen. Temperaturen sehr angenehm im Schatten. 22 bis 26 Grad heute. Jetzt in der Früh schon ein bisschen frisch, aber das wird schon. Morgen Montag sogar noch eine Spur wärmer. Für alle, die in die Höhe wollen, in 2000 Meter Höhe, hat es zum Mittag so um die 19 Grad. Und am Dienstag das Wetter gleich wie heute. 3 nach 8. Der Verkehrsservice hier bei Radio Vorarlberg. Ein typischer Sonntagmorgen. Sie kommen gut voran. Falls Sie Infos haben, gerne 0800 20 4000, unsere Gratis-Hotline. Gute Fahrt.
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8: Und gleich gibt es die nächsten Museumskarten für die Lange Nacht der Museum nächsten Samstag. Die Karten gibt's gleich.

0: Die Gabi aus Altach hat während ihrem Sonntagsfrühsport heute schon abgestaubt. Sie macht mit ihrer Freundin nächsten Samstag eine Museumstour. Können Sie auch? Und zwar erzählen Sie uns einfach Ihre Museumsgeschichte. Also welches Museum würden Sie gerne mal anschauen? Welches haben Sie schon vor Jahren einmal gesehen und würden gerne wieder mal hin? Oder keine Ahnung, vielleicht haben Sie sich mal einsperren lassen im Museum in die Ruhe. Das müssen Sie gar nicht. Die nächste lange Nacht ist nächsten Samstag, geht los ab 18 Uhr, können Sie eine Tour machen. Und ja, die Geschichte der Maria aus Mäder, die hören wir jetzt.
1: Ich bin vor 22 Jahren, wir haben ja das Altenburg Theater aufgeführt gemacht und ich habe dann bei der Theaterwerkstatt angefangen ein Theater spielen, weil mir das so gut gefallen
0: hat. Das war der Grund, dass Sie angefangen haben Theater spielen?
1: Ja, denn vor zwei Jahren, ja.
0: Und jetzt wieder mal ins Museum, da hätten Sie gerne gehen?
1: Ja, ich habe mir das letztes Jahr schon überlegt, aber es hat jetzt nicht geklappt, aber jedes Jahr wieder aufs Neue denken, das wäre schon toll.
0: Aber jetzt kommen wir, und Sie nennen noch jemand mit, 4 Karten gibt es von uns, ich wünsche Ihnen jetzt schon viel, viel Spaß. Gibt es ein Museum, das Sie sich unbedingt einmal wieder anschauen möchten?
1: Also das in Lindau würde mich interessieren und ehrlich gesagt, hätte ich auch mal über den Riga in die Schweiz.
0: Ah ja, warum nicht, klar, können Sie alles machen. Ja. Alles Gute, schönes nächstes Wochenende wünsche ich.
1: Danke, gleichfalls.
0: Schönen Tag noch, für dich, wiederhören. Ja, und die nächsten Karten, die liegen schon bereit. Können Sie gerne abstauben. Jetzt gleich 055 72 38 30. 4 Karten für die lange Nacht im Museum nächsten Samstag.

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0: 8.30 Uhr ist es schon wieder. Schönen Sonntagmorgen hier mit Radio Vorarlberg und die Infos jetzt, Zeit für die Nachrichten.
1: Mit Thomas Giesinger, schönen guten Morgen. Wenn unerwartete Rechnungen kommen und das Geld knapp ist, dann helfen Kleinkredite bei der Bank. Mit wenigen Klicks kann man schon in den eigenen Apps der Banken ein paar hundert Euro auf Kredit aufnehmen. Doch die Gefahr ist groß, gerade wenn man mehrere solche Verbraucherkredite aufgenommen hat, und deshalb führt die EU strengere Regeln ein. Die Bonität der Menschen wird strenger geprüft und sie müssen besser informiert werden, Simon Groß.
2: Händler und Banken müssen die Kreditwürdigkeit der Kundschaft künftig strenger prüfen. Dazu kommen mehr Informationen und Warnhinweise in der Werbung. Das gilt für Kleinstkredite unter 200 Euro ebenso wie für Verbraucherkredite. Vorstandsvorsitzender Harald Giesinger von der Dornbirner Sparkasse erwartet für die Banken wenig Umstellung.
3: Bei den klassischen Konsumkrediten, da ist schon bisher diese Kreditwürdigkeitsprüfung durchgeführt worden und da wird es nach meiner Auffassung keine großen Änderungen geben, außer natürlich für den Kunden schon merkbar, dass er mehr Informationen bekommt.
2: Neu erfasst werden auch zinsfreie Kredite und jetzt kaufen, später zahlen Finanzierungen.
1: In Dornbirn wird die Volksschule Leopold erweitert. Neben dem bestehenden Schulhaus entsteht ein Zubau in Holzbauweise. Die tragende Konstruktion steht bereits. Als nächstes folgen dann Gebäudehülle, Haustechnik und Innenausbau. Auf rund 180 Quadratmetern gibt es künftig Platz für Mittagessen und die Nachmittagsbetreuung, ausgelegt für bis zu 90 Kinder gleichzeitig. Die Volksschule Leopold ist eine Ganztagesschule. Die Schweiz stimmt heute darüber ab, ob sie künftig streng neutral sein will. Die Initiative des rechtskonservativen Lagers fordert, dass die Schweiz keine EU-Sanktionen mehr gegen Russland mitträgt. Gegner argumentieren, dass dadurch der Kreml gestärkt wird. In den Umfragen liegt die Neutralitätsinitiative bei rund 40%. Sie dürfte aller Voraussicht nach abgelehnt werden. Österreichs Fußballnationalteam spielt heute in der Nations League gegen Kosovo. Mit dabei auch der Dornbirner Paul Wanner. Er dürfte nach dem Auftaktsieg gegen Israel heute wohl schon in der Startelf stehen, Thomas Oesterle.
4: Der späte 3:1-Erfolg gegen Israel hat es gezeigt. Österreich braucht die Kreativität von Paul Wanner. Deshalb wird Ralf Rangnick heute wohl von Beginn an auf den 20-Jährigen setzen. Der Kosovo hat so wie Österreich sein erstes Gruppenspiel gewonnen. Trotzdem erwartet Wanner wie gegen Israel einen Gegner, der sich zuerst auf die Defensive konzentrieren wird.
5: Ja, ich glaube, es ist wichtig, dass man 1-gegen-1-Situation auf dem Flügel schafft und dann den Gegner auf das Geld zu bedrohen.
4: Spielbeginn in Wien ist um 18 Uhr. ORF 1 überträgt bereits ab 17.20 Uhr live aus dem Happelstadion.
0: Und einen wunderschönen Sonntag genießen wir heute mit viel, viel Sonne und bis zu 26 Grad im Schatten. Morgen Montag sogar noch eine Spur wärmer, auch in der Höhe, 19 Grad in 2000 Meter. So bleibt es auch am Dienstag, da ist das Wetter gleich wie heute. Und der Verkehrsservice jetzt um 8:35 auch wunderbar. Schönen guten Morgen ins Auto, Sie haben freie Fahrt. Falls Sie Infos haben, 0800 20 4000, unsere Gratis-Hotline.
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0: Joe, und jetzt viel Romantik wieder für Ihr Sonntagsfrühstück von Joe Cocker und Jennifer Warnes.

0: sind doch alle schon einmal an einem Gebäude, an einem Haus vorbeigefahren und haben uns gedacht, boah, das würde ich gerne mal von innen sehen. Das geht heute hier und da, und zwar am Tag des Denkmals, zum Beispiel im Schloss Guckerhus in Dornbirn. Ist mindestens 700 Jahre alt, dieses Haus. Und an der Stelle, schönen guten Morgen, Stefan Grabherr.
1: Servus, guten Morgen.
0: Wohnst du in dem Haus oder wohnt überhaupt jemand drin? Was hast du für einen Bezug?
1: Nein, da wohnt eigentlich ewig lang niemand mit ihnen. Und zwar seit den 70er Jahren wohnt da niemand mit ihnen. Ich habe einen Bezug, der sich ja lange, lange kriegt. Der geht zurück in die 70er Jahre. Mit meinem Großvater bin ich da einmal angelaufen, in ganz Vorarlberg auf Burgen und Schlössern. Und Schlossgucker hat dazugehört. Und seitdem kenne ich das Haus.
0: Das kennen ganz, ganz viele vom Vorbeifahren, bin ich mir ganz sicher. Und zwar ist das im Dornbirner Oberdorf, wenn man bei der Retschkachel praktisch ums Eck in die Sebastianstraße einbiegt. Ein wunderschönes altes Haus. Die Eingangstüre ist schon so beeindruckend.
1: Ja, ich glaube, das ist auch die Magie an dem Haus. Und das ist auch das, glaube ich, was jetzt heute Güte auch interessieren wird. Weil es eben nicht so zugänglich war bisher, weil es eben im Privatbesitz ist und das auch ein Riesenaufwand ist, da das zugänglich zu machen. Aber ich glaube, da wird heute schon gleich was los sein. Und wir haben es ja schon mal hier den Tag des Denkmals vor über 12 Jahren und dort war schon ziemlich ein Rummel.
0: Das Ganze heute von 10 bis 17 Uhr, was sieht man da?
1: Spezialist aus ganz verschiedenen Sektoren. Da gibt's einen Dendrochronologe, der dabei ist, einen Bauhistoriker, einen Spezialist für alte Dachziegel, einen Lokalhistoriker, eine Geologin. Also da gibt es ganz viele Leute, die zum Schloss Guckerhus die letzten Jahre geschaffen haben. Und von dem profitiert auch das Schloss Guckerhus. Es ist gerade nicht nur ums Haus an sich, sondern es geht ganz viel um Forschung und Inhalte, was in der letzten 1000, vielleicht sogar 1500 Jahre an dem Ort in Dornbirn war.
0: Ganz spannend. Also wer Lust hat, sich das Schloss Guckerhaus einfach anzuschauen und dabei auch noch Fragen an Fachleute zum Stellen, einfach vorbeischauen, 10 bis 17 Uhr in der Sebastianstraße 24 in Dornbirn. Ja. Wie ist denn das, wenn da ganz viele gerade zur Formel kommen? Da hast du ja keinen Platz.
1: Das ist ein altes, ehrwürdiges Haus mit ganz vielen freiwilligen Mitarbeitern. Die machen das ja alle unentgeltlich. Was ich gern für die Menschen hätte, die es suchen, Zeit und Geduld und Interesse. Und wenn man einmal warten muss, dann tut man halt auch schwätzen mit Bekannter oder mit Freunden oder mit neuen Leuten, die man kennenlernt. Und ich glaube, dann ist es für alle ein toller Tag.
0: Ich wünsche euch die richtigen Besucher und einen erfolgreichen Tag im Schloss Guckerhaus in Dornbirn.
1: Vielen Dank, danke dir.
0: Ja, und heute am Tag des Denkmals gibt es natürlich noch mehrere Denkmäler anzuschauen. Wir haben für Sie einen Bericht zusammengefasst und zwar auf vorarlberg.orf.at.

0: Afrika.
1: Rose Lawrence, 11 Minuten noch, dann ist es 9 und gleich Verwandtschaftstreffen mit Rihan.
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1: Am Mikrofon Arthur Theinacher. Der Fall einer 87-jährigen Frau, die nach 70 Jahren ihre Wohnung in Madrid verlassen musste, sorgt in Spanien für heftige Proteste. Zehntausende gingen in der Hauptstadt gegen Zwangsräumungen und für leistbare Mieten auf die Straße.
2: Das dramatische Video der 87-jährigen Mari Carmen Abascal, wie sie auf einer Trage aus ihrer Wohnung geholt wird, hat die Debatte um bezahlbaren Wohnraum in Spanien neu entfacht. Abascal hatte 70 Jahre lang in ihrer Wohnung im Madrider Stadtteil Retiro gelebt. Am Mittwoch wurde die Wohnung zwangsgeräumt, nachdem ein Investor die Immobilie erworben und die Miete um 275% erhöht hatte, auf monatlich 2.650 Euro. Die Wut über die Zwangsräumung ist enorm. Größere Kundgebungen gab es nicht nur in Madrid. Der sozialistische Regierungschef Pedro Sánchez gerät zunehmend unter Druck. Im vergangenen Jahr hatte er angekündigt, das Thema Wohnungsnot anzugehen.
1: Raffaella Steinbach hat berichtet. In Südafrika haben Bewaffnete in einer Bar westlich von Johannesburg 17 Menschen getötet und 15 weitere verletzt. Die Täter waren laut Polizei mit Sturmgewehren bewaffnet und flohen anschließend in zwei Fahrzeugen. Sie sollen zudem Gäste durchsucht und Mobiltelefone gestohlen haben. Der Angriff ereignete sich gestern Abend. Die SPÖ müsse jetzt mit Sachthemen Vertrauen zurückgewinnen, sagt Frauenministerin Holzleitner im ORF-Radio. Die aktuelle Personaldebatte sei wenig hilfreich. Medienmanager Zeiler hat seine Bereitschaft am Parteivorsitz bekundet. SPÖ-Chef Babler schließt einen Rücktritt aus. In der Fußball Nations League spielt Österreich am Abend im ausverkauften Ernst-Happel-Stadion gegen den Kosovo. Wolfgang Eichinger aus unserer Sportredaktion, ein wichtiges Spiel um den Gruppensieg.
3: Ja, beide Teams haben ihre Auftaktspiele in der Nations League gewonnen. Österreich gegen Israel und Kosovo gegen Irland. Für Teamchef Ralf Rangnick ist klar, seine Mannschaft muss heute wieder eine Energieleistung auf höchstem Niveau bringen.
4: Die Intensität muss auf einem hohen Niveau stattfinden. Wir wissen, dass es eine gute Mannschaft ist. Die wird sicherlich noch mehr uns abverlangen als Israel.
3: Und für Österreich geht es auch darum, die Heimbilanz von 15 Länderspielen ohne Niederlage auszubauen und vor allem mit einem Sieg über den Kosovo einen großen Schritt Richtung Gruppensieg zu machen.
1: Und mit der kosovarischen Mannschaft kommt auch Ex-Teamchef Franco Foda nach Wien.
3: Franco Foda ist ja der Vorgänger von Ralf Rangnick als österreichischer Teamchef und war mit Österreich auch durchaus erfolgreich. Bei der Europameisterschaft 2021 hat Foda mit dem Nationalteam das Achtelfinale erreicht. Jetzt kommt er als Kosovo-Trainer zurück.
5: Ist klar, dass Österreich der Favorit ist, weil es einfach die Fakten sind. Und ja, wir werden alles geben, alles versuchen.
3: Und das allererste Männerländerspiel Österreich gegen den Kosovo in der Geschichte im ausverkauften Ernst-Happel-Stadion, das beginnt um 18 Uhr.
1: Das waren die Nachrichten mit Arthur Theinacher.
6: Wetter schön, spätsommerlich auch in den nächsten Tagen. Also heute mal genießen wir den ganzen Tag blauen Himmel bis zu 26 Grad im Schatten. Morgen Montag noch einmal eine Spur wärmer, 27, 28 Grad können es da schon werden. Am Dienstag dann das Wetter gleich wie heute. 3 nach 9, der Verkehrsservice, auch da alles gut. Es liegen uns keine Meldungen vor. 0800 20 4000, unsere Gratis-Hotline. Gute Fahrt.
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6: Und den ganzen Tag gibt es heute Karten für die lange Nacht der Museen nächsten Samstag zu gewinnen. Die nächsten gleich nach Meghan Trainor und Bryan Adams.

0: Die Maria und die Gabi, die haben heute schon jeweils 4 Karten bekommen für die nächste lange Nacht der Museen. Nächste Woche am Samstag ist schon soweit. Und Sie erzählen uns ganz einfach, was haben Sie für einen Bezug zu Museen? Was haben Sie schon erlebt? Warum möchten Sie sich unbedingt das nächste anschauen? Was gibt's da? Und Zeit für den nächsten Anrufer oder Anruferin 055 72 38 30. Einen schönen Sonntagmorgen, Christian Sutter da, hallo.
1: Ja, guten Morgen, da ist der Rudi aus Kroatien.
0: Wie geht's?
1: Ausgezeichnet, schönes Wetter, ich bin gerade in Gaschurn.
0: Jetzt schon?
1: Selbstverständlich, ich wohne längere Zeit schon in Schruns und bin jetzt schon nach Gaschurn geradelt.
0: Sie wohnen nicht mehr in Frastanz, oder wie?
1: Nein, ich wohne nur mehr in Frastanz, aber bin ein Frastner.
0: Ah, im Herzen immer noch.
1: Im Herzen immer noch, nur desertiert nach Schruns, das passt gut.
0: Ist überall schön, man kann überall tolle Sachen machen bei uns.
1: Also, das ist richtig.
0: Nächsten Samstag könnte man in eine der vielen Museen gehen oder in mehrere Museen. Was ist Ihr Bezug zum Museum?
1: Mein Bezug zum Museum, ich bin natürlich auch tätig gewesen im Museum in Frastanz.
0: Was gibt es jetzt zum Jahr? Was haben die dort da?
1: Feuerwehrmuseum und Elektromuseum, da gibt es mehrere Abteilungen, sind dort vor Ort und mein Ex-Chef, der Marschall Manfred, war dazu mal der Gründer dieser Museumswelt. Ich war als kleines Mitglied auch tätig bei so kleinen Exponaten und hat auch in dieser Museumswelt dann meinen 50. Geburtstag gefeiert.
0: Ach so.
1: 2 Monate später ist dann auch mein Geburtstagsgeschenk auf die Welt gekommen, oder? Und das hat irgendwie einen kleinen Bezug immer noch zu diesem Museum.
0: Mei, und das wieder mal anschauen, das wäre was, oder?
1: Ja, das ist immer noch, oder? Ich habe immer noch Kontakte zu diesen Personen, oder? Das ist
0: super.
1: Ganz toll.
0: Ich würde vorschlagen, Sie besuchen es wieder mal, nehmen jemand mit. 4 Karten sind reserviert für Sie.
1: Das freut mich. Alles klar. Vielen, vielen Dank.
0: Und es gibt heute noch mehr dieser Eintrittskarten und zwar ab 12 heute den ganzen Nachmittag verteilt bei Laura Überbacher. Ich wünsche Ihnen schon viel, viel Spaß.

0: James Brown. Oh yeah. Und Fisch das Kleine mit Love James. Bis gleich.
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0: Die einen sind schon unterwegs bei dem herrlichen Wetter, die anderen gerade jetzt aufgestanden. 9.30 Uhr ist das. Schönen guten Morgen hier mit Radio Vorarlberg. Und das hier sind die Nachrichten.
1: Mit Thomas Giesinger, schönen Vormittag. Auf der deutschen A96 bei Buchlohe, gut eine Stunde Fahrzeit von Vorarlberg aus, sind heute früh zwei Menschen bei einem Busunfall verstorben. Der Reisebus ist von der Straße abgekommen, 25 Menschen sind verletzt. Das berichtet der Bayerische Rundfunk. Derzeit läuft ein Großeinsatz. Die Autobahn von Vorarlberg nach München ist derzeit im Bereich der Unfallstelle in beide Richtungen gesperrt. Der zweigleisige Ausbau der Bahnstrecke bei Bludenz hat nun auch die naturschutzrechtliche Bewilligung. Die Bezirkshauptmannschaft hat den sogenannten Klosterbogen genehmigt, mit Auflagen für Tiere, Pflanzen und Ausgleichsflächen. Auf gut einem Kilometer kommt ein zweites Gleis, dazu ein neuer Kreisverkehr über der Bahntrasse und ein Radweg Richtung Brunnenfeld. Die Fertigstellung ist für 2031 geplant. Und die Volksschule Leopold in Dornbirn wird erweitert. An das bestehende Gebäude wird ein Zubau in Holz errichtet. Die Konstruktion dafür steht bereits. Jetzt folgen Gebäudehülle, Haustechnik und der Innenausbau. Auf den zusätzlich 180 Quadratmetern finden das Mittagessen und die Nachmittagsbetreuung statt. Der Zubau bietet Platz für bis zu 90 Kinder.
0: Warm wird es heute noch bis zu 26 Grad, morgen bis zu 27, 28 Grad und am Dienstag auch viel, viel Sonne. Das Wetter gleich wie heute, also genießen wir es. Ein schönes Wochenende wünsche ich, kurz nach 9:30 der Verkehrsservice hier für Vorarlberg. Da liegen uns keine aktuellen Meldungen vor. 0800 20 4000, unsere Gratis-Hotline. Gute Fahrt.
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0: Und dem King of Pop jetzt Michael Jackson, Billie Jean.

0: Schönen guten Morgen, Radio Vorarlberg hier. 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

0: In den Programmen der österreichischen Regionalradios überträgt das ORF-Landesstudio Tirol den katholischen Gottesdienst aus der Pfarrkirche St. Nikolaus in Hall in Tirol. Die Gemeinde feiert mit Dekan Jakob Patsch. Musikalisch mitgestaltet wird dieser Gottesdienst von Kirchenmusiker Hannes Hartwiger, der auch an der Orgel zu hören ist. Sie hören Lieder aus dem Gesangsbuch Gotteslob und Orgelmusik von Johann Sebastian Bach. KantorInnen Christine Krennhuber, Mike Wolf und Caroline Schermann, die Ihnen nun zu Beginn auch die Pfarre St. Nikolaus kurz vorstellt.
1: Einen wunderschönen guten Morgen. Hall in Tirol ist eine Stadt mit ca. 15.000 Einwohnern im Osten der Landeshauptstadt Innsbruck. Im Zentrum der Altstadt findet sich die große Stadtpfarrkirche, die dem heiligen Nikolaus geweiht ist. Pfarrgemeinde muss man spüren. Nach diesem Motto versucht die Pfarre, für möglichst viele Menschen, jung und alt, geistige und geistliche Heimat zu sein. Gemeinschaft um und mit Jesus Christus. Wir freuen uns nun, mit Ihnen hier in der Pfarrkirche und zu Hause über das Radio gemeinsam Gottesdienst zu feiern.

0: Im Namen des Vaters und des Sohnes und des Heiligen Geistes.
1: Amen.
0: Die Gnade unseres Herrn Jesus Christus, die Liebe Gottes des Vaters und die Gemeinschaft des Heiligen Geistes sei mit euch. Wir haben uns am Sonntag, dem ersten Tag der Woche, zum Gottesdienst versammelt, um Gott die Ehre zu geben, wie es im Eröffnungslied geheißen hat. Wir freuen uns, dass heute viele Frauen und Männer über das Radio mit uns verbunden sind und auf diese Weise unseren Gottesdienst mitfeiern. Für uns Christen ist der sonntägliche Gottesdienst ein Fixpunkt, an dem wir nicht nur unseren Alltag unterbrechen, sondern die Begegnung mit Gott suchen. Und wir dürfen gewiss sein, Jesus Christus deutet uns die Schrift und bricht das Brot für uns. Ihn wissen wir in unserer Mitte, ihm rufen wir zu. Herr Jesus Christus, du wendest dich uns Sündern zu. Kyrie eleison. Du bringst uns die Vergebung des Vaters. Christe eleison. Du trittst für uns ein beim Vater. Kyrie eleison. Der Herr erbarme sich unser, er verzeihe, wo wir Schuld auf uns geladen haben. Er lasse uns sein Wort voll Vertrauen hören und danach leben. Amen. Ehre sei Gott in der Höhe.

0: Lasset uns beten. Großer Gott, du offenbarst deine Macht vor allem im Erbarmen und im Verschonen. Darum nimm uns an, auch wenn uns Schuld belastet. Gib, dass wir unseren Lauf vollenden und zur Herrlichkeit des Himmels gelangen. Darum bitten wir durch Jesus Christus, unseren Bruder und Herrn, der in der Einheit des Heiligen Geistes mit dir lebt und herrscht in alle Ewigkeit. Amen. Das Volk Israel fühlt sich im babylonischen Exil zu Unrecht von Gott bestraft. Und der Prophet stellt klar, dass bei Gott jeder eine Chance zur Umkehr hat.
1: Lesung aus dem Buch Ezechiel. So spricht der Herr: Ihr sagt, der Weg des Herrn ist nicht richtig. Hört doch, ihr vom Haus Israel, mein Weg soll nicht richtig sein? Sind es denn eure Wege, die nicht richtig sind? Wenn ein Gerechter sich abkehrt von seiner Gerechtigkeit und Unrecht tut, muss er dafür sterben. Wegen des Unrechts, das er getan hat, wird er sterben. Wenn ein Schuldiger von dem Unrecht umkehrt, das er begangen hat, und nach Recht und Gerechtigkeit handelt, wird er sein Leben bewahren. Wenn er alle seine Vergehen, die er verübt hat, einsieht und umkehrt, wird er bestimmt am Leben bleiben. Er wird nicht sterben. Wort des lebendigen Gottes.
2: Danke sei Gott.

Der Herr sei mit euch. Aus dem Heiligen Evangelium nach Matthäus. In jener Zeit sprach Jesus zu den hohen Priestern und den Ältesten des Volkes: Was meint ihr? Ein Mann hatte zwei Söhne. Er ging zum Ersten und sagte: Mein Kind, geh und arbeite heute im Weinberg. Er antwortete: Ich will nicht. Später aber reute es ihn und er ging hinaus. Da wandte er sich an den Zweiten und sagte zu ihm dasselbe. Und dieser antwortete: Ja, Herr, und ging nicht hin. Wer von den beiden hat den Willen seines Vaters erfüllt? Sie antworteten: Der Erste. Da sagte Jesus zu ihnen: Amen, ich sage euch, die Zöllner und die Dirnen gelangen eher in das Reich Gottes als ihr. Denn Johannes ist zu euch gekommen auf dem Weg der Gerechtigkeit, und ihr habt ihm nicht geglaubt. Aber die Zöllner und die Dirnen haben ihm geglaubt. Ihr habt es gesehen, und doch habt ihr nicht bereut und ihm nicht geglaubt. Evangelium unseres Herrn Jesus Christus.

Liebe Mitchristen, ein Mann hat zwei Söhne und die sind im arbeitsfähigen Alter. Die Arbeit im Weinberg drängt. Wahrscheinlich ist Erntezeit. Der Vater verlangt nichts Ungebührliches. Er hat das Recht, seine Söhne zur Arbeit zu bitten, leben doch auch sie vom Ertrag des Weinbergs. Und er redet jeden Einzelnen an, liebevoll, ja, fast zärtlich. Mein Kind, geh und arbeite heute im Weinberg. Nun, der erste Sohn antwortet seinem Vater unhöflich, geradezu batzig, auflehnend. Die Form hätte geboten, dass er wie sein Bruder seinen Vater mit Herr anredet. Er lässt jedoch aus Ärger, dass er im Weinberg arbeiten soll, die Anrede weg und sagt klipp und klar, ich will nicht. Im Lauf des Tags allerdings wird er nachdenklich und sein Verhalten reut ihn. Er geht schließlich doch in den Weinberg und tut den Willen seines Vaters. Der zweite Sohn wird von seinem Vater ebenso gebeten und er spricht seinen Vater höflich, respektvoll, ja fast devot an. Er gebraucht die Anrede, die damals im Orient der Sohn dem Vater schuldet. Er redet ihn mit Herr an und er verspricht vollmundig im Weinberg zu arbeiten. Aber es sind leere Worte. Er geht nicht in den Weinberg, er hat eigene Pläne. Nun, das kleine Gleichnis, das Jesus erzählt, stellt zwei Brüder einander gegenüber. Und sie reagieren auf die Anweisung des Vaters je verschieden. Der unhöfliche Sohn tut schließlich den Willen des Vaters. Der unterwürfig redende Sohn tut ihn gerade nicht. Und Jesus unterstreicht mit diesem kleinen Gleichnis, dass nur die Taten zählen, nicht die Worte. So erinnert das Gleichnis an das Wort Jesu in der Bergpredigt. Nicht jeder, der zu mir sagt, Herr, Herr, wird in das Reich Gottes kommen, sondern der, der den Willen meines Vaters im Himmel tut. Und wir müssen uns fragen, ob wir wirklich den Willen Gottes suchen und tun oder ob es bei einem frommen Lippen

Vergleich mit den Zöllnern und Dirnen, mit den verhassten Steuereintreibern und Prostituierten. Amen, ich sage euch, die Zöllner und die Dirnen gelangen eher in das Reich Gottes als ihr. So Jesus den jüdischen Autoritäten gegenüber, den hohen Priestern und den Ältesten des Volkes. Denn die Zöllner und Dirnen, die wissen, dass sie der Umkehr bedürfen. Die Selbstgerechten jedoch meinen, sie nicht nötig zu haben. Und weil Zöllner und Dirnen wissen, dass ihr Leben nicht in Ordnung ist, öffnen sie sich für die Botschaft des Täufers und für die Botschaft Jesu. Liebe Mitchristen, Jesus hält uns also einen Spiegel vor. Aufs Tun kommt es an, nicht auf die großen Worte, nicht auf das Lippenbekenntnis. Was uns trösten kann? Gottes Macht zeigt sich vor allem im Erbarmen und im Verschonen. So hat es im Eröffnungsgebet geheißen. Gottes Macht zeigt sich vor allem im Erbarmen und im Verschonen. Ein jüdischer Rabbi soll einmal gesagt haben: Die große Schuld des Menschen sind nicht die Sünden, die er begeht. Die Versuchung ist mächtig, die Kraft gering. Die große Schuld des Menschen ist, dass er in jedem Augenblick die Umkehr tun kann und nicht tut. Die große Schuld des Menschen sind nicht die Sünden, die er begeht. Die Versuchung ist mächtig, seine Kraft gering. Die große Schuld des Menschen ist, dass er in jedem Augenblick umkehren kann und es nicht tut.

0: Wir sprechen das Glaubensbekenntnis. Ich glaube an Gott, den Vater, den Allmächtigen, den Schöpfer des Himmels und der Erde, und an Jesus Christus, seinen eingeborenen Sohn, unseren Herrn, empfangen durch den Heiligen Geist, geboren von der Jungfrau Maria, gelitten unter Pontius Pilatus, gekreuzigt, gestorben und begraben, hinabgestiegen in das Reich des Todes, am dritten Tage auferstanden von den Toten, aufgefahren in den Himmel. Er sitzt zur Rechten Gottes, des allmächtigen Vaters. Von dort wird er kommen, zu richten die Lebenden und die Toten. Ich glaube an den Heiligen Geist, die heilige katholische Kirche, Gemeinschaft der Heiligen, Vergebung der Sünden, Auferstehung der Toten und das ewige Leben.
1: Amen.
0: Amen.

0: Wir wenden uns im Gebet an Gott, unseren Vater im Himmel, und bitten ihn voll Vertrauen.
1: Für die Mitarbeiter der Kirche weltweit und in unseren Pfarrgemeinden, um tiefen Glauben, um Glaubwürdigkeit und Barmherzigkeit. Gott, unser Vater,
2: wir bitten dich, erhöre uns.
1: Für alle, die im öffentlichen Leben Einfluss haben und Verantwortung tragen, um einen guten Blick für das Wohl aller. Gott, unser Vater, für die Menschen, die in unserer Gesellschaft Ablehnung erfahren, für die aus ihrer Heimat Vertriebenen und Geflüchteten, um wohlwollende Aufnahme und um alles, was sie zu einem würdigen Leben brauchen. Gott, unser Vater,
2: wir bitten dich, erhöre uns.
1: Für die Eltern, Lehrer und Erzieher, die junge Menschen auf dem Weg ins Leben begleiten, um die Gaben des Heiligen Geistes. Gott, unser Vater,
2: wir bitten dich, erhöre uns.
1: Für die Verstorbenen, um die wir trauern, um Geborgenheit in der Liebe Gottes. Gott, unser Vater,
2: wir bitten dich, erhöre uns.
0: Gott, du kennst unsere Anliegen, Sorgen und Nöte. Und du kommst uns mit deiner Gnade und Barmherzigkeit entgegen. Dafür danken wir dir. Wir loben und preisen dich jetzt und in Ewigkeit. Amen.

Lasset uns beten. Barmherziger Gott, nimm unsere Gaben an und öffne uns in dieser Feier die Quelle, aus der aller Segen strömt. Darum bitten wir durch Christus, unseren Herrn. Der Herr sei mit euch. Erhebet die Herzen. Lasset uns danken dem Herrn, unserem Gott. Wir danken dir, Vater, Herr des Himmels und der Erde. Wir preisen dich durch unseren Herrn Jesus Christus. Durch ihn, dein Wort, hast du die Welt geschaffen und lenkst sie in deiner Weisheit. Ihn, deinen menschgewordenen Sohn, hast du uns zum Mittler und zum Retter gegeben. Er hat dein Wort verkündet und uns gerufen, ihm zu folgen. Er hat uns erlöst durch sein Kreuz und mit seinem Geist besiegelt. Er ist der Weg, der uns zu dir führt. Er ist die Wahrheit, die uns frei macht. Er ist das Leben und erfüllt uns mit Freude. Darum rühmen wir jetzt und in Ewigkeit dein Erbarmen und singen mit den Chören der Engel das Lob deiner Herrlichkeit.

Ja, du bist heilig, großer Gott, und gepriesen sei dein Sohn, der immer mit uns auf dem Weg ist und uns um sich versammelt zu diesem Mahl. Wie den Jüngern von Emmaus deutet er uns die Schrift und bricht das Brot für uns. So bitten wir dich, gütiger Vater, sende deinen Geist über die Gaben von Brot und Wein. Er heilige sie, damit sie uns werden, Leib und Blut unseres Herrn Jesus Christus. Denn am Abend vor seinem Leiden nahm er beim Mahl das Brot und er sagte dir Dank, brach das Brot, reichte es seinen Jüngern und sprach, nehmet und esset alle davon, das ist mein Leib, der für euch hingegeben wird.

Ebenso nahm er nach dem Mahl den Kelch mit Wein, dankte wiederum, reichte ihn seinen Jüngern und sprach: Nehmet und trinket alle daraus. Das ist der Kelch des neuen und ewigen Bundes, mein Blut, das für euch und für alle vergossen wird zur Vergebung der Sünden. Tut dies zu meinem Gedächtnis.

Darum, gütiger Vater, feiern wir das Gedächtnis deines Sohnes. Durch sein Leiden und seinen Tod am Kreuz hast du ihn zur Herrlichkeit der Auferstehung geführt und ihn erhöht zu deiner Rechten. Wir verkünden dieses Werk deines Erbarmens, bis er wiederkommt, und bringen dir so das Brot des Lebens und den Kelch des Segens dar. Wir feiern das Opfer Christi, das er uns anvertraut hat. Er hat sich für uns hingegeben und schenkt uns Anteil an seinem Leib und Blut. Wir bitten dich, schau gütig auf die Gabe deiner Kirche und gib, dass wir im Geist deiner Liebe für immer verbunden bleiben, mit ihm und untereinander. Barmherziger Gott, schenke uns durch die Teilnahme an dieser Feier den Geist, der uns mit Leben erfüllt. Erneuere uns nach dem Bild deines Sohnes. Stärke unsere Einheit mit deinem ganzen Volk, mit unserem Papst Leo und unserem Bischof Hermann, mit unseren Priestern und Diakonen und mit allen Frauen und Männern, die zu einem Dienst in der Kirche bereit sind. Lass die Gläubigen die Zeichen der Zeit verstehen und sich mit ganzer Kraft für das Evangelium einsetzen. Mach uns offen für das, was die Menschen bewegt, dass wir ihre Trauer und Angst, ihre Freude und Hoffnung teilen und als treue Zeugen der frohen Botschaft mit ihnen dir entgegengehen. Vater, erbarme dich unserer Brüder und Schwestern, die im Frieden Christi heimgegangen sind, und aller Verstorbenen, deren Glauben du allein kennst. Lass sie dein Angesicht schauen. Und wenn unser eigener Weg zu Ende geht, du allein weißt wann, dann nimm auch uns für immer bei dir auf. Und lass uns zusammen mit Maria, der Mutter deines Sohnes, mit den Aposteln und den Märtyrern und mit allen Heiligen dich loben und preisen durch unseren Herrn Jesus Christus. Durch ihn und mit ihm und in ihm ist dir, Gott, allmächtiger Vater, in der Einheit des Heiligen Geistes alle Herrlichkeit und Ehre, jetzt und in Ewigkeit. Amen. Um den Tisch des Herrn versammelt, lasst uns beten, wie es Christus uns gelehrt hat. Vater unser im Himmel, geheiligt werde dein Name, dein Reich komme, dein Wille geschehe, wie im Himmel, so auf Erden. Unser tägliches Brot gib uns heute und vergib uns unsere Schuld, wie auch wir vergeben unseren Schuldigen. Und führe uns nicht in Versuchung, sondern erlöse uns von dem Bösen. Erlöse uns, Herr, allmächtiger Vater, von allem Bösen. Gib Frieden in unseren Tagen. Komm uns zu Hilfe mit deinem Erbarmen. Bewahre uns vor Verwirrung und Sünde, damit wir voll Zuversicht das Kommen unseres Erlösers, Jesus Christus, erwarten. Denn dein ist das Reich und die Kraft und die Herrlichkeit in Ewigkeit. Herr Jesus Christus, schau nicht auf unser Versagen, sondern schau auf das gläubige Vertrauen deines Volkes und schenke deiner Kirche und allen Menschen Einheit und Frieden. Und der Friede des Herrn sei allezeit mit euch.
Gebt einander ein Zeichen des Friedens und der Gemeinschaft. Friede sei mit dir. Friede sei mit dir. Friede sei mit dir.

0: So seht und erkennt Jesus Christus das Brot des Lebens, das Lamm Gottes, das hinwegnimmt alle Schuld der Welt.
1: Herr, ich bin nicht würdig, dass du eingehst unter mein Dach, aber sprich nur ein Wort, so wird mein Seele gesund.
0: Herr, du zeigst mir den Weg zum Leben. Vor deinem Angesicht herrscht Freude in Fülle.

0: Lasset uns beten. Allmächtiger Gott, in der Feier der Eucharistie haben wir den Tod und die Auferstehung Jesu Christi verkündet. Dieses Sakrament stärke uns an Leib und Seele. Mache uns bereit, mit Christus zu leiden, damit auch wir zu seiner Herrlichkeit gelangen, der mit dir lebt und herrscht in alle Ewigkeit. Am Ende dieses Gottesdienstes darf ich allen einen guten Sonntag und Gottes Segen wünschen, auch jenen, die über das Radio mit uns verbunden sind, besonders den Kranken und den Betagten. Rufen wir den Segen Gottes auf uns herab. Der Herr sei mit euch. Gott, der Vater unseres Herrn Jesus Christus, stärke euren Glauben, festige eure Hoffnung, mache euch reich an guten Werken. So segne und behüte euch der allmächtige und der barmherzige Gott, der Vater und der Sohn und der Heilige Geist.
1: Amen.
0: Geht hin in Frieden.

0: 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Mit der Gemeinde feierte Dekan Jakob Patsch. Musikalisch gestaltet wurde der Gottesdienst von Kirchenmusiker Hannes Hartwiger, der auch an der Orgel zu hören war. KantorInnen Christine Grennhuber, Mike Wolf und Caroline Schermann. Tontechnik Peter Kircher und Ramon Kohlmann. Leiter der Übertragung Johannes Scheicher. Dekan Jakob Patsch steht Ihnen im Anschluss nun bis 12 Uhr für Anfragen und Gespräche zur Verfügung. Sie erreichen ihn unter der Nummer 0676 8730 2250. Ich wiederhole 0676 8730 2250. Die Religionsredaktion des ORF wünscht Ihnen noch einen schönen Sonntag.
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2: Am Mikrofon Arthur Treinacher. Der Oman hat die Konfliktparteien im Nahen Osten zu Zurückhaltung und Dialog aufgerufen und sich erneut als Vermittler angeboten. Außenminister Al-Busaidi forderte bei der UNO-Generaldebatte politische Gespräche zur Beilegung der Streitigkeiten. Mehr von Rafaela Steinbach.
3: Der Oman werde seine Bemühungen um die Sicherheit der Schifffahrt in der Straße von Hormuz fortsetzen, versichert Außenminister Al-Busaidi in New York. Es ist nicht das erste Mal, dass sich der Oman als Vermittler anbietet, bisher allerdings ohne Erfolg. Das Land liegt dem Iran an der strategisch wichtigen Meerenge gegenüber. Schiffe, die iranische Beschränkungen umgehen wollen, sind zuletzt verstärkt entlang der omanischen Küste gefahren. Um die vollständige Wiedereröffnung der faktisch blockierten Straße von Hormuz ringen Washington und Teheran ja schon länger. US-Präsident Trump hat den jüngsten iranischen Vorschlag für eine Waffenruhe abgelehnt. Das Angebot sei nicht annehmbar gewesen, so Trump vor Journalisten.
2: In Südafrika sind bei zwei Schusswaffenangriffen insgesamt 27 Menschen getötet und 26 weitere verletzt worden. In einer Bar westlich von Johannesburg erschossen Bewaffnete gestern Abend 17 Menschen und verletzten 15 weitere. Bei einem zweiten Angriff auf einen Nachtclub nahe Kapstadt gab es 10 Tote und 11 Verletzte. Die Motive sind noch unklar. Die Grünen wollen die geplante Spritpreisbremse verschärfen. Sie fordern eine stärkere Begrenzung der Margen von Mineralölkonzernen und eine Ausweitung der Übergewinnsteuer auf Gas und Fernwärme. Außerdem verlangen sie eine Preisbremse für Klimaticket und regionale Öffi-Tickets sowie eine weitere Senkung der Elektrizitätsabgabe. Bei der Radweltmeisterschaft in Montreal in Kanada gibt es heute den letzten Höhepunkt, das Straßenrennen der Männer. Sportreporter Wolfgang Eichinger, mit am Start ist Österreichs bester Radfahrer Felix Gall.
4: Die Strapazen der schwierigen Spanien-Rundfahrt, da ist ja Felix Gall Gesamtdritter geworden, hat der Tiroler in den letzten Wochen versucht abzuschütteln.
5: Der Körper hat sich dann auch mal die Ruhe genommen oder eingefordert und ja, die Energie kommt schon langsam wieder zurück.
4: Und so geht es heute auf einem Rundkurs über 273 Kilometer um den Weltmeistertitel. Eine Strecke, die dem Österreicher entgegenkommt, aber sicherlich nicht auf Felix Gall maßgeschneidert ist.
5: Ja, der Anstieg ist schon ganz ordentlich, der Rest eher schnell und technisch. Über die Länge wird es dann doch ein sehr selektives Rennen.
4: Favorit auf Gold, der Belgier Remco Evenepoel. Für Gall und die anderen Österreicher heißt es bis zum Schluss, wenn möglich, dranbleiben.
5: Dass ich dann auch im Finale schauen kann, was möglich ist.
4: Neben Felix Gall sind auch Felix Großschartner und Patrick Konrad für Österreich dabei. Start ist um 9 Uhr in Montreal, das ist um 15 Uhr in Österreich.
2: Berichtet Wolfgang Eichinger. Das waren die Nachrichten mit Arthur Treinacher. Zum Wetter.
6: Strahlenden Sonnenschein gibt es jetzt zum Beispiel in Bregenz, Innsbruck und in Salzburg. Und auch am Nachmittag scheint die meiste Zeit die Sonne. Nur vorübergehend können hohe Wolken den Sonnenschein trüben. Und zwar in Niederösterreich, Wien und im Burgenland. Hier bläst oft auch lebhafter Wind mit Spitzen um die 30 Kilometer pro Stunde. Die Temperaturen sind mittlerweile schon kräftig gestiegen. Spitzenreiter ist derzeit Fraxern mit 20 Grad. Am Nachmittag erwarten uns dann meist 19 bis 26 Grad. So viel zum Wetter von Nathalie Auer.
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7: Und mit der 29-jährigen Larissa Immler aus Eichenberg. Sie ist Bäuerin und Farmfluencerin und der Einstieg in die Landwirtschaft war für sie nicht ganz einfach.
8: Wo ich das Ganze übernommen gehabt habe, war es jetzt nicht ganz so schwer, weil man halt schon immer so gesehen hat, ja, wenn man ein Angebot gebraucht hat, wo ist der Chef, wo ist der Vater, wo ist der Mann? Und dann sage ich so, hey, ich stand doch vor dir, red doch mit mir, echt? Ich bin genauso ein Mensch.
7: Wie sie damit umgeht, was eine Farmfluencerin macht oder was ein Besamungskurs für Kühe mit Flitterwochen zu tun hat, das alles erzählt sie uns in dieser Stunde. Schönen Sonntag!

0: wunderbarer Sonntag, um Fotos zu posten. Haben Sie heute schon Berge, Croissant oder Family? Die 29-jährige Larissa Imler aus Eichenberg macht das nämlich höchst erfolgreich. Ja, und auch darum ist sie heute Gast bei Sägermoll Vorarlberg im Interview. Larissa, du bist eine sogenannte Farmfluencerin. Was ist denn das genau?
1: Ja, erstmal hoi und habidere an alle. Das ist eigentlich nichts anderes, außer jemand, der auf Social Media präsent ist und jemanden in die Landwirtschaft mit ihnen zieht.
0: Und das machst du wirklich, weil du zeigst, wie man Gemüse verwertet, du zeigst, wie man Traktor fährt, du zeigst Kälble, die neu auf die Welt kommen. Du hast über 15.000 Follower, du hast ganz viele tausende Klicks auf deine Stories, auf deine Beiträge. Hast du mit so einem Erfolg überhaupt gerechnet?
1: Eigentlich nicht.
0: Wie ist das passiert? Auf einmal hast du gemerkt, boah, das zücht, das verkauft sich.
1: Also meine Anfänge, warum ich eigentlich angefangen habe, war eigentlich, weil ich mir selber beweisen wollte, dass ich doch das bin, was ich für mich immer mein. Mir hat man früher immer gesagt, Larissa, du bist nichts, du kannst nichts, du wisch nie was.
0: Echt?
1: Und ich habe dann auch gesagt, dass das kann's gar nicht sein.
0: Also Mitschüler oder wie? Oder?
1: Egal, ob es Mitschüler sind oder zum Teil in der Familie oder zum Teil in der Freunde und Sonstiges. Man hat viel auch über mein Aussehen, weil ich halt einfach ein bisschen fester bin, hat man sich da herabgelassen und ich habe dann irgendwann einmal gesehen, das kann so nicht weitergehen. Dementsprechend habe ich dann einen Account gemacht und danach habe ich halt irgendwie so für jeden einzelnen Follower, wo bei dem Account dazugekommen ist, habe ich so eine kleine Prise an Erfolg gespürt und dann man denkt, hey, das ist einer, der sich eventuell für mich lehrbar interessiert, der das toll findet, was ich mache. Mir sind eigentlich an und für sich Follower sind wir in der heutigen Zeit eigentlich, es ist immer nicht egal, ich meine, es ist immer nur meine Community.
0: Aber du kannst es nützen für deine Botschaften, oder?
1: Ich freue mich über jeden, der dazukommt, auf jeden Fall, aber es ist für mich auf gut Deutsch nur eine Zahl. Das hat für mich nichts dazu zu aussagen, ob ich jetzt was Besseres bin oder nicht. Und das, was ich aber einfach weiterleiten will auf Social Media, ist, dass jeder so ist, wie er ist und zwar großartig und wundervoll.

0: Jeder ist wundervoll und großartig, so wie er ist. Das sagt unser heutiger Sägemal-Gast Larissa Immler aus Eichenberg. Sie ist Bäuerin, Farmfluencerin und sie will wachrütteln. Sie ruft dazu auf, dass sich Bauern und Bäuerinnen, die ja oft einem enormen Druck ausgesetzt sind, Hilfe holen, bevor es zu spät ist.
1: Landwirtschaft ist eigentlich eines von den Berufen, wo am meisten mit der mentalen Gesundheit zu tun hat. Allein schon nur der Druck, alles, was auf die Bauern zukommt und Sonstiges. Das ist halt einfach, irgendwann einmal wird es zu viel. Und manche Bauern wissen dann halt einfach keinen Ausweg und die sagen, für was soll ich mir Hilfe holen, weil es wird ja von mir da draußen erwartet, dass ich funktioniere. Weil ich muss ja dazu schauen, dass das Erste, was ich noch im Laden kaufen können, dass das irgendwie da ist. Mhm. Und wenn ich aber nicht funktioniere, dann tut das nicht. Und dann nehmen sie sich zum Teil das Leben. Und das, da kommt man natürlich erstmal in eine Burnout-Schiene rein. Und ich weiß sehr, wie es ist, in einer Depression denen zum Henker. Und ich möchte auch darüber offen reden, wie das ist. Ich finde es halt einfach schade, wenn wir haben so vielfältige Landwirtschaft, allein noch zu Vorarlberg. Und es ist doch schade, wenn diese vielfältige Landwirtschaft und vor allem der Mut, was die heutigen Bauern und Bäuerinnen haben, einfach verloren geht, indem sie sagen, ich weiß nur mal weiter und auf Wiedersehen.
0: Was tätest du sagen, wo wendet man sich da tatsächlich denn auch an, wenn man Depressionen hat, wenn man Burnout hat, wenn man Angst hat, wer geht Schulden?
1: In Österreich gibt es Lebensqualität Bauernhof. Mit denen habe ich auch schon eine wunderschöne Kooperation gehabt. Da kann man sich wenden, da kann man telefonieren, anonym telefonieren. Da muss man sich dafür übrigens auch gar nicht schämen, zum sowas anrufen. Ans IFS kann man sich natürlich auch wenden. Und auch wenn man mal irgendwie Psychologin oder so irgendetwas braucht. Viele denken sich immer, boah, jetzt muss ich zu so einem Psycho-Dingsbums. Mhm. Ist gar nicht so. Stellt euch einfach vor, ihr geht zu einer besten Freundin oder zu einem besten Freund, den ihr erst gerade kennenlernen. Und der gibt euch Tipps auf dem Werk und Sonstiges. Und ab und zu tut das halt schon gut, wenn du einfach einem Mensch, der die Groß nicht kennt, einfach mal erzählst, wie was ist. Weil du erzählst das dort einfach anders, als wie wenn du jetzt zu deiner besten Freundin oder zu deinem besten Kollegen gehst und sagst, hey du, ich habe ein Problem.
0: Wie sie selbst ihr Glück gefunden hat, das verrät sie uns gleich.

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1: Sie zeigt auf Social Media, was in der Landwirtschaft an Arbeit anfällt.
2: Also aufstehen, erstmal ins Stall gehen, melken, Futter, Kälbchen trinken, misten, einstreuen, Tenner natürlich auch betreuen oder Content drehen für Social Media, Brot nachbacken.
1: Was das Schöne am Bäuerinnen-Dasein ist?
2: Am liebsten hocke ich tatsächlich irgendwo mit drin, bei den Hennen oder bei den Kühen und beobachte.
1: Macht darauf aufmerksam, dass Bauern rechtzeitig Hilfe in Anspruch nehmen sollten.
2: Das ist halt einfach, irgendwann einmal wird es zu viel. Und manche Bauern wissen dann halt einfach keinen Ausweg. Und es ist doch schade, wenn diese vielfältige Landwirtschaft und vor allem der Mut, was die heutigen Bauern und Bäuerinnen haben, einfach verloren geht, indem sie sagen, ich weiß nur mal weiter und auf Wiedersehen.
1: Und sie kämpft für mehr Wertschätzung für die Arbeit der Bauern.
2: Viele gehen nämlich einkaufen und schieben den Wagen vor sich und das brauche ich. Anstatt einfach mal anzustehen und sagt, hey, wie viel Hand war das jetzt eigentlich? Wie hat man das produziert? Was steckt eigentlich dahinter? Allein schon nur ein Päckle Milch. Wo ist die überhaupt schon überall gewesen?
1: Die 29-jährige Larissa Imler ist heute Gast bei Sag einmal Vorarlberg im Interview und gleich verrät sie uns, wo sie ihren Traummann gefunden hat. Well,

0: Wenn man mit Mitte 20 den elterlichen Bauernhof übernehmen soll, dann muss das gut überlegt sein. Genau vor dieser Entscheidung ist unser heutiger Sägemol-Gast Larissa Imlau aus Eichenberg gestanden. Larissa, was sind dort so deine Überlegungen gewesen?
1: Ich habe gesagt, ich tät's übernehmen. Allerdings erst dann, wenn ich einen Partner habe, der es mit mir übernimmt, weil egal ob Mann oder Frau, wenn du so einen Betrieb übernimmst, sei es 5 Kühe, sei es 20 oder 50 Kühe, es ist halt einfach viel.
0: Und du hast schon einen gefunden?
1: Ich habe einen gefunden.
0: Wo findet man denn so einen Mann, der sowas mitmacht? Ist ja sehr auch schon Bauer gewesen.
1: Nein, also er ist bei seinem Götte daheim. Der hat halt eine Bauereikette und da ist er auf gut Deutsch jede einzelne freie Minute dort gewesen. Und der hat halt immer schon für die Landwirtschaft ein Feuer gehabt dafür.
0: Wie haben die euch kennengelernt? Wie hat sich das Feuer entfacht?
1: Oh je, das ist ja, oh je. Tatsächlich ganz, ich weiß nicht, ob es klassisch ist, aber über Facebook.
0: Nein.
1: Ja, wir haben uns dann halt einfach kennengelernt und haben halt miteinander geschrieben und halt gemacht. Und dann sind wir dann halt zum ersten Mal in ein Kino gegangen. Und ja, und dann hat sich das halt irgendwie so entwickelt.
0: Sind die schon mal 10 in Urlaub? So richtig. Ans Meer oder so.
1: Nein, ans Meer sind wir noch nicht. Aber, das ist eine ganz witzige Geschichte, ich habe gesehen, uns fehlen irgendwie so nur die Flitterwochentage.
0: Oh.
1: Und wir haben 2022 haben wir zusammen einen Besamungskurs belegt.
0: Ja, schon gut.
1: Und dann habe ich zu meiner Mama gesagt, ach komm, warum machen wir nicht einfach 2 in 1, wir gehen in den Besamungskurs, buchen uns ein besseres Hotel und haben einfach die 1-2 Tage, haben wir einfach schön Dinner und gut ist. Ja, das ist eigentlich keine schlechte Idee. Das war auf gut, das sind unsere Flitterwochen. Flittertage.
0: Sehr romantisch. Was wäre so dein Wunschurlaub?
1: Also mir persönlich gefällt dir die französische Normandie. Aber ansonsten finde ich eigentlich Island, Irland.
0: Vielleicht gibt es ja mal einen Besamungskurs in Island.
1: Jetzt brauchen wir ja keinen mehr.

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1: 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Sie zeigt der Welt Eichenberg. Sie zeigt der Welt, was eine Bäuerin alles zu tun hat. Die 29-jährige Farmfluencerin Larissa Immler. Larissa, wir haben jetzt von dir schon ganz viel gehört über das Bauerndasein, über dein Leben. Was sollte in 10 Jahren anders sein?
2: Pah. Also viel mehr Verständnis, Wertschätzung einfach gegenüber der Landwirtschaft, die sehr viel machen und viel sieht man gar nicht. Der Alpwirtschaft, also ohne die hätten es viele nicht so schön zum Wandern gehen. Winterdienste, was viele Landwirte machen, einfach auch die Landschaftspflege, Biodiversität.
1: Und für die persönlich?
2: Für mich persönlich.
1: Wie soll die Larissa in 10 Jahren dastehen?
2: Immer noch so glücklich wie jetzt.
1: Sehr schönes Schlusswort. Ich sage mal danke, Larissa,
2: danke
1: für deine Offenheit. Dankeschön. Ja, und Sie sind hoffentlich nächste Woche auch wieder mit dabei. Da ist der gebürtige Feldkircher Markus Zerlaut, sage mal Gast bei Stefan Krobert. Er ist an einem der spektakulärsten Forschungsprojekte der Welt beteiligt und für den Teilchenbeschleuniger LHC am Forschungszentrum CERN verantwortlich. So, jetzt haben wir uns ein Mittagessen verdient. 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

0: Mit 110 Quadratkilometern ist die Marktgemeinde Nenzing im Herzen des Walgaus der flächenmäßig viertgrößte Ort Vorarlbergs. Das liegt vor allem auch am ausgedehnten Albbesitz im angrenzenden Gamperdonatal. Besonders bekannt ist die dortige Albsiedlung und der Naturpark Nenzinger Himmel. Im Zentrum von Nenzing liegt die Pfarrkirche zum heiligen Mauritius. Aufgrund von Grabungen in der Kirche und dort entdeckten Vorgängerbauten konnte eine christliche Tradition an diesem Ort bis in die Zeit der römischen Verwaltung im frühen 6. Jahrhundert belegt werden. Ihr heutiges Aussehen erhielt die Kirche nach einem verheerenden Großbrand in der ersten Hälfte des 17. Jahrhunderts. Dieser Brand zerstörte die Kirche und Teile des Dorfes. Im Turm der Kirche von Nenzing in Vorarlberg läuten seit 1920 vier Stahlglocken.
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2: Herzlich willkommen zum Mittagsjournal, das sind unsere Themen. Auch Ägypten soll Israel vor dem 7. Oktober gewarnt haben. Doch zwei Werkstattbesuche beim VW-Rückruf notwendig. Und Berginfluencer verursachen viele Einsätze. Am Mikrofon ist Rosanna Zara. Einen Monat vor der Parlamentswahl in Israel wirft ein neuer bemerkenswerter Bericht Fragen zur Vorgeschichte des Hamas-Angriffs vom 7. Oktober 2023 auf. Kurz vor dem beispiellosen Terrorüberfall soll auch Ägypten Israel vor einem Angriff der Hamas gewarnt haben. Das berichtet jetzt das US-Magazin The Atlantic. Mehr von Raffaella Steinbach.
3: Weniger als zwei Wochen vor dem 7. Oktober soll Ägyptens Geheimdienstchef Abbas Kamel nach Israel gereist sein. Er soll bei seinem brisanten Besuch davor gewarnt haben, dass die Terrormiliz Hamas für einen groß angelegten Angriff mobilisiert. Wenn sie den Kurs nicht ändern, wird Gaza ihnen um die Ohren fliegen, so fasst laut den Atlantic-Recherchen ein früherer israelischer Regierungsvertreter die Botschaft des Besuchs aus Ägypten zusammen. Aus dem Büro von Ministerpräsident Netanyahu heißt es, die Behauptung sei falsch. Sie sei damals schon dementiert worden und werde nun wieder aufgewärmt, um die israelische Öffentlichkeit zu manipulieren. Schon vor drei Wochen hatte die Zeitung Haaretz berichtet, dass Netanyahu damals auch aus den Vereinigten Arabischen Emiraten gewarnt worden sei.
2: Es ist eine der größten Rückrufaktionen bei VW seit dem Dieselskandal. Bei weltweit mindestens 2 Millionen Fahrzeugen muss eine Schraube in der Lenkung getauscht werden. Zuerst hieß es, für den Tausch der Schraube sei nur ein rund einstündiger Besuch in der Werkstatt nötig. Doch nun berichten mehrere Medien, dass der Rückruf doch holprig werden könnte. Veronika Mauler berichtet.
4: Die Befestigungsschraube, um die es geht, könnte laut VW unter bestimmten Umwelteinflüssen und bei langjährigem Fahren rosten. Im schlimmsten Fall könnte das zu einem Lenkungsausfall führen. Bisher habe es deshalb aber keine Unfälle gegeben und damit das so bleibt, sollen die Schrauben getauscht werden. Doch laut einem internen Werkstattbericht, aus dem das deutsche Nachrichtenmagazin Der Spiegel zitiert, gibt es nicht genügend neue Schrauben. Deshalb solle zuerst eine Ersatzschraube verbaut werden, also wieder eine, die nicht rostgeschützt ist. Die wirklich passende Schraube würde dann verbaut werden, sobald sie verfügbar ist. Also sind zwei Werkstattbesuche nötig. In Österreich sind mindestens 95.000 Fahrzeuge von der Rückrufaktion betroffen, darunter VW-Modelle wie Golf, Golf-Variant und Touran, aber auch der Audi Q3 und Skoda und Seat-Modelle.
2: Extrem gefordert war diesen Sommer die Bergrettung. Alleine in Tirol waren es heuer bereits mehr als 2000 Einsätze. Ein Problem: Menschen, die sich wegen Influencern in den sozialen Medien in Gebiete vorwagen, die über ihrem Können liegen. Wolfgang Böhmer.
5: Viele Berginfluencer sind oft selbst gute Bergsteiger. Die, die dann aber diesen Fotos nach dort auch hinwollen, sind damit oft vollkommen überfordert, erzählt der Ausbildungsleiter der Tiroler Bergrettung, Christian Eder.
6: Also ich habe es noch nie gelesen, dass wenn jemand was gepostet hat, dass das gefährlich ist. Oft einmal setzen sich die Leute dann einfach nicht mit dem auseinander. Passt das überhaupt zu meinem Können, damit ich auch das auch alles einschätzen kann?
5: Besonders einsatzstark war der Sommer übrigens für die Bergrettung in Ehrwald an der Grenze zur Zugspitze. Deutschlands höchster Berg lockt ohnehin die Massen und auch eben immer mehr auf den Spuren der Traummotive der Influencer.
6: Ist nicht immer alles nur den sozialen Medien geschuldet, aber das ist einfach ein riesiges Touristenaufkommen da draußen und das kommt halt nur dazu. Aber die haben teilweise 3 bis 4 Einsätze am Tag.
5: Ein Problem ist auch, dank vieler Bergbahnen und Straßen weit hinauf ist man sehr einfach, sehr schnell, viele sagen zu einfach, zu schnell im Hochgebirge.
2: Der Vulkan Ätna legt auch heute den Betrieb am Flughafen Catania auf Sizilien lahm. Bis Mitternacht gibt es keine Starts und Landungen. Das war das Mittagsjournal mit Rosanna Zara.
7: Beste Leben, würde ich sagen. Heute einmal mehr Sonnenschein und am Nachmittag sogar bis zu 26 Grad. Und falls Sie jetzt schon an den Montag denken, zumindest beim Wetter geht es morgen genauso fein weiter. Es wird sonnig bei bis zu 27 Grad und auch am Dienstag gibt es viel Sonnenschein. Wir blicken auf die Straßen, das ist der Radio Vorarlberg Verkehrsservice um kurz nach 12 und es läuft. Sie kommen derzeit ohne Probleme voran. Falls Ihnen aber doch noch was auffällt, dann rufen Sie gerne an 0800 20 4000.
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7: Ja, Mahlzeit. So stelle ich mir echt der perfekte Sonntag vor. Traumwetter, nicht so heiß, nicht so kalt. Super zum Sportlern, gemütlich Sünderler, jetzt natürlich ohne was Köriges Erster und vor allem Radio Vorarlberg-Lose. Schönen Sonntag!

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0: Die Boxtop für Ihren Sonntagmittag. Mahlzeit. Ab 20. November gelten strengere EU-Richtlinien für Verbraucherkredite. Heißt, Banken und Händler müssen künftig genauer prüfen, ob sich jemand einen Kredit auch wirklich leisten kann und auch besser darüber informieren. Damit sollen Konsumentinnen und Konsumenten vor Überschuldung geschützt werden. Mehr dazu gleich um 12.30 Uhr in den Radio Vorarlberg Mittagsnachrichten.
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0: Das ist Chris Berg für Ihren Sonntag und das sind die Mittagsnachrichten um 12.30 Uhr.
1: Um Menschen vor übermäßigen Schulden zu schützen, werden die Regeln für Kreditvergaben verschärft und Lkw-Fahrer werden händeringend gesucht, allein in Vorarlberg fehlen mehrere hundert. Mein Name ist Emanuel Broger, schön, dass Sie mit dabei sind. Ab 20. November werden die Regeln für Verbraucherkredite verschärft. Ab dann müssen Banken zum Beispiel die Kreditwürdigkeit der Kunden noch strenger prüfen. Das gilt auch für Kleinstkredite unter 200 Euro. Damit sollen Konsumenten vor Überschuldung geschützt werden. Denn die passiert schneller, als man denkt. Simon Groß berichtet.
2: Schon seit Jahresbeginn bis inklusive August hat die IFS Schuldenberatung fast 3.100 Klientenkontakte gezählt. Betroffen seien Menschen aller Altersgruppen. Oft führen nicht einzelne Anschaffungen allein in finanzielle Schwierigkeiten, sondern mehrere laufende Raten und Finanzierungen. IFS-Schuldenberater Eike Grabherr.

0: stärkt den Verbraucherschutz und es erhöht die Verbraucherrechte. Verbraucherschutz ist aber auch Gläubigerschutz, weil es hat im Grunde niemand etwas davon, wenn Kredite oder Ratenkäufe vergeben werden, die nicht eingehalten und erfüllt werden können.
1: Die neuen Vorgaben, dass auch Kleinstkredite unter 200 Euro oder jetzt kaufen und später zahlen Angebote strenger geprüft werden müssen, kommt beim IFS gut an. Banken und Händler müssen die Kreditwürdigkeit genauer prüfen und vor Abschluss umfassender informieren.
0: Was jetzt die Werbung anlangt, soll es wirklich einen klaren und auffallenden Warnhinweis geben. Achtung, eine Kreditaufnahme ist mit Kosten verbunden.
1: Die neue Richtlinie kommt Ende November. Sie soll verhindern, dass aus einer schnellen Finanzierung eine langfristige Schuldenfalle wird.
2: Auf der Straße hätten wir sie manchmal gerne weg, im Alltag können wir aber kaum auf sie verzichten. Es geht um Lastwagen. Sie bringen Lebensmittel in den Supermarkt, Rohstoffe in die Fabrik und Pakete in Verteilerzentren. Das Problem ist nur, immer weniger Menschen wollen hinterm Steuer sitzen. Der Lkw-Branche gehen die Fahrerinnen und Fahrer aus. Jürgen Peschiner mit Details.
3: Mit 40 Tonnen über die Landstraße am Steuer eines Lastwagens, manch einer oder eine findet das cool. Spricht man mit Michael Zimmermann, dem Vertreter des Transportgewerbes in der Wirtschaftskammer, wird aber schnell klar, in Vorarlberg sitzen zu wenig Menschen am Lkw-Lenkrad.
4: Aktuell fehlen in Vorarlberg ganz bestimmt über 500 Lkw-Fahrer. Österreichweit sind es Tausende, muss man wirklich sagen. Und das Problem ist, dass es wöchentlich mehr werden durch die anstehenden Pensionierungen oder auch durch Jobwechsel von den Fahrern. Durch das wird das Problem immer akuter und größer bei uns.
3: Der Mann von der Wirtschaftskammer sagt, die Branche und damit die Vorarlberger Wirtschaft benötigen dringend Arbeitskräfte von außen. Außerhalb der EU gäbe es genug Interessenten.
4: Andere EU-Staaten, auch angrenzende EU-Staaten wie Slowenien oder Ungarn, dort ist es überhaupt kein Problem. Die haben viel, viel weniger Probleme, um die Stellen zu besetzen, als wir hier in Österreich.
3: Zimmermann versteht das als einen Appell an die Politik, das zu ändern. Neben ausländischer Verstärkung hofft die Branche auch auf junge Nachwuchsfahrer, für die es etwa die Lehrausbildung zum Berufskraftfahrer gibt. Zimmermann räumt aber ein, die Lehre wird von jungen Leuten nur sehr zurückhaltend angenommen.
2: Auf der deutschen Autobahn A96 bei Buchlohe, gut eine Stunde von Vorarlberg entfernt, hat sich heute ein schwerer Busunfall ereignet. Ein vollbesetzter Reisebus ist von der Fahrbahn abgekommen und umgekippt. Zwei Menschen kamen dabei ums Leben, mindestens 25 wurden verletzt. In dem Bus war eine Reisegruppe von den Philippinen unterwegs. Sie wollten zum Oktoberfest. Wie verschwiegen darf oder muss eine Landesbank sein? Genau mit dieser Frage beschäftigt sich derzeit das Landesverwaltungsgericht. Der ORF Vorarlberg will von der Hypo Vorarlberg Details zu ihren Geschäften mit René Benkos Signa Gruppe erfahren. Vor zwei Monaten hat der Verfassungsgerichtshof entschieden, dass die Hypo grundsätzlich informationspflichtig ist. Jetzt geht es aber noch um die Frage, welche Informationen sie tatsächlich herausgeben muss. Moritz Moser mit Einzelheiten.
5: Vom ORF angefragt sind ein Gutachten zu den Signa-Geschäften der Bank, Infos zum Verhalten eines Aufsichtsrates bei einer Kreditabstimmung und die Kosten der Krisen-PR in Sachen Benko-Kredite. Die Hypo sagt nun, diese Informationen müssen geheim gehalten werden. Laut ihr sind sie sogar so geheim, dass das Gericht diese Geheimhaltung nicht einmal prüfen darf. Der Richterin wurden im Verfahren daher auch keine Unterlagen vorgelegt. Das hat in anderen Verfahren dazu geführt, dass alle Informationen herausgegeben werden mussten. In etwa zwei Monaten soll nun eine Entscheidung vorliegen. Bis dahin wird sich zeigen, ob das Landesverwaltungsgericht vielleicht doch noch Einblick in die Aufzeichnungen der Hypo erhält.
2: Ja, und in einer Sache gibt es aber jetzt schon Einblick, und zwar beim Wetter. Laura, ich glaube, das kann sich sehen lassen, oder?
6: Ja, absolut. Premium-Wetter heute. Einmal mehr Sonnenschein und am Nachmittag sogar bis zu 26 Grad. Und auch Premium-Wetter in den nächsten Tagen. Morgen am Montag scheint wieder von früh bis spät die Sonne bei bis zu 27 Grad sogar. Und auch am Dienstag gibt es viel Sonnenschein. Wir blicken auf die Straßen. Das ist der Radio Vorarlberg Verkehrsservice um kurz nach 12.35 Uhr, ich wollte schon sagen, kurz nach 1 jetzt, aber ja, und es läuft, es sind uns keine Störungen gemeldet worden. Falls Ihnen aber doch was auffällt, dann rufen Sie gerne an. 0800 20 4000.
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6: So, und jetzt machen wir wieder Musik.

Una storia importante. Eros Ramazzotti für Ihren Sonntag bei Radio Vorarlberg. Wer kennt's nicht? Der Freizeitstress. Gefühlt sind alle immer so verplant. 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
1: Mit Rosanna Zara am Mikrofon. Die Personaldebatte in der SPÖ rund um Parteichef Andreas Babler und seinen Konkurrenten Gerhard Zeiler belastet die Regierung nicht. Das sagt zumindest Bildungsminister Christoph Wiederkehr von den NEOS in der ORF-Pressestunde heute. Es sei eine Angelegenheit, die die SPÖ intern lösen müsse. Mit Neuwahlen rechne er nicht.
2: Ich würde sagen, es ist nicht gut für die betroffenen Parteien, weil es sie selbst beschäftigt und damit auch lebt und damit viel Energie nach innen fließt. Es gelingt aber trotzdem, innerhalb der Regierung den Fokus auf die Projekte zu haben. Und Politik ist ja kein Selbstzweck, wo man sich nur mit sich selber beschäftigen soll, sondern es geht darum, Probleme zu lösen, Reformen einzuleiten. Und das ist gegeben. Das heißt, die SPÖ ist in der Koalition mit uns handlungsfähig und wir haben viel vor in diesem Herbst.
3: Rechnen Sie mit Neuwahlen eventuell?
2: Nein.
1: Sagt Bildungsminister Wiederkehr zur SPÖ-Debatte. Die Menschen in der Schweiz haben in einer Volksabstimmung heute gegen eine strengere Auslegung der Neutralität ihres Landes gestimmt. Erste Hochrechnungen der öffentlich-rechtlichen SRG zeigen eine Ablehnung von über 70%. Hintergrund der Volksabstimmung ist, dass die Schweiz trotz Neutralität die EU-Sanktionen gegen Russland übernommen hat. Im französischen Wallfahrtsort Lourdes hat Papst Leo heute eine große Messe gefeiert. 150.000 Menschen waren dabei. In seiner Predigt sprach Leo auch von schmerzhaften Fehltritten der Kirche. Am Nachmittag wird er sich mit Opfern sexuellen Missbrauchs durch Geistliche treffen. Ein junger Wiener ist gestern Abend in Tulln mit einem E-Scooter gegen ein massives Stahltor geprallt. Der 18-Jährige dürfte davor laut Polizei mit 115 km/h unterwegs gewesen sein. Er ist schwer verletzt worden, wie Martina Fuchs berichtet.
4: Der 18-Jährige war auf der Donaulände und dem Donauhafen in Tulln unterwegs. Wegen der offenbar nur spärlichen Beleuchtung dürfte der Jugendliche laut Polizei das Stahltor übersehen haben. Er ist mit seinem E-Scooter direkt dagegen geprallt. Die Verankerung aus Metall wurde dabei abgerissen. Der Jugendliche ist wenige Meter danach zum Liegen gekommen. Er war zunächst ansprechbar. Bei der Erstversorgung hat der Rettungsdienst allerdings schwere Verletzungen festgestellt. Der Notarzt hat den jungen Mann dann in den künstlichen Tiefschlaf versetzt. Er ist anschließend mit dem Rettungshubschrauber ins Klinikum St. Pölten gebracht worden. Der Jugendliche dürfte vor dem Aufprall mit 115 km/h unterwegs gewesen sein. Das hat die Aufzeichnung seiner GoPro-Kamera ergeben.
1: In Bayern sind bei einem schweren Busunfall auf der Autobahn zwei Menschen gestorben. Der Reisebus mit philippinischen Touristen war von Mailand auf dem Weg zum Oktoberfest in München und ist auf der A96 umgekippt. 8 weitere Menschen mussten ins Krankenhaus, einer davon schwebt in Lebensgefahr. Die Unfallursache ist noch unklar. Das waren die Nachrichten mit Rosanna Zara.
5: Blick mal aufs Wetter und was will man mehr sagen? Einfach nur herrlich. Die Sonne meint es gut mit uns, heute bis zu 26 Grad. Und so geht's auch weiter. Morgen am Montag scheint wieder von früh bis spät die Sonne bei bis zu 27 Grad. Und auch am Dienstag gibt's viel Sonnenschein. Wir blicken auf die Straßen. Das ist der Radio Vorarlberg Verkehrsservice um kurz nach eins. Und es ist alles entspannt. Es sind uns keine Störungen gemeldet worden. Sollten Sie aber doch Infos haben, dann rufen Sie gerne an 0800 20 4000.
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5: Einen wunderschönen Sonntag. Genießen Sie es.

Schönen Sonntag. Gibt's ein Museum in Vorarlberg oder Umgebung, wo Sie sagen, boah, da wollte ich immer schon mal ahne? Oder eins, wo Sie sagen, das ist so cool, da war ich schon mal, das muss ich unbedingt meinen Freunden, meiner Familie zeigen. 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

0: Einen wunderschönen Sonntag. Kurzer Blick aufs Wetter und ich kann einfach nur sagen, es ist einfach herrlich. Die Sonne meint es momentan so gut mit uns. Heute bis zu 26 Grad, morgen bis zu 27 Grad und auch wieder Sonne von früh bis spät. Und auch am Dienstag gibt es viel Sonnenschein. Wir blicken auf die Straßen, das ist der Radio Vorarlberg Verkehrsservice um 13:30 und es schaut gut aus, es ist alles entspannt. Falls Sie aber doch noch Infos haben, dann rufen Sie gerne an 0800 20 4000.
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0: 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Nächsten Samstag ist nämlich die ORF Lange Nacht der Museen und bei uns können Sie sich heute Tickets sichern. Am Telefon ist die Sonja aus Dornbirn. Wo möchtest du denn, Annika?
1: Also ich habe jetzt nur gehört, dass man da nach Liechtenstein und in die Schweiz gehen kann. Ist das richtig?
0: Ja.
1: Und da war ich eigentlich noch nie irgendein Museum auch schon. Das wird mich sehr interessieren.
0: Also über die Grenzen hinaus.
1: Ja, genau, über die Grenzen muss ich mal ein Museum anschauen.
0: Hast du schon einen Geheimtipp, wo siehst mal, da müssen die Leute mal reingehen?
1: Also wir sind früher immer gerne in die Natur gegangen. Das hat mir immer super gefallen mit den Kindern. Das war einfach gleich einmal in der Nähe. Und wir waren auch im Kunsthaus in Bregenz, wo es immer wieder tolle Ausstellungen gibt.
0: Und jetzt soll es einmal in die Schweiz oder ins Deutsche rausgehen.
1: Ja, genau, ins Deutsche, ja genau.
0: Ich kann dir jetzt schon mal so viel sagen. Das kannst du mit deiner Freundin, mit deiner Familie. Gibt es für dich 4 Tickets für den nächsten Samstag.
1: Wow, vielen, vielen lieben Dank. Das freut mich jetzt wirklich. Das freut mich sehr.
0: Und dann freue ich mich auch schon, was du zum Erzählen hast.
1: Ja, gerne.
0: Und in welches Museum möchten Sie unbedingt hin? Rufen Sie uns an 055 72 38 30.

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1: Mit Rosanna Zara am Mikrofon. In Spanien hat der Fall einer 87-jährigen Mieterin die Debatte um leistbares Wohnen neu entfacht. Sie wurde delogiert, nachdem sich ihre Miete verdreifacht hat. Gestern kam es zu Kundgebungen. Die Protestierenden haben in der Nacht auch einen Platz im Zentrum Madrids besetzt. Josef Manola berichtet.
2: Heute früh bei Kaffee und Kipferln wurde debattiert und ein Katalog von Forderungen an die Politik formuliert. Die Spekulation mit Wohnraum muss ein für alle Mal beendet werden. Mieterinnen und Mieter sollen Schutz bekommen. Ausgelöst wurden die Proteste in mehreren Städten durch die Delogierung der 87-jährigen Mari Carmen Abascal. Nach 70 Jahren musste sie ihr Zuhause räumen, weil die Miete sich verdreifacht hatte. Premier Pedro Sánchez soll soziale Mieten möglich machen. Am Dienstag könnte ein entsprechendes Dekret im Ministerrat beschlossen werden.
1: In Großbritannien hat die Polizei nahe des Luftwaffenstützpunkts Fairford mehrere Männer wegen Verdachts auf Verstöße gegen das Sprengstoffgesetz festgenommen. Der Vorfall wird von der Antiterrorpolizei untersucht. Experten entschärfen derzeit mehrere Fahrzeuge. In der Gegend wurden Anrainer auch vorsorglich in Sicherheit gebracht. Die Landwirtschaftskammer Niederösterreich will die angekündigte Schließung des Tiefkühlproduzenten Ardo in Groß-Enzersdorf noch verhindern. Dort wird ein großer Teil des österreichischen Tiefkühlgemüses verarbeitet. Von der Schließung betroffen sind rund 200 Mitarbeiter. Jürgen Winterleitner berichtet.
3: Auf einem Spinatfeld im Machfeld läuft die Bewässerung. Ob hier auch 2027 Gemüse für die Tiefkühlproduktion wächst, ist offen. Mit Jahresende will Ardo die Produktion in Groß-Enzersdorf einstellen. Die Landwirtschaftskammer Niederösterreich will die Verarbeitung in Österreich erhalten, sagt Vizepräsident Lorenz Mayer.
4: Aus meiner Sicht ist das letzte Wort noch nicht gesprochen und ich sehe hier starke Unterstützung vom Land Niederösterreich und vom Bund.
3: Ardo hält dagegen. Die Betriebsanlagen sollen an andere europäische Werke verlagert werden. Eine Fortführung sei deshalb nicht möglich. Für die Bauern geht es aber schon jetzt um die Anbauplanung fürs kommende Jahr. Landwirt Johann Platt aus Franzensdorf produziert rund ein Viertel seiner Fläche für die Tiefkühlproduktion.
5: Wenn es keine Verarbeitung gibt, wird es auch keine Tiefkühlproduktion geben. Und das ist das Hauptproblem an der ganzen Sache.
3: In den nächsten Wochen brauche es daher Klarheit, sagt die Landwirtschaftskammer.
1: Dramatischer Zwischenfall beim Abstieg von der Sonnschienalm in der Steiermark. Ein 46-jähriger Wanderer ist gestern plötzlich zusammengebrochen. Er wurde von Ersthelfern reanimiert. Wegen fehlendem Handyempfang musste ein Helfer ins Tal laufen, um den Notruf abzusetzen. Der Mann wurde schließlich per Rettungshubschrauber ins Krankenhaus geflogen. Das waren die Nachrichten mit Rosanna Zara.
6: Blick mal aufs Wetter. Und was will man sagen? Als ein herrliches Wochenende. Wir wären gerade schon ziemlich verwöhnt von der Sonne. Heute bis zu 26 Grad. Und so geht's auch weiter. Morgen am Montag scheint wieder von früh bis spät die Sonne bei bis zu 27 Grad. Und auch am Dienstag gibt's viel Sonnenschein. Wir blicken auf die Straßen. Das ist der Radio Vorarlberg Verkehrsservice um kurz nach zwei. Und es ist alles entspannt. Es sind uns keine Störungen gemeldet worden. Falls Sie aber doch Infos haben, dann rufen Sie gerne an 0800 20 4000.
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0: Schönes Wochenende. Kurzer Blick aufs Wetter. Ein Bilderbuchsonntag haben wir heute. Und so geht's auch in den nächsten Tagen weiter. Morgen am Montag scheint schon wieder von früh bis spät die Sonne bei bis zu 27 Grad. Und auch am Dienstag gibt's viel Sonnenschein. Schöne Grüße ins Auto, das ist der Radio Vorarlberg Verkehrsservice um 2:30. Und es schaut gut aus auf den Straßen, es sind uns keine Störungen gemeldet worden. Falls Sie aber doch Infos haben, dann rufen Sie gerne an 0800 20 4000.
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0: Einen wunderschönen Sonntagnachmittag. Wir haben ja wirklich richtig viele Museen direkt vor der Haustür. Und nächsten Samstag gibt's wirklich die perfekte Gelegenheit, ein paar davon zu entdecken. Bei der ORF, vor allem ORF Lange Nacht der Museen, da haben 81 Museen und Galerien für Sie geöffnet in Vorarlberg, aber auch über die Grenzen hinaus in Liechtenstein, der Ostschweiz und Süddeutschland. 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Und die Yvonne aus Feldkirch ist am Telefon. Wo möchtest denn du unbedingt mal reingehen?
1: Ins Schattenburg Museum nach Feldkirch.
0: Was macht es so besonders?
1: Es ist einfach Ursprung. Feldkirch hat Geschichte. Mein Opa hat mich immer mitgenommen, weil ich als kleines Kind schon da durfte.
0: Also das ist für Sie in dem Fall auch der absolute Tipp, wo die Leute auch wirklich reingehen müssen.
1: Ja.
0: Ja, und liebe Yvonne, für dich geht es nächste Woche in die Schattenburg nach Feldkirch. Da hast du wahrscheinlich auch nicht mit als Local. Und du kannst auch noch drei andere mitnehmen.
1: Habe ich jetzt 4 Karten gewonnen?
0: Ja, du hast 4 Karten gewonnen.
1: Ehrlich jetzt?
0: Ganz ehrlich.
1: Ja. Mhm. Ich sage vielen Dank an euch. Gell? Danke.
0: Ja. Gerne, freut mich für dich.
1: Ja, das freut mich wirklich und mein Partner freut
0: so. So kann man die Woche beenden.
1: Stimmt, ja, da hast du recht, ja, da hast du sicher recht.
0: Und jetzt sind Sie dran. Wo soll es für Sie bei der langen Nacht der Museen hingehen? Wir haben noch Tickets für Sie. Rufen Sie uns an 055 72 38 30.

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1: Mit Rosanna Zara am Mikrofon. Ab heute gelten die neuen EU-Regeln gegen Greenwashing in Österreich. Die Umweltschutzorganisation Greenpeace kritisiert aber, dass hierzulande Waren, die vor dem Stichtag in Verkehr gebracht wurden, noch 3 Jahre mit bestimmten trügerischen Aussagen vermarktet werden dürfen. Dagegen hat Greenpeace nun Beschwerde bei der Kommission eingelegt. Aus Brüssel Johannes Perterer.
2: Öko-Bewerbungen, etwa im Supermarkt, müssen ab heute belegbar sein. Der Begriff Klimaneutralität wird enger gefasst. Für Ursula Bittner von Greenpeace ein Meilenstein. Das Problem sei aber, dass in Österreich Waren, die bereits vor dem Stichtag in den Verkehr gebracht wurden, noch 3 Jahre von den neuen Greenwashing-Regeln ausgenommen seien.
3: Das ist unionsrechtswidrig. Wir haben dazu auch ein Rechtsgutachten in Auftrag gegeben, wo klar drinnen steht, dass das eben nicht unionskonform ist. Und deswegen haben wir auch diese Beschwerde bei der EU-Kommission eingereicht, dass hier die österreichische Regierung nachbessern muss und Wirtschaftsminister Hartmannsdorfer diese 3 Jahre streichen muss.
2: Hartmannsdorfer selbst betont, er wolle verhindern, dass Produkte weggeworfen werden müssen. Greenpeace entgegnet, man müsse keine Produkte wegwerfen, sondern sie nur zum Teil neu beschriften.
1: Deutschlands Außenminister Johann Bardewohl verteidigt sein Treffen mit dem russischen Außenminister Sergei Lavrov. Man müsse mit Gegnern verhandeln, so Bardewohl. Ergebnisse hat das Gespräch am Rande der UNO-Generaldebatte keine gebracht. Es war das erste bilaterale Treffen zwischen Deutschland und Russland seit Beginn des Ukraine-Krieges. Bei schweren Unwettern und Erdrutschen in Indien und Nepal sind mindestens 70 Menschen ums Leben gekommen. Rettungskräfte sind in den überfluteten Gebieten im Einsatz, um Hilfsgüter zu verteilen. Die Behörden warnen vor weiteren Sturzfluten. Immer mehr Kinder werden kurzsichtig, darauf weist einmal mehr die Gesellschaft für Augenheilkunde hin. Doch es ist nicht nur, wie oft vermutet, der immer mehr werdende Bildschirmkonsum daran schuld, wie Petra Thalhammer-Jeschek berichtet.
4: Es sind nicht der Bildschirm oder das Smartphone, die immer mehr Kinder kurzsichtig werden lassen, sondern es ist zu wenig Tageslicht, sagt die Präsidentin der österreichischen Ophthalmologischen Gesellschaft, die Augenärztin Gabriela Seher. Studien belegen,
5: dass Kinder weniger oft kurzsichtig werden, wenn sie mehr Zeit im Freien bei Tageslicht verbringen. Also das ist so diese berühmten 10 Stunden pro Woche bei Tageslicht im Freien. Das verhindert nachweislich das Auftreten der Kurzsichtigkeit.
4: Die Kurzsichtigkeit steigt, je mehr man in der Nähe arbeitet.
5: Aber jegliche Art von Nahbett. Das heißt, man darf jetzt nicht nur den Bildschirm verteufeln.
4: Je früher man Kurzsichtigkeit erkennt, desto besser kann man sie behandeln.
5: Zum Beispiel Atropin-Augentropfen, das ist am besten erforscht. Dann gibt es auch spezielle Kontaktlinsen und auch spezielle Brillengläser.
4: Weshalb die Augenärztin für Kinder einmal pro Jahr einen Besuch beim Augenarzt der Augenärztin empfiehlt.
1: Das waren die Nachrichten mit Rosanna Zara.
6: Die Sonne strahlt und hört gefühlt nicht mehr auf. Auch in den nächsten Tagen geht's mit viel Sonnenschein weiter. Am Montag und Dienstag gibt's viel Sonnenschein und bis zu 27 Grad. Sie sind sicher unterwegs mit Radio Vorarlberg um 3:15. Die L190 zwischen Feldkirch und Rankweil ist gerade gesperrt. Höhe Brederist ist ein Unfall passiert und ausweichen können Sie am besten über die Autobahn. Falls Sie sonst noch Infos haben, dann rufen Sie gerne an 0800 20 4000.
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6: Ich wünsche Ihnen einen wunderschönen Sonntag.

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0: Ich hoffe, Sie können den Sonntag heute fein draußen genießen. Einfach herrlich. Auch in den nächsten Tagen geht's mit viel Sonnenschein weiter. Am Montag und Dienstag strahlt die Sonne bei bis zu 27 Grad. Sie sind sicher unterwegs mit Radio Vorarlberg um 3:30 und es schaut gut aus auf den Straßen. Sie kommen ohne Probleme voran. Falls Sie aber doch Infos haben, dann melden Sie sich gerne. 0800 20 4000.
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0: Das sind die Bee Gees für Ihren Nachmittag. Schönen Sonntag.
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1: Mit Rosanna Zara am Mikrofon. Die Regierung will morgen in einer Sondersitzung des Nationalrates die Spritpreisbremse in erweiterter Form reaktivieren, inklusive Margenbegrenzung für Raffinerien und Sprithändler. So soll der Treibstoff insgesamt um 12 Cent pro Liter günstiger werden. Kritik kommt von den Grünen, berichtet Veronika Mauler.
2: Die Grünen fordern höhere Margengrenzen und verweisen darauf, dass die Marge beim Diesel vor dem Iran-Krieg bei etwa 15 Cent gelegen ist, jetzt bei 40 bis 50 Cent. Die von der Regierung geplante Margenbegrenzung von 3,5 Cent sei zu niedrig angesetzt. Außerdem kritisieren die Grünen, dass die Übergewinnsteuer für Stromerzeuger nicht aber für Gas und Fernwärme gilt. Damit werde der erneuerbaren Ausbau gebremst, statt ihn zu finanzieren, heißt es. Und neben der Spritpreisbremse müssten Bund und Länder auch die Ticketpreise für die Öffis deckeln.
1: In Südafrika sind heute bei schweren Angriffen mit Schusswaffen nahe Johannesburg innerhalb weniger Stunden 27 Menschen ums Leben gekommen. Die Täter haben mit unter anderem AK-47 Gewehren und Pistolen um sich geschossen. Robert Zickmund berichtet.
3: Es sind verstörende Geräusche, die auf diesem Handyvideo zu hören sind. Vor einer kleinen Bar bei Wedela, einer Kleinstadt südwestlich von Johannesburg, wird gestern Nacht ausgelassen gefeiert. Doch plötzlich, wie aus dem Nichts, fallen Dutzende Schüsse. Die Täter feuern zuerst auf jene, die vor dem Lokal tanzen, und dann auf jene im Inneren. 13 Männer und 4 Frauen sind sofort tot, viele mehr schwer verwundet. William Dianti, der leitende Polizeiermittler, spricht von einer möglichen Rivalität, weil hier billigerer Alkohol verkauft wurde als anderswo.
4: People are buying alcohol maybe in the cheaper places and they come and drink in this place.
3: Bei einem zweiten Angriff auf ein Lokal nahe Kapstadt kommen 10 Menschen ums Leben. Die Motive sind jeweils unklar.
1: Nach tagelangen heftigen Regenfällen in Bangkok haben Thailands Behörden fast 4.900 Menschen in Notunterkünften untergebracht. Insgesamt sind rund 52.000 Haushalte von den schweren Überschwemmungen betroffen. Laut Wetterdienst sind in Bangkok seit Donnerstag fast 330 Liter Regen pro Quadratmeter gefallen. Straßen, Häuser und Geschäfte stehen unter Wasser. Morgen bleiben hunderte Schulen geschlossen. Halbzeit ist es beim Münchner Oktoberfest. Mit rund 3,8 Millionen Besucherinnen und Besuchern hat das riesige Volksfest bisher heuer etwas mehr Zulauf als im Vorjahr. Der Bierkonsum ist aber leicht zurückgegangen. Die Polizei zeigt sich mit dem bisherigen Verlauf der Veranstaltung jedenfalls zufrieden. Sie war auf der Wiesn bis jetzt rund 930 Mal im Einsatz. Das Oktoberfest gilt als das größte Volksfest der Welt. Das waren die Nachrichten mit Rosanna Zara.
5: Ich hoffe, Sie können den Sonntag heute fein draußen genießen. Einfach herrlich. Auch in den nächsten Tagen geht's mit viel Sonnenschein weiter. Morgen am Montag und auch am Dienstag strahlt die Sonne bei bis zu 27 Grad. Sie sind sicher unterwegs mit Radio Vorarlberg um kurz nach 4. In Bregenz auf der L190 bei Bregenzhafen brauchen Sie knapp 10 Minuten länger, wenn Sie von Lochau kommen. Ansonsten läuft's, und falls Sie noch Infos haben, rufen Sie gerne an 0800 20 4000.
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5: Einen wunderschönen Sonntag.

0: Einen schönen Sonntagnachmittag. 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Und nächsten Samstag, am 3. Oktober, gibt es die perfekte Gelegenheit, ein paar davon zu besuchen bei der ORF Langen Nacht der Museen. Da haben 81 Museen und Galerien für Sie geöffnet, in Vorarlberg, aber auch über die Grenzen hinaus, zum Beispiel Liechtenstein, Schweiz, Deutschland. Und Tickets dafür gibt es heute den ganzen Nachmittag bei uns, bei Radio Vorarlberg. Und es haben auch schon einige angerufen, zum Beispiel die Helga aus Sardeins. Liebe Helga, wo möchtest du denn unbedingt Danigo?
1: Ins Museum. Ich würde meinen Schwiegersohn gerne gehen und vielleicht geht es einmal aus, dass wir eine Karte gewinnen können vielleicht.
0: Und dass er sich denn der Wunsch erfüllen kann?
1: Ja, genau.
0: Was macht das Museum so besonders?
1: Eigentlich eher als Feuerwehrmuseum und Polizeimuseum. Eigentlich eher als, das ist einfach sensationell. Sie haben gesagt, sie haben ein Haus.
0: Ah, cool.
1: Ich war schon mehrmals gerne, aber der Schwiegersohn noch nie.
0: Aber nächste Woche darfst du ihn mitnehmen bei der Langen Nacht der Museen. Es gibt für euch nämlich 4 Tickets.
1: Oh, cool. Danke vielmals.
0: Dann wissen wir auch schon, was am Wochenende nächste Woche vorhaben.
1: Ja, genau. Vielen Dank. Ich freue mich für die Karte. Vielen, vielen Dank. Das ist toll, dass sie das gewonnen hat.

0: Einen schönen Sonntagnachmittag. Es ist 16.30 Uhr, Zeit für die Radio Vorarlberg Nachrichten.
1: Im Studio Emanuel Broger, auch von mir einen schönen Nachmittag. Die Polizei hat am Wochenende landesweite Schwerpunktkontrollen durchgeführt. Die Beamten waren in Zivil unterwegs, dabei sind ihnen mehrere Raser ins Netz gegangen. Drei Fahrer waren so schnell unterwegs, dass ihre Fahrzeuge vorläufig beschlagnahmt wurden. Die Führerscheine sind ihnen an Ort und Stelle abgenommen worden. Lkw-Fahrer werden derzeit händeringend gesucht. Allein in Vorarlberg fehlen rund 500 Fahrer, sagt Michael Zimmermann von der Sparte Transport der Wirtschaftskammer. Aus seiner Sicht müsste die Politik das Anwerben von Fahrern aus Nicht-EU-Staaten vereinfachen. Zudem hofft Zimmermann durch die Berufskraftfahrerlehre auf mehr Nachwuchs. Die Schweizer haben sich heute gegen eine strengere Auslegung ihrer Neutralität ausgesprochen. Die Vereinigung Pro Schweiz wollte die Neutralität strenger in der Verfassung verankern und unter anderem Sanktionen gegen kriegsführende Staaten weitgehend ausschließen. Damit hätte die Schweiz etwa die EU-Sanktionen gegen Russland nicht mehr mittragen können. Laut Hochrechnung haben 71% gegen den Vorstoß gestimmt. Und die neue Eishockey-Saison in der NHL könnte kommende Woche erstmals mit zwei Vorarlbergern starten. Marco Rossi ist in Vancouver eine fixe Größe und David Rheinbacher könnte in Montreal tatsächlich den Sprung in den Kader schaffen. Andreas Blum aus unserer Sportredaktion.
2: David Rheinbacher hat in der vergangenen Nacht im letzten Testspiel gegen Ottawa erneut eine solide Leistung abgeliefert. Jetzt liegt es an Headcoach Martin St. Louis, ob der Lustenauer am kommenden Dienstag mit Montreal in das erste Saisonspiel gegen Toronto gehen wird. Die Chancen stehen jedenfalls gut. Keine Sorgen um seinen Stammplatz muss sich Marco Rossi machen. Der Rankweiler hat in der Vorbereitung bei den beiden Testspielen zwar keine Scorerpunkte gesammelt, ist aber als Center der zweiten Linie in Vancouver gesetzt. Rossi soll beim Tabellenletzten der vergangenen Saison eine Führungsrolle übernehmen und die Canucks wieder zurück in die Erfolgsspur führen.
0: Und die Wetteraussichten hat Monika Weiß von der Geosphere Austria.
3: Schönen Nachmittag, hallo. Beim Wetter tut sich in den nächsten Tagen vorerst nichts. Der Altweibersommer dauert an. Der Abend und die kommende Nacht bleiben wolkenlos und es kühlt auf 7 bis 11 Grad ab, wobei es in Tal- und Beckenlagen am kältesten wird. Traumhaft schön geht es dann weiter. Auch morgen Montag und am Dienstag wird es sonnig. Es sind nur ein paar hohe Wolken und einzelne harmlose Quellungen am Himmel zu sehen. Zudem kommt allmählich schwacher Föhneinfluss auf und mit ihm wird es an den Nachmittagen unverändert spätsommerlich warm.
0: Schöne Grüße ins Auto, das ist der Radio Vorarlberg Verkehrsservice um 4:30 und es läuft Land auf, Land ab. Falls Sie aber doch Infos haben, rufen Sie gerne an 0800 20 4000.
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1: Herzlich willkommen zum Journal um 5. Das sind die Themen. Mehr staatliche Kontrolle für Religionsunterricht ist laut Bildungsminister Wiederkehr heikel. Papst trifft in Frankreich Missbrauchsopfer der Kirche. Und noch eine Stunde bis zum Anpfiff beim Match Österreich gegen Kosovo. Am Mikrofon ist Rosa Nazara. Beim Religionsunterricht ist der Staat auf einem Auge blind. Das hat Integrationsministerin Claudia Bauer von der ÖVP gestern erklärt und angekündigt, die staatliche Kontrolle über Unterrichtsinhalte verstärken zu wollen. Gesprächsbereit zeigt sich dazu heute Bildungsminister Christoph Wiederkehr von den NEOS in der ORF-Pressestunde. Rechtlich sei die Angelegenheit aber nicht so leicht. Hans Bürger berichtet.
2: Auf den gestrigen Vorschlag von Integrationsministerin Claudia Bauer in Ö1, den Religionsunterricht, gemeint war vor allem der Islam, unter eine staatliche Aufsicht zu stellen, sagt Bildungsminister Wiederkehr, daran arbeite man ohnehin schon. Aber
3: jetzt die Fachaufsicht ganz zu verändern, das wäre eine Veränderung des Völkerrechts. Da gibt es Vereinbarungen mit dem Vatikan. Und eine verfassungsrechtliche Änderung wäre das auch noch. Ja.
2: 6 statt 4 Jahre Volksschule, das sei ab 2027/28 fix an mindestens 5 Standorten als Schulversuch geplant.
3: Aber das ist ein Schulversuch, um etwas zu erforschen, etwas zu entdecken, nämlich zu schauen, bringt eine 6-jährige Volksschule Vorteile oder nicht?
2: Aber er sei jetzt schon davon überzeugt, dass sie eindeutig mehr Vorteile bringen würde.
1: Nach der Ankündigung von Medienmanager Gerhard Zeiler, die SPÖ-Führung von Andreas Babler übernehmen zu wollen, bekommt Zeiler jetzt Unterstützung von 3 Alt-Landeshauptleuten. Der ehemalige steirische Landeshauptmann Franz Wowes sagt in der Kleinen Zeitung, Zeiler sei eine seltene große Chance. Ebenso in der Kleinen Zeitung nennt Kärntens Ex-Landeshauptmann Peter Ambrosi Zeiler einen fähigen Mann. Nicht direkt für Zeiler spricht sich Burgenlands ehemaliger Landeshauptmann Hans Nissel in der Presse aus. Er sagt aber, die SPÖ müsse sich angesichts schlechter Umfragewerte natürlich auch personelle Gedanken machen. Eine klare Ablehnung hat die Volksabstimmung in der Schweiz gebracht. Eine Mehrheit von rund 70% hat dagegen gestimmt, die Neutralität zu verschärfen und Sanktionen in Kooperation mit der NATO zu verbieten. Papst Leo XIV. Setzt heute seine Frankreich-Reise im Wallfahrtsort Lourdes fort. Dort trifft er auch 7 Opfer von sexuellem Missbrauch in der Kirche. Einige Opferverbände fühlen sich dabei aber übergangen, wie Ernst Kernmeier aus Frankreich berichtet.
4: Der Papst habe sich ein Treffen mit Opfern von sexuellem Missbrauch im kleinen Rahmen gewünscht, heißt es von der französischen Bischofskonferenz. Das soll persönliche Gespräche ermöglichen. Auf die tiefen Wunden durch Verirrungen innerhalb der Kirche hat Papst Leo in seiner Predigt bei einer Messe in Lourdes heute Vormittag hingewiesen. Dass sie mit einer Begegnung im kleinen Kreis geheilt werden könnten, bezweifeln viele Opferverbände. Es gehe nicht mehr um bekannte persönliche Schicksale, sondern um systematische Wiedergutmachung, sagen sie. Laut einem Untersuchungsbericht von 2021 wurden in Frankreich seit den 50er Jahren bis zu 330.000 Kinder und Jugendliche Opfer von sexuellem Missbrauch in kirchlichen Einrichtungen.
1: In einer Stunde beginnt im Ernst-Happel-Stadion das Nations League-Spiel zwischen Österreich und dem Kosovo. Daniel Kulowitz, Teamchef Ralf Rannick, hat die Mannschaft gegenüber dem Spiel gegen Israel an einigen Positionen umgestellt.
5: Ja, gleich 6 Veränderungen hat Ralf Rangnick vorgenommen, nahezu die komplette Abwehr getauscht und natürlich musste er auch auf die Verletzung von Michael Gregoritsch reagieren, der nach seiner Bänderüberdehnung nicht matchfit geworden ist und fehlt heute. Im Detail schaut das so aus, im Tor ein ÖFB-Debütant Christian Zawiszycki von Red Bull Salzburg. Die 4er-Abwehrkette mit Veratschnik, Affengruber, Danso und Wöber mit dem Comeback. Seiwald als defensiver Abräumer vor der Abwehr, dann ein 4er-Mittelfeld mit Wimmer, Xaver Schlager, Paul Wanner und Romano Schmidt und die Solospitze, das ist Junior Adamu, der Schalke-Stürmer, also Kalajdzic, nur auf der Bank vorerst. Österreich ist seit 15 Heimspielen in Serie ungeschlagen, aber gegenüber Franco Foda, der Teamchef von Kosovo, vielleicht sogar der stärkste Gegner dieser Gruppe und viele kosovarische Fans hier im ausverkauften Happelstadion.
1: Das war das Journal um 5 mit Rosanna Zara.
6: Was für ein herrliches Wochenende. Ich hoffe, Sie können den Sonntag noch ein bisschen draußen genießen. Auch in den nächsten Tagen geht's weiter mit viel Sonnenschein. Morgen am Montag und auch am Dienstag strahlt die Sonne bei bis zu 27 Grad. Schöne Grüße ins Auto, das ist der Radio Vorarlberg Verkehrsservice um kurz nach 5 und es läuft. Land auf, Land ab, sind uns keine Störungen gemeldet worden. Falls Sie aber doch Infos haben, rufen Sie gerne an 0800 20 4000.
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0: Einen wunderschönen Sonntagnachmittag. 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

0: Einen schönen Sonntagabend. Es ist 17.30 Uhr, Zeit für die Radio Vorarlberg Nachrichten.
1: Im Studio Emanuel Broger, einen schönen guten Abend. Lkw-Fahrer werden händeringend gesucht. Allein in Vorarlberg fehlen rund 500 Fahrer, sagt Michael Zimmermann von der Sparte Transport der Wirtschaftskammer. Aus seiner Sicht müsste die Politik das Anwerben von Fahrern aus Nicht-EU-Staaten vereinfachen. Zudem hofft Zimmermann durch die Berufskraftfahrerlehre auf mehr Nachwuchs. Die Polizei hat am Wochenende landesweite Schwerpunktkontrollen in Vorarlberg durchgeführt. Die Beamten waren in Zivil unterwegs, dabei sind ihnen mehrere Raser ins Netz gegangen. Drei Fahrer waren so schnell unterwegs, dass ihre Fahrzeuge vorläufig beschlagnahmt wurden. Die Führerscheine sind ihnen an Ort und Stelle abgenommen worden. Die Schweizer haben sich heute gegen eine strengere Auslegung ihrer Neutralität ausgesprochen. Die Vereinigung Pro Schweiz wollte die Neutralität strenger in der Verfassung verankern und unter anderem Sanktionen gegen kriegsführende Staaten weitgehend ausschließen. Damit hätte die Schweiz etwa die EU-Sanktionen gegen Russland nicht mehr mittragen können. Laut Hochrechnung haben 71% gegen den Vorstoß gestimmt. Und die neue Eishockey-Saison in der NHL könnte kommende Woche erstmals mit zwei Vorarlbergern starten. Marco Rossi ist in Vancouver eine fixe Größe und David Reinbacher könnte in Montreal tatsächlich den Sprung in den Kader schaffen. Andreas Blum aus unserer Sportredaktion.
2: David Reinbacher hat in der vergangenen Nacht im letzten Testspiel gegen Ottawa erneut eine solide Leistung abgeliefert. Jetzt liegt es an Head Coach Martin St. Louis, ob der Lustenauer am kommenden Dienstag mit Montreal in das erste Saisonspiel gegen Toronto gehen wird. Die Chancen stehen jedenfalls gut. Keine Sorgen um seinen Stammplatz muss sich Marco Rossi machen. Der Rankweiler hat in der Vorbereitung bei den beiden Testspielen zwar keine Scorerpunkte gesammelt, ist aber als Center der zweiten Linie in Vancouver gesetzt. Rossi soll beim Tabellenletzten der vergangenen Saison eine Führungsrolle übernehmen und die Canucks wieder zurück in die Erfolgsspur führen.
0: Sonnenschein und feinwarme Temperaturen. Das Wochenende war ja wirklich Premium und so geht's auch in den nächsten Tagen weiter. Morgen am Montag und auch am Dienstag strahlt die Sonne bei bis zu 27 Grad. Sie sind sicher unterwegs mit Radio Vorarlberg um 5:30. 10 Minuten länger brauchen Sie in Bregenz auf der L190 Höhe Bregenzhaven, wenn Sie von Lochau kommen. Ansonsten läuft's und falls Sie noch Infos haben, dann rufen Sie gerne an 0800 20 4000.
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0: So, eine letzte Runde haben wir noch. 4 Tickets für die ORF Lange Nacht der Museen. Nächsten Samstag warten noch auf Sie. Also die Lieblingsmenschen zusammentrommeln, Museum aussuchen und los geht's. Wobei, 2 Fragen müssen wir vorher noch klären. Erstens, wo geht's hin? Und zweitens, wer nimmt man mit? Die Elisabeth aus Altach hat auf jeden Fall einen Plan. Wo soll's denn angehen?
1: Mein Herzenswunsch oder halt der Wunsch meines Enkels, der wird sehen, wäre einmal in Vaduz, über die Grenzen.
0: Über die Grenzen?
1: Ja. Mir ganz gern auf solche Sachen. Und jetzt haben wir gesagt, früher würden wir einmal nach Vaduz gehen.
0: Was gibt's in Vaduz, was ihr sehr erwähnt?
1: Jetzt hat es deshalb die Sonderprogramme so gut gefallen, was man dort hat. Zum Beispiel der Sinneszauber, Taschenlampentour in der Nacht. Oder Mondgesteine, der Schatzkammer anschauen, solche Sachen.
0: Also volle Abwechslung.
1: Ja, wir meinen, das ist ein volles Abenteuer.
0: Und ich wünsche euch jetzt schon ganz viel Spaß, weil für euch gibt es nämlich sogar 4 Tickets für die lange Nacht der Museen.
1: Wow, super. Ich glaube, er flippt aus und ich als Oma auch. Dankeschön, vielen Dank.
0: Mei, das super. Freut mich.
1: Also, ich glaube, eine größere Freude hätte man uns die nächste Zeit nicht machen können. Danke.

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1: Am Mikrofon Christina Kreuz. In der Schweiz ist die Neutralitätsinitiative bei einer Volksabstimmung gescheitert. Die Bevölkerung will nicht die Zusammenarbeit mit Nachbarländern weiter einschränken oder Geschäfte mit Ländern machen, die einen Krieg angezettelt haben. 70,2% Nein-Stimmen meldet das Bundesamt für Statistik vor kurzem. Die Mehrheit lehnt damit den Vorstoß ab, eine sehr strikte Auslegung der Schweizer Neutralität in die Verfassung zu schreiben. Bettina Brendergast berichtet.
2: Die Zwischenergebnisse bestätigen, was Umfragen seit Wochen zeigen. Die Schweiz will kein strenges Neutralitätskorsett. Sie wird auch weiterhin die EU-Sanktionen gegen Russland mittragen. Die Gegner sind erleichtert. Sie sprechen von einem klaren Signal, dass die Schweiz mit ihren Partnern zusammenarbeitet. Die Befürworter der Initiative sind enttäuscht. Walter Wobmann, der Präsident des Ja-Komitees, bleibt dabei. Er sieht die Sicherheit des Landes massiv gefährdet.
3: Die Sicherheit von unserem Land ist heute massiv gefährdet worden. Und auch Glaubwürdigkeit, Vertrauen im Ausland ist sicher geschwächt worden.
2: Und wo man sagt, dass die Glaubwürdigkeit der Schweiz im Ausland geschwächt worden ist, weil sie nicht mehr als richtig neutral gilt. Das rechtskonservative Lager fordert nach dieser Niederlage, dass die Regierung in Bern zeigt, dass sie die Neutralität ernst nimmt und keine Nähe zur NATO und zur EU sucht.
1: Nach den Überschwemmungen in Bangkok haben Thailands Behörden fast 4.900 Menschen in Notunterkünften untergebracht. Insgesamt sind rund 52.000 Haushalte in der Hauptstadt von Überflutungen durch den vielen Regen betroffen, teilt die Stadtverwaltung mit. Laut Wetterdienst fielen in Bangkok seit Donnerstag fast 330 Liter Regen pro Quadratmeter. Straßen, Häuser und Geschäfte stehen unter Wasser. Morgen bleiben hunderte Schulen geschlossen. Die Ostküste der USA wird gerade von einem schweren Herbststurm heimgesucht. In mehreren Küstenorten gibt es Überschwemmungen. Bisher ist ein Mensch getötet worden. Markus Müller berichtet.
4: Riskieren Sie nicht Ihr Leben. Bleiben Sie zu Hause. Mit diesen Worten warnt die Gouverneurin des Bundesstaates New York, Katie Hochul, vor dem Herbststurm, der entlang der amerikanischen Ostküste zieht. Neben New York sind vor allem New Jersey und die Großstadt Boston betroffen. Starker Regen hat dazu geführt, dass viele Küstenorte überschwemmt sind, Keller wurden überflutet, auch Häuser direkt an der Küste schwer beschädigt. In mehreren Bezirken entlang der Küste haben die Behörden den Notstand ausgerufen. In New York ist ein 56-jähriger Mann von einem umstürzenden Baum getötet worden. Mehr als 100.000 Haushalte sind ohne Strom, etwa 600 Flüge mussten wegen des schlechten Wetters abgesagt werden. Auch die Eisenbahnverbindungen an der Ostküste sind stellenweise unterbrochen.
1: In diesen Minuten beginnt im Ernst-Happel-Stadion das Nations-League-Spiel zwischen Österreich und dem Kosovo. Österreich trifft damit im ausverkauften Ernst-Happel-Stadion auf den möglicherweise härtesten Konkurrenten um den Gruppensieg in der Liga B der Nations League. Das waren die Nachrichten mit Christina Goins.
5: Sonnenschein und fein warme Temperaturen. Das Wochenende war einfach herrlich. Und so geht's auch in den nächsten Tagen weiter. Morgen am Montag und auch am Dienstag strahlt die Sonne bei bis zu 27 Grad. Sie sind sicher unterwegs mit Radio Vorarlberg um kurz nach 6. Und es schaut gut aus, Sie kommen überall in unter 10 Minuten Zeitverlust durch.

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1: Am Mikrofon ist Felix Schneider-Storm. Lebensmittel, Waschmittel oder Drogerieartikel. In Österreich kostet vieles deutlich mehr als etwa in Deutschland. Wirtschaftsminister Wolfgang Hartmannsdorfer von der ÖVP fordert von der EU-Kommission schon länger, dem sogenannten Österreich-Aufschlag einen Riegel vorzuschieben. Statt einer Lösung bis Jahresende zeichnet sich jetzt aber eine weitere Verzögerung ab. Veronika Mauler berichtet.
2: In einem schriftlichen Statement von Wirtschaftsminister Wolfgang Hartmannsdorfer von der ÖVP heißt es heute:
3: Die Kommission hat zugesagt, dass die Regeln heuer kommen. Es deutet vieles darauf hin, dass daraus nächstes Jahr wird. Das akzeptieren wir nicht. Ein Versprechen an 450 Millionen Konsumentinnen und Konsumenten ist kein Terminvorschlag.
2: Nun pocht Hartmannsdorfer in einem Brief an die EU-Kommission gemeinsam mit Regierungsvertretern aus Tschechien, Lettland, Luxemburg, den Niederlanden und Griechenland auf eine rasche Lösung. Die Gründe für die Preisaufschläge sind sogenannte territoriale Lieferbeschränkungen. Damit verpflichten internationale Hersteller, den Handel Waren nur über nationale Vertriebsgesellschaften zu beziehen. Deshalb kann zum Beispiel der österreichische Handel nicht einfach in Deutschland einkaufen, auch wenn die Produkte dort billiger wären.
1: US-Präsident Donald Trump rechnet nach eigenen Angaben mit weiteren Verhandlungen mit dem Iran kommende Woche. Teheran wolle zwar ein Abkommen schließen, das sei aber nicht das Abkommen, das er schließen möchte, so wird Trump aus einem Telefongespräch mit Axios zitiert. Der Iran habe den Bogen überspannt, sagt Trump demnach, mit Blick auf den jüngsten Vorschlag des Irans, den der US-Präsident abgelehnt hatte. Fast fünfmal so schnell wie erlaubt ist ein junger Mann mit dem E-Scooter durch Tulln in Niederösterreich gerast. Er ist gegen ein Stahltor geprallt, Helm hat er dabei keinen getragen. Mehr von Tobias Hollerer.
4: Der 18-Jährige war gestern Abend mit drei anderen Personen in der Nähe des Yachthafens in Tulln auf einem E-Scooter unterwegs, als es zu dem Unfall gekommen ist. Polizeisprecher Mario Pfeiffer.
5: Der Lenker dürfte den Aufprall unmittelbar vorher mitbekommen haben, leitete dann auch eine Notbremsung ein, doch das ging sich leider nicht mehr aus.
4: Das Brisante dabei, kurz bevor er gegen das Tor geprallt ist, war der junge Mann noch mit 115 km/h unterwegs. Das weiß die Polizei deshalb so genau, weil der Mann auf einem Brustgurt eine kleine Kamera montiert hatte. Der E-Scooter war jedenfalls manipuliert und damit illegal, denn eigentlich dürfen diese Gefährte nur bis zu 25 km/h schnell fahren. Der 18-Jährige hat keinen Helm getragen. Er wurde schwer verletzt mit dem Rettungshubschrauber ins Spital nach St. Pölten geflogen. Mittlerweile ist er wieder ansprechbar.
1: Zum Sport. Im Wiener Ernst-Happel-Stadion steigt derzeit das Herren-Fußball-Nations-League-Spiel zwischen Österreich und dem Kosovo. Nach der ersten Halbzeit führen die Österreicher mit 2:0. Die Tore geschossen haben David Affengruber in der 23. Minute und Junior Adamu in der Nachspielzeit der ersten Hälfte. Das waren die Nachrichten mit Felix Schneider-Storm. Zum Wetter.
6: Die Nacht verläuft meist sternenklar, nur vereinzelt kann sich Nebel bilden, etwa im oberösterreichischen Seengebiet oder im Mürz- und Saalachtal. Die Temperaturen sinken auf frische 12 bis 2 Grad, im Mittelgebirge kann es aber milder bleiben. Morgen Montag und auch in den folgenden Tagen gibt es weiterhin stabiles Hochdruckwetter. Damit ist es nach etwas Frühnebel in ganz Österreich strahlend sonnig, zeitweise sogar wolkenlos. Bei teils lebhaftem Südostwind bleibt es außergewöhnlich warm, Höchstwerte 19 bis 25, im Westen bis zu 27 Grad, das gibt es Ende September nur ganz selten. So viel zum Wetter von Michael Mattern.

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1: Im Studio ist Felix Schneider-Storm. Vor wenigen Minuten feiert Österreichs Herrenfußballnationalteam den zweiten Sieg im zweiten Nations League-Spiel. Im Wiener Ernst-Happel-Stadion besiegt Österreich den Kosovo klar mit 3:1. Daniel Kulowitz.
2: Ralf Rangnick hat angekündigt vor dem Start in die Nations League, er setzt auf neue Kräfte und neue Gesichter und die setzen sich heute in Szene. David Affengruber trifft per Kopf zum 1:0 sein erstes Tor im ÖFB-Team. Junior Adamu trifft vor der Pause zum 2:0, ebenfalls erstes Tor im ÖFB-Team. Und nach Seitenwechsel der eingewechselte Carney Chukwuemeka mit seinem zweiten Tor im ÖFB-Dress. Also es ist was Neues in der Entstehung, auch wenn noch nicht alles perfekt läuft. Ein 1:3 Gegentor hat man sich auch wieder eingefangen in der Schlussphase per Elfmeter. Shegrova trifft für den Kosovo. Aber zwei Spiele, zwei Siege in der Nations League. Wir sind so richtig angekommen. 6:2 Tore insgesamt. Also den WM-Hangover, den haben wir so richtig überstanden.
1: Berichtet Daniel Kulowitz vom Wiener Ernst-Happel-Stadion. Bei schweren Unwettern und Erdrutschen in Indien und Nepal sind mindestens 70 Menschen ums Leben gekommen. Rettungskräfte sind in den überfluteten Gebieten im Einsatz, um Hilfsgüter zu verteilen. Hunderte Häuser wurden dort beschädigt. Die Behörden warnen vor weiteren Sturzfluten. Und über die Ostküste der USA fegen heute Stürme. In New York kam dabei ein Mann durch einen umstürzenden Baum ums Leben. Mit noch verheerenden Unwettern kämpft derzeit allerdings das Gebiet zwischen Indien und Nepal, wie schon berichtet. Robert Sigmund berichtet.
3: Es ist vor allem Uttar Pradesh, der bevölkerungsreichste indische Bundesstaat im Norden des Subkontinents, der von den Starkregenüberschwemmungen der letzten 3 Tage besonders getroffen wird. Wie die indischen Behörden nun mitteilten, kamen dabei alleine in Uttar Pradesh 56 Menschen ums Leben. Mehr als 1000 Wohnhäuser sind schwer beschädigt oder zerstört. Auch die Landwirtschaft der Region, die als Brotkorb Indiens gilt, wurde stark in Mitleidenschaft gezogen. Aber auch im Nachbarland Nepal, wo man immer noch die Auswirkungen der Jahrtausendsturzflut Ende August aufarbeitet, sorgen die neuen Überschwemmungen für mindestens 12 Tote. Einige Menschen gelten noch als vermisst. Nordindien hat im September traditionell mit Monsunregen zu kämpfen. Die derzeitigen Niederschläge sind laut Experten dennoch außergewöhnlich.
1: Bei einem Reisebusunfall auf der A96 in Bayern bei Landsberg am Lech sind 2 Menschen gestorben. Einige der insgesamt 35 Personen im Bus sind schwer verletzt. Offenbar handelt es sich um eine Reisegruppe aus den Philippinen, die von Mailand aus unterwegs zum Oktoberfest war. Der Bus ist von der Fahrbahn abgekommen und umgekippt. Die Polizei ermittelt gegen den 40-jährigen Busfahrer wegen des Verdachts auf fahrlässige Tötung im Straßenverkehr. Und eine klare Ablehnung hat die Volksabstimmung in der Schweiz gebracht. Eine Mehrheit von rund 70% hat dagegen gestimmt, die Neutralität zu verschärfen und Sanktionen in Kooperation mit der NATO zu verbieten. Die Initiative kam von der rechtskonservativen Schweizer Volkspartei. Das waren die Nachrichten mit Felix Schneider-Storm. Zum Wetter.
4: Bei meist klarem Himmel sinken die Temperaturen heute Nacht auf 12 bis 2 Grad. In manchen Alpentälern sowie Mühl- und Waldviertel kann es sogar leicht frostig werden. Der Montag beginnt dann vereinzelt nebelig. Tagsüber gibt es morgen aber in ganz Österreich strahlenden Sonnenschein, kaum eine Wolke am Himmel. Bei teils lebhaftem Südostwind wird es für die Jahreszeit außergewöhnlich warm. Höchstwerte 19 bis 25 in Vorarlberg und Nordtirol sogar bis zu 27 Grad. Und zumindest bis Freitag bleibt uns das meist sonnige und warme Hochdruckwetter erhalten. So viel zum Wetter von Michael Mattern.
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5: Am Mikrofon Christina Greunz. Papst Leo ist derzeit in Frankreich. Heute besucht er den Wallfahrtsort Lourdes und feiert eine Messe mit 150.000 Gläubigen. Ein Wallfahrtsort ist ein heiliger Platz, zu dem gläubige Menschen reisen. In seiner Predigt sprach der Papst auch die Fehler der katholischen Kirche an. Wie in anderen Ländern auch wurden in Frankreich über Jahrzehnte hinweg Missbrauchsfälle durch Priester verschwiegen. Papst Leo traf sich auch mit den Opfern von sexuellem Missbrauch. Gestern feierte der Papst eine große Messe in Paris. Rund 800.000 Menschen nahmen an der Messe teil. In Indien und Nepal hat es schwere Unwetter und Erdrutsche gegeben. Dabei sind mindestens 70 Menschen gestorben. Hunderte Häuser sind kaputt. Rettungskräfte verteilen Hilfsgüter in den überschwemmten Gebieten. Die Behörden haben heute vor weiteren Sturzfluten gewarnt. Im Norden von Indien regnete es zwischen Freitag und heute 9-mal so viel wie sonst. Die Gefahr ist groß, dass mehrere große Flüsse über die Ufer treten. In Nepal haben die Überschwemmungen zu massiven Stromausfällen geführt.
6: Nach einer Lawine auf einem sehr hohen Berg vermisst man 10 Arbeiter. In der Region gibt es immer wieder schwere Naturkatastrophen. Auf einer Autobahn in Deutschland hat es einen schweren Unfall mit einem Reisebus gegeben. In dem Bus war eine Touristengruppe aus den Philippinen. Der Bus ist von der Straße abgekommen und umgekippt. 2 Menschen sind gestorben. Viele weitere Menschen wurden verletzt, einige zum Teil schwer. Der Bus war eigentlich von Zürich nach Mailand unterwegs. Die Unfallstelle liegt aber abseits der Route. Es könnte sein, dass die Reisegruppe zum Oktoberfest in München wollte. Die Autobahn wurde in beiden Richtungen gesperrt. Zahlreiche Einsatzkräfte waren vor Ort. Warum es zu dem Unfall kam, weiß man noch nicht. Das waren die Nachrichten in einfacher Sprache, gelesen von Christina Kreuz.
7: So, dann rücken wir mal die Stühle zurecht.
8: Das sind sehr gemütliche Stühle.
7: Fühlst du dich wohl?
8: Sehr gemütliche Stühle da.
7: Ja. Sag einmal, fühlst du dich wohl?
8: Also, ich muss sagen, sag einmal, das ist richtig schön eingerichtet.
7: Ja, warum haben sie eigentlich so schön und wir nicht?
8: Sag einmal.
7: Also.
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0: Was war das da in der Mitte, der Fehler da? Was war jetzt da?
1: Den schneiden wir raus.
0: Ja, nein.
1: Doch.
0: Aber was war der Grund?
1: Das ist mir peinlich, das schneiden wir raus.
0: Aha.
1: Ich habe versucht, da unser wackeliges, sogar unser Mischpult wackelt, habe ich gerade festgestellt.
0: Okay.
1: Okay, wir sind, hallo liebe Kaktuskuschler.
0: Dominik Dapré. Ja, machen wir es doch einmal miteinander. Dominik
1: Christian Sutter.
0: Ja, jetzt sucht es euch aus.
1: In einer neuen Folge. Ich glaube, sie trägt die Zahl 200.
0: Fast 300.
1: Acht. Ja, sowas. Wir sagen es ja, nicht mehr. Wir sind jetzt in einem Podcast-Alter angekommen, wo wir die Folgenzahlen nicht mehr sagen.
0: Da reden wir nicht mehr drüber.
1: Weil es zu alt klingt.
0: Man feiert doch keine Geburtstage.
1: Wir sind immer in der 299. Plus.
0: Obwohl, wir haben für die 300. ein schönes Geschenk bekommen und da müssen wir ja dann noch... Das wird der letzte Geburtstag sein, den wir feiern.
1: Endlich. Mein Gott, endlich. Immer sagen wir schon, es war schon lange, aber wo ja, vielleicht kriegen wir zum Geburtstag so ein tolles Studio wie unsere Kollegen von Sägermal.
0: Ja, Sägermal.
1: Wir haben uns ja eingeladen. Ich bin mir nicht ganz sicher. Hast du das jemandem? Du hast mir jetzt das so verkauft, als wäre das eine Tatsache, dass wir in dem Sägermal-Studio hier sind heute.
0: Ich hab mal gedacht, warum soll man nur über unseren neuen Podcast reden, sollen ihn empfehlen? Warum setzen wir uns nicht gleich rein und fühlen diesen Podcast ein bisschen? Ja, schönes Zimmer haben sie.
1: Also übersetzt das jetzt mal, du hast überhaupt niemanden gefragt und du wirst. Aha, okay.
0: Nö.
1: Nee, das heißt, das Glas Wasser, das ich da jetzt gerade verschüttet habe, das, ich weiß gar nicht, das könnte sein, dass dieses Glas Wasser vom CERN, oder? War der CERN-Forscher.
0: Von der ersten Folge kann er von der ersten Folge immer noch dastehen.
1: Das wissen wir auch nicht.
0: Weil dass sie ein Zimmer haben, ist ja das eine, aber die haben ja kein Zimmermädchen für das Zimmer. Also die müssen da...
1: Oder Zimmerjunge.
0: Sie sollten selber aufräumen.
1: Oder Zimmerjunge. Ja, wir sind in Zeiten, wo es auch ein Zimmerjunge sein könnte, Herr Sutter.
0: Ja. Oder sie sollten ja selber aufräumen und das weiß man ja eh, wie das sowas immer ausgeht. Da steht immer alles ewig lang herum.
1: Ja, jedenfalls sind wir heute hier. Ja, wir fühlen es. Ich fühl's.
0: Aber die Kameras haben wir nicht eingeschalten. Also da.
1: Noch.
0: Da sind wir noch, da ziehen wir uns noch.
1: Noch.
0: Da sind wir, ne, da ist, ja, sind wir zu schüchtern.
1: Wer weiß.
0: Ja, gut, man kommt drauf an. Ich weiß nicht, ob die. Ich glaube, die Kuschlerinnen und Kuschler sind doch gar nicht so scharf drauf, dass sie uns sehen.
1: Ja, es ist ja egal, man könnte ja einfach mal sagen, für eine Folge von mir aus sieht man uns
0: für
1: auf Spotify zum Beispiel. Aber ich will jetzt noch nicht versprechen, da muss man das wieder technisch hinbekommen, keine Ahnung.
0: Und wenn ihr
1: gar nicht für eine Folge, sondern einfach nur so zum kurz hinschauen, da läuft was und dann steckt man uns in den Hosensack und hört halt weiter zu.
0: Ja, so mache ich es eh
1: das
0: immer.
1: Das Angebot ist eh ganz nett, oder? Was ich zum Beispiel bei YouTube-Videos hasse, dass inzwischen geht dieses Multi-Bildschirm-Ding wieder, dass man, wenn man YouTube-Video zumacht, dass man was anderes machen kann, oder? Also, dass es multitasking-fähig ist wieder. Früher ging das mal bei Apple oder bei Smartphones generell, weiß ich nicht, dass das Video einfach weitergelaufen ist. Mhm. Aber inzwischen, wenn man Video zumacht, dann hört das Video auch auf, dann hört der Ton auf. Das heißt, YouTube-Podcasts kann man nur hören, wenn man das Handy in der Hand hat und nicht im Hosensack, glaube ich zumindest. Außer man zahlt dafür. Aber wer zahlt schon für sowas?
0: Ja,
1: oder? Wer zahlt schon für sowas?
0: Also, und wenn ihr uns schreiben wollt, ob wir jetzt die Videokameras einschalten...
1: Oder was wir filmen sollen.
0: kaktuskuscheln@orf.at.
1: Das kann man dann so mit... Boah, geil. Da machen wir einen richtigen Livestream. Hey, filmen mal und das Röckle. So wie die Schweine auf dem Oktoberfest. Seid ihr eigentlich wahnsinnig?
0: Ich verfolge das gar nicht. Echt wahr?
1: Ja, sei froh. Ja, jetzt wieder.
0: Ah, es ist
1: jetzt
0: Lederhosenzeit.
1: Das Upskirting, nein, Lederhosen vorwiegend. Lederhosen ist ja noch schön und gut, aber die Röcke fliegen wieder hoch, die Dirndl fliegen wieder nach oben auf diesem, wer ist das, Teufelsrad heißt das Ding. Und es macht seinem Namen alle Ehre.
0: Ach, dieses Jahr.
1: Die Mädels setzen sich drauf, die Röcke
0: immer
1: fliegen
0: noch.
1: Und die Typen filmen.
0: Aber gut, warum setzen sie sich drauf?
1: Entschuldigung, weil sie machen können, was sie wollen. Weil es wurscht ist, weil sie Spaß haben möchten, weil sie dürfen.
0: Ah, macht es Spaß.
1: Ja, natürlich macht es Spaß.
0: Wusste nicht, dass es Spaß macht.
1: Man muss ja nicht Dinge nicht machen, weil man davon ausgehen könnte, dass irgendein Mann, ein Notgeiler, wieder drunter filmt. Und
0: also, Entschuldigung. Warum soll man da über Probleme in München sprechen, wenn wir eigene haben und begrüßen an der Stelle ganz besonders die Bierleichen, die von Brau Silvester noch übrig sind.
1: Ja, genau, oh Gott.
0: War ja auch bei uns und hat schlimme, ich war noch nie dort, aber die Gerüchte, die haben mich erreicht. Ist ja unglaublich, was da abgehen soll. Also es beginnt ja, glaube ich, um 11, so irgendwas, oder? Und um 14 Uhr kommst du nicht mehr rein, weil es so voll ist. Also du musst ja angeblich, wer zuerst kommt, der darf rein.
1: Der säuft zuerst.
0: Und dann musst du ab 14 Uhr ungefähr, habe ich gehört, ich habe nur gehört, weiß nicht, ob das stimmt, musst du warten, bis wer rauskommt, damit wieder wer rein kann. Und das nur, um sich volllaufen zu lassen in Lederhosen. Mhm. Ich verstehe das nicht.
1: Der Brausilvester ist ja angeblich tatsächlich nicht einfach nur ein Marketing-Gag, um es halt nicht Oktoberfest nennen zu müssen, sondern weil man damit das Ende oder den Anfang, das Ende vom erfolgreichen Braujahr feiert, oder? Also jetzt wird ja
0: Nein, im Sommer ist nichts. Im Sommer ist es zu warm. Jetzt geht's
1: genau,
0: los.
1: Genau, im Sommer,
0: oder?
1: Ja, dann geht's jetzt los. Jetzt okay, irgendwas los. Wirklich, also da wird wirklich, das hat einen historischen Hintergrund, den ich euch jetzt wieder einmal wunderbar serviert habe. Ja. Also, das ist einfach euer Podcast, also, wo ihr immer was
0: da
1: auch mitnehmt.
0: Habt ihr im Geschichtspodcast Kaktuskuscheln jetzt einen Grund zum Saufen?
1: Ja, und wenn nur das hängen bleibt, ist es auch wurscht, oder?
0: Aber warum gibt's eigentlich?
1: Kühlschrank eigentlich
0: in dem
1: Sägemalstudio?
0: In dem Wohnzimmer, in dem, ja.
1: Gibt's da einen Kühlschrank? Zu einem guten Podcast-Studio gehört für mich einen Kühlschrank.
0: Finde ich auch, ja. Aber wir könnten einfach zum Trinken was reinstellen. Wir könnten das sowieso hier in dem Studio, das ist ja Sägemal, das könnte ja ein toller neuer Podcast hier im ORF Vorarlberg. Und dann, wenn ihr schon das Zimmer kennt oder gesehen habt, wir könnten hier heimlich irgendwas reinstellen, könnten da einfach ein bisschen.
1: Wir könnten einen Kaktus hinterlassen.
0: Ja, sowas. Ja, so ein. Ja,
1: wow.
0: Gute
1: und wenn
0: Idee,
1: man,
0: oder?
1: Und wenn jetzt, wenn ihr jetzt nachdem ihr eure neue Lieblingsfolge, diese hier nämlich, gehört habt, dann hört einmal bei Sägemal rein. Man findet uns eh, ist dieselbe Übersichtsseite.
0: Ja, ja,
1: irgendwo
0: ja,
1: über
0: ja,
1: oder unter ja, uns ist Sägemal.
0: Ja, ja, ja. Könnt ihr dann nächste Woche, also in der nächsten Folge, sonntags kommen die auch immer, gell?
1: Ja, sonntags um 11.
0: Die kommen untertags schon. Mhm. Die sind früher dran, wie wir.
1: Ja, oder später, weil sie 7 Jahre später angefangen haben. Das kann man sehen, wie man es will.
0: Richtig. Also dann könnt ihr nächsten Sonntag einmal reinschauen und eine kleine Suche starten, ob ihr den Kaktus findet.
1: Aber ist ja wurscht, euch können wir es ja verraten. Wir stellen tatsächlich, ich probiere es nachher, ich habe einen auf dem Schreibtisch, einen echten Kaktus, weil da stehen Pflanzen, oder? Das sind so, was ist das? Keine Ahnung, irgend so ein Blatt, irgendetwas, was nicht stirbt.
0: Ein Kaktus schaut aus wie so ein Aloe Vera.
1: Das könnte sein. Ist Aloe Vera ein Kaktus?
0: Für mich schon, weil er so Stacheln hat halt, oder? Also für mich schon.
1: Schau,
0: aber
1: ich kenne das nur in der Flasche.
0: Da müssen wir es ganz kurz umschalten zu unserem Flora-Podcast.
1: Haben wir einen?
0: Nee.
1: Aha.
0: Noch
1: ich habe gedacht, ich habe schon wieder was versäumt.
0: Noch
1: und nächste
0: nicht.
1: Woche treffen wir uns im Glashaus zum Aufnehmen.
0: Ja. Okay, wir verstecken hier einen kleinen Kaktus.
1: Und ihr schreibt uns, wenn ihr ihn findet, an kaktuskuscheln.orf.at. Wer es findet, darf es behalten. Na Blödsinn. Wer findet, kriegt eine Tasse.
0: Ja, schöne Tasse. Genau.
1: Wir müssen übrigens noch auf Bestellung dem Ernst eine Tasse. Dem Ernst aus Schniefis, der kriegt auch eine Tasse. Der beteiligt sich nicht am Podcast, aber er ruft mich jeden Tag an in der Frühsendung.
0: Moment.
1: Und will eine Tasse.
0: Hat auch mich angerufen. Ich glaube, der will 2 Tassen abstauben. Der hat auch mich angerufen und hat nichts erzählt, dass er mit dir auch schon geredet hat.
1: Mir hat er auch nicht erzählt, dass er mit dir auch schon geredet hat.
0: Also.
1: Okay, sagt mir auch immer, ich soll unterschreiben auf der Tasse.
0: Du?
1: Ja, ich.
0: Okay. Na gut, das müssen wir erklären auf jeden Fall.
1: Also, wir könnten ja zu zweit auf einer Tasse unterschreiben. Dann, das gilt auch irgendwie, oder?
0: Ja.
1: Ja, also macht vielleicht schon einmal, während wir jetzt da kurze Pause machen und uns sammeln und einmal, wir haben ja noch gar nicht drüber geredet, über was wir eigentlich reden wollen. Da gibt es nämlich Sachen, tatsächlich. Mhm. Könnt ihr schon mal auf Spotify oder wo auch immer ihr Podcast gerne hört, könnt ihr, also uns natürlich sowieso liken, followen, Glocke hauen und so weiter. Mhm. Aber macht das auch mal bei Sägemal und dann könnt ihr da dann reinschauen in die zweite Folge. Aber erst dann, jetzt bleibt natürlich noch bei uns.
0: Natürlich.
1: Also lasst diesen Podcast hier laufen.
0: Und erklären wir gleich die Frage, warum das Oktoberfest im September stattfindet.
1: Blum.

0: allem.
1: Boah, die Frisur möchte ich sehen mit dem Föhn.
0: Die ist jetzt fix. Die ist
1: das ist das falsche Mikrofon.
0: Achso, das ist unser Mikrofon.
1: Das ist im Sägermal-Mikrofon.
0: Ich wollte einmal reinreden.
1: Ja,
0: die sieht man nämlich im Fernsehen.
1: Eins, zwei.
0: Die schauen auch cool aus. Die haben so eine interessante Form. Man fragt sich ja immer bei so Videopodcasts, hat dieses Mikrofon wirklich eine Bewandtnis? Weil es gibt tatsächlich Show-Mikros, die schauen nur gut aus. Aber ich kann euch hiermit verkünden, diese Mikros haben tatsächlich Sinn. Also die sind wirklich...
1: Es gibt Dummies bei den Mikrofonen, ja. Echt. Mhm. Damit sie wichtiger ausschauen, als sie sind.
0: Ja. Und die werden dann so geangelt oder, ja, oder diese, haben die Mikros halt woanders, weil sie nicht gut genug klingen oder nicht empfindlich genug sind.
1: Podcast-Mikrofone sind sowieso, das sind schon Statussymbol.
0: Ja, je größer, Podcast- das ist so der Phallus-Symbol Podcast, Podcast-Mikro.
1: Und wenn man den Gast hinter dem Mikrofon dann noch sieht, dann hat er es geschafft.
0: Dann vielleicht, ja genau. Vielleicht, genau. Das wird doch immer größer, das wächst. Je besser die Podcast-Folge, desto größer wird das Mikro.
1: Ja. Also Kaktuskuscheln hier mit der Folge fast 300 und Dominik Dabré.
0: Und Christian Sutter natürlich.
1: Und warum findet das Oktoberfest im September statt? Habe ich nie verstanden.
0: Weil es im Oktober zu kalt ist.
1: Genau, weil das Wetter schöner ist im September, richtig, ja. So einfach. Haben wir das auch geklärt? Öffentlich-rechtlicher Auftrag erfüllt? Können wir gleich wieder anderes Zeug reden. Nämlich zum Beispiel, frage mir jetzt gerade, weil es ist auch wieder Kürbisschnitzerzeit. Jetzt wird ja wieder Kürbis geschnitzt wie verrückt. Hunderte, tausende Kürbisse werden umeinander geschnitzt.
0: Darf ich da gleich reingrätschen?
1: Was denn, ja?
0: Ist das nicht etwas, was auch immer nur in den Medien und auf Social Media gemacht wird?
1: Ich glaube auch, ja.
0: Ich habe noch niemanden in real Kürbisschnitzen gesehen.
1: Doch, das habe ich schon. Also meistens machen sie es im Kindergarten oder in der Schule.
0: Okay. Jawohl. Aber da haben wir jetzt schon wieder... aufoktroyiertes Verhalten. Ja. Also im Kindergarten sagt dir jemand, jetzt ist Kürbisschnitzerzeit, also schnitzt du jetzt Kürbis.
1: Ja.
0: Im Radio sagt man immer, jetzt ist Kürbisschnitzerzeit, also schnitzt man jetzt Kürbis. Auf Social Media sieht man, jetzt ist Kürbisschnitzerzeit, aber also schnitzen wir Kürbis. Ja. Aber sitzt wirklich irgendjemand von euch da und sagt, oh,
1: ja.
0: Jetzt habe ich gerade nichts zum Tun, jetzt könnte man gerade einen Kürbis besorgen und den schnitzen.
1: Das die Influencerinnen, die schnitzen auch Kürbis, weil dann haben sie wieder... tollen Content.
0: Okay, hätten wir das auch geklärt. Also ist tatsächlich, ja, okay, aber wir machen jetzt mit.
1: Ja, aber ich frage mich, eines frage ich mich schon, wo sind die Veganer? Weil die regen sich doch normal auf darüber, wenn man Lebensmittel verschwendet. Und das ist die größte Lebensmittelverschwendung des Jahres. Offiziell genehmigt von allen, irgendwie geduldet, Kürbissen töten. Und zwar auf grausame Weise, bis sie dahin faulen und dann auf dem Biokomposthaufen landen. Und dann nächstes Jahr wieder aus ihren Trieben neue Kürbisse geschnitzt werden.
0: Ich bin hin und her gerissen bei der Reaktion, die du auf das jetzt von mir bekommst.
1: Ja, für mich ist das Lebensmittel.
0: Ganz selten fällt mir echt nicht ein, was ich dazu sagen soll. Und das ist jetzt so ein Fall.
1: Ja, dann sagen wir nichts.
0: Hör auf, sei nicht sofort da. Na, du willst schon wieder weiter scrollen bei deiner Themensammlung. Hör jetzt mal auf. Ich finde das mega spannend gerade. Dir ist da was aufgefallen, was glaube ich noch niemandem auf diesem gesamten Planeten aufgefallen ist.
1: Und nicht einmal den Veganern selber anscheinend.
0: Ja, müssen ja kein Veganer sein, kann einfach ein vernünftiger Mensch sein.
1: Ja, aber Veganer
0: sind ja auch irgendwie, Veganer sind ja alles
1: sehr
0: gut.
1: Sensibel.
0: Ja, natürlich sensibel, aber das passt Dinge ja. Im Grunde machen sie...
1: Oder wie heißen die...
0: Man macht sich sicher ein bisschen das Leben schwer dafür, dass es andere ein besseres Leben haben. Das ist ja schön.
1: Ja, wie heißen die, dieses Obst nur essen, wenn es runterfällt, wenn der Baum es frei gibt?
0: Oh, das sind wie heißt das? Frutaria?
1: Fruttose.
0: Aber ich finde, also kommen wir zurück zum Kürbis, da kennen wir uns aus. Das finde ich wirklich einen genialen Gedanke, den du da gerade ausgesprochen hast.
1: Wo sind die Veganer?
0: Das bringt mich zum Nachdenken, weil das ist absolut richtig. Wir haben das auch noch nie kritisch ich habe letzte Woche in der Frühsendung, das war diese Woche, nicht letzte Woche, haben wir gerade wieder den Sunnerhof besucht in Tufers, in Göfis, das ist in Vorarlberg, kleines Dorf.
1: Ja.
0: Und da gibt es eine richtig, richtig coole Einrichtung, die arbeitet mit Menschen mit Behinderung, die geben denen einen Arbeitsplatz, sinnvolle Beschäftigung.
1: Super.
0: Und die züchten das ganze Jahr über Kürbisse und jetzt quasi haben sie Kürbiswoche, die starten in dieser Woche in die Kürbiswoche. Und da gibt es viele Veranstaltungen rund um den Kürbis und so weiter. Man kann auch Kürbisse kaufen, mitnehmen, wie auch immer. Und ich habe das nicht einmal, wäre ich auf die Idee gekommen, in Frage zu stellen, warte, jetzt fällt mir vielleicht doch eine Antwort ein. Es gibt ja diese Es gibt Speise- und Zierkürbisse. Die Zierkürbisse werden ja extra dafür gezüchtet, dass sie zur Zier sind. Und dann gibt es ja in der Steiermark, das habe ich in der Steiermark gelernt, da gibt es ja die extrigen Ölkürbisse. Mhm. Und die nimmt man nur her für Kürbiskerne, weil sie keine andere Verwendung haben. Mhm. Du kannst sie nicht einmal Tieren verfüttern, habe ich da gelernt. Nichts kannst du damit machen. Ja. Die werden in der Maschine geerntet, dann werden die Kürbisse extrahiert und wenn die Extraktion erledigt ist, dann werden die hinten rausgeschreddert und auf dem Feld verteilt als Dünger für die kommenden Kürbisse nächstes Jahr.
1: Naja, dann kann man ja die hernehmen, aber die normalen, die bei uns als Schnitzkürbis verkauft werden, das sind auch Speisekürbisse. Die sind jetzt nicht was Gott wie, also die schmecken ziemlich langweilig. Also man, oder, sind jetzt so, ah ja. Aber gut, da haben wir plötzlich Felder und da haben wir plötzlich Platz und dafür haben wir plötzlich Wasser und keiner. Also ich möchte es einfach nur mal hinterfragen oder in einen Raum stellen. Ich lasse mich ja gerne überzeugen und sagen, okay, wer mir das erklären kann, dass das sinnvoll ist und toll ist und trotzdem seine Berechtigung hat, warum nicht? Aber kann man da nicht irgendwelche Kürbisse nehmen, die sowieso, oder Zierkürbisse könnte man theoretisch ja auch essen, also jeden Kürbis kann man essen. Es ist ja nicht so, dass man die nicht essen kann, aber dann könnte man doch wenigstens die hernehmen. Aber warum nehmen wir, ich verstehe es halt so jetzt nicht, ich möchte gar nicht länger drüber reden, ich möchte einfach nur so...
0: Doch, das war endlich mal ein gutes Thema, jetzt haben wir zwar 300 Folgen fast gebraucht, aber es war endlich war das mal gesellschaftskritisch.
1: Ich einfach nur den Gedanken mitgeben.
0: Ja, aber jetzt muss ich drüber nachdenken und kann nicht mehr, und du willst nicht länger drüber reden. Ich kann jetzt einfach aufhören, an die armen Kürbisse zu denken.
1: Ja, darum singen wir jetzt ganz kurz.
0: Wir sind gar nicht singen.
1: Ganz kurz singen wir, wie heißen die Bewohner von?
0: Okay, 3, 4. Wie heißen die Bewohner von?
1: Saint-Tropez.
0: Schwierig. Warte mal, Saint-Tropösen? Ja. Nein. Lass mich denken.
1: Saint-Tropeten.
0: Nein, hör auf. Moment. Bei solchen, da lasst man dann meistens diesen zweiten Vokal in der Endung weg und dann heißt es meistens sowas wie Saint-Tropen oder einfach nur, na, Saint-Tropeer ist blöd. Saint-Tropeten ist wirklich super. Na, was? Vielleicht lassen wir Sand weg. Lässt man Sand weg? Schau. Gib mal einen Hinweis.
1: Ja, stimmt.
0: Ja.
1: Ja, das stimmt.
0: Ja, das
1: man
0: stimmt.
1: Lässt es weg, aber es kommt dann doch noch hinten was dran. Man lässt vorne was weg, aber hinten kommt was dazu.
0: Nein, ich komme mit.
1: Auflösung?
0: Ja,
1: Auflösung. Und zwar nennt man die männlichen, nennt man Tropezier. Und die weiblichen Tropezieren.
0: Wie heißen die Bewohner von?
1: Auch da könnt ihr uns gerne Vorschläge machen, kaktuskuscheln@orf.at.
0: Haben wir schon viele Fälle gelöst übrigens, gell? Viele Fälle gelöst.
1: Ja, mir macht es Spaß, diese Rubrik, die über die Stolper immer wieder. Ich habe gerade Rückkehrer von Saint-Tropez vor kurzem und da habe ich gerade gedacht, was waren die jetzt? Was waren die jetzt im Urlaub? Was waren die? Saint-Tropeten.
0: Ich fände Saint-Tropeten wesentlich besser. Ich bin immer noch, ich bin beim Kürbis. Ich bin nach wie vor beim Kürbis. Macht mich total fertig.
1: Dann reden wir über was
0: haben
1: anderes.
0: Haben die Schnitzkürbisse, ist ja keine eigene Sorte, oder? Du sagst jetzt, also es gibt Zier- und Esskürbis, aber gibt es Schnitzkürbis, gibt es jetzt nicht, also eigene,
1: doch,
0: gezüchtete.
1: Doch, gibt es auch extra Schnitzkürbisse. Okay. Die züchten extra immer für das, was man sie gerade verwenden soll.
0: Und was ist da drin? Weil die müssen ja auch Kerne haben.
1: Natürlich Kerne, das ja nicht dieses schlammige, grausige, gatschige
0: genau.
1: Kernenzeug.
0: Das, was den Kindern Spaß machen soll, oder? Das mal, okay. Und ist da extra weniger von dem Kernzeug innen drin, dass da weniger Abfall also, anfällt? Nee, was tut man damit? Im Biomüll, oder was?
1: Also alles auf dem Bio, auf dem Kompost und oder aufs Feld zum Düngen. Und
0: dann schimmelt der Schaß danach ein paar Tage später.
1: Schimmeln, dann ist kein guter Kompost, wenn es schimmelt.
0: Nee, das macht mich fertig. Das macht mich jetzt richtig fertig. Da hast du mir jetzt wirklich.
1: Vielleicht gibt es ja einen Kürbisspezialisten.
0: Also hätte ich nicht schon genug Gewissensbisse, weil die Welt so viele Probleme macht. Gerade es kommt das auch noch.
1: Ja, gut. Ich bin mit dem Zeug auch nicht aufgewachsen, muss ich ganz ehrlich sagen. Ich habe das schon einmal vor Jahren da erzählt in diesem Podcast. Meine erste Berührung mit Kürbissen war in der Zeichentrickserie Charlie Brown.
0: Das hast du noch nie erzählt.
1: Doch, das habe ich vor Jahren erzählt einmal da. Ich habe als Kind nie verstanden, was die da machen. Ich dachte immer, das sind Melonen, weil ich kannte keine Kürbisse als Kind.
0: Wo hat man denn dich eingesperrt? Im Sägemalstudio.
1: Ja, meine Kindheit ist einfach in einer anderen Dekade als in deiner. Wir sind ohne Kürbis. Also ich bin ohne Kürbis. Ich bin auch ohne Zucchini aufgewachsen. Ich habe Zucchini das erste Mal in meiner Lehrzeit gesehen. Und da hat man mir erklärt, was das wow für ein neues Gemüse ist. Ja, aber ich wollte eigentlich jetzt, wo war ich jetzt schon wieder? Ich war ganz schon wieder woanders. Aber ich habe für dich mitgebracht eine Zeitschrift, die müssen wir auch durchgehen, weil die ist nur noch wenige Tage aktuell, bevor die neue kommt. Und ich habe noch, wenn du magst, habe ich einen kleinen Test für dich vorbereitet. Aber den können wir auch nächstes Mal machen. Schauen wir mal, was sich zeitlich ausgeht.
0: Genau, weil ich habe noch einen Lifehack für euch und der müsste auch, der wäre auch dringend.
1: Dann machen wir den Test nächstes Mal, aber die Zeitschrift müssen wir machen.
0: Sehr gut. Sind wir nächstes Mal wieder im Sägemalstudio?
1: Ja, klar. Das wird man uns schon sagen.
2: Ja, was der Wolfi? Er legt mir mal schon drei fast durch da. Weißt du, ich muss ein bisschen leise laufen, weil ich mal nicht mehr block jetzt, oder? Ich könnte noch mehr haben, den habe ich die ganze Bude am Hals letzt, gell? Nein, das ist gut da. Herrgott, zack.
0: Hier ist Kaktuskuscheln, featuring Sägemol. Danke für an dieser Stelle an Vanessa Schelling, Stefan Krobert und Nicole Oberhauser, die Podcast-Hosts von Sägemol. Danke, dass wir hier rein dürfen.
1: Wohnen die da?
0: Na, aber die wissen nichts davon. Ich Ach so. Wollte jetzt nur mal, ah, okay. Falls das war der Test, ob da jemand in Kaktuskuscheln rein
1: ist. Wie nennt man die? Sind wir Wohnungsstudiobesetzer? Hausbesetzer.
0: Wir bleiben einfach, ja. Bis die wieder kommen, ja, genau. Und dann sieht man nicht den Kaktus im Hintergrund, sondern uns.
1: Irgendein Protestplakat müssen wir vor die Tür hängen.
0: Ja, und dann stellen wir uns da hinter diese Kulissenwand. Die haben eine Kulissenwand.
1: Ja, ja.
0: Und da kommen wir rausgesprungen. Und zwar irgendwo, wo man es ganz schlecht schneiden kann. Irgendwo, wo sie garantiert sich was einfällt. So nach 20 Minuten Gespräch und sie sind gerade mitten in voll dem deepen Talk. Und ja.
3: Das ist ja schön.
1: Ja.
0: Nein, das machen wir natürlich nicht.
1: Das machen wir nicht.
0: Nicht so kurz vor der... Wir sind auch gereift in diesem Podcast.
1: Ja, aber bei uns schneit auch oft hin und wieder einfach jemand vorbei ohne Fragen.
0: Bei uns ist das ganz witzig eigentlich, dass niemand sich davon abgeschreckt fühlt, dass wir aufzeichnen.
1: Mhm.
0: Das ist eigentlich allen wurscht. Mhm. Die schauen dann so rein.
1: Ja.
0: Was tun die da? Ja, genau.
1: Ja,
0: ich weiß auch nicht, was ist da? Entweder hier die schon wieder oder geil, Kaktuskuscheln und da gehen wir jetzt einfach rein.
1: Ja, da machen wir eine Moderatorenplatzierung.
0: Ja, genau. Ich will mich mal hören hier bei Kaktuskuscheln. Ja. Das war ja super, wirklich, dass die das bei der Messe uns so viele besucht haben für euch. Das hat uns wirklich gefreut.
1: Dankeschön.
0: Und ich fand es auch so super aus der Zeit gefallen, dass die zweite Folge wirklich eine Woche später gekommen ist, wo niemand mehr über diese Tombe der Herbstmesse nachgedacht hat. Das fällt super. Also falls ihr das noch nicht gehört habt, Hörtipp, die letzten zwei Folgen Kaktuskuscheln. Könnt ihr euch reinziehen, die sind echt cool geworden, finde ich. Ja, was? Also Zeitschrift hast du dabei. Zeitschrift.
1: Und zwar habe ich mitgebracht aus der Familie, hat man die mitgegeben, also ich habe sie nicht selber gekauft, aber es ist ganz witzig, wieder einmal...
0: Die Bravo! Gibt es die noch in Zeitungsform?
1: Hochglanz.
0: Ja, inzwischen Hochglanz. Ja,
1: gibt es aber nur einmal im Monat, früher wöchentlich, jetzt nur einmal im Monat. Und früher gab es nur so 2-3 Poster mit dem Starschnitt dann noch dazu. Und jetzt sind ja, glaube ich...
0: Ist der Starschnitt noch drin?
1: Nee, aber dafür gibt es 30 Poster. Das sind ja wirklich viele.
0: Nico Santos. Viele okay, in dem Fall haben sie viel weniger fällt ihnen ein, oder?
1: Ja, es ist auch schwierig. Also ich hab ein witziges Teil. Es sind viele Tests drin.
0: Mhm.
1: Und einen möchte ich gerade mit dir jetzt schnell machen, weil der echt toll ist. Dann finde ich, der ist witzig. Und zwar, warte, haben wir gleich.
0: Ja, so für die, das ist jetzt gar gut, dass du das machst. Da kann ich währenddessen erklären, liebe jüngere Kaktuskuschel, und damit meine wirklich unter 14 so Kaktus, und wir wissen, es gibt euch. Hi.
1: Hi.
0: Schön, dass ihr da seid. Schön, dass ihr euch das gebt hier. Das ist jetzt wirklich ein Magazin. Also da muss man echt blättern händisch, wenn man, da kann man nicht Steuerung F suchen oder so im iPad schnell wischen. Das muss man wirklich blättern. Wusste ich jetzt nicht.
1: Ich habe mit meiner Tochter ganz kurz über das diskutiert, weil sie gesagt hat, ja, für was eigentlich, oder? Weil, man sieht viele Stars, viele Tratscherte und das kennt man doch alles. Und dann habe ich ihr den Gedanken mitgegeben, stell dir vor, es gibt keine Smartphones, dann macht diese Zeitschrift voll Sinn.
0: Ja schon, aber wieso? Aber die Frage ist doch jetzt nicht, die Frage ist ja eher, warum gibt es es jetzt noch?
1: Naja, gut.
0: Also das ist, oder?
1: Das wissen wir ja nicht.
0: Ich habe letztes Mal in der Frühsendung, das ist immer spannend, die Reaktion deiner Kollegen so in der Sitzung danach auf die Frühsendung, das, ja, was ihnen aufgefallen ist. Wir haben über die Bravo-Hits-CDs geredet und ich habe gesagt, meine erste war, glaube ich, Bravo-Hits 13. Meine liebe Morning-Show-Co-Host, die Nicole, hat gesagt, bei ihr in der Kindheit gab es noch gar keine Bravo. Also das war in der Jugendzeit, wo das angefangen hat. Und danach als Reaktion, richtig, haben wir bekommen, was sind Bravo-Hits?
1: Wir sind ja schon aufgewachsen in einer Zeit, da gab es noch keine CDs, also darum gab es auch keine, Platten gab es ja keine, es gab die erst, als die, ach, CD, Gott, stimmt, kam.
0: Bei dir gab es noch gar keine CDs.
1: Nee, ich habe das miterlebt, ja, 1995.
0: Also ihr kennt alle, die Jungen hoffentlich seid ihr noch dran, ihr kennt dieses Dinosaurier-Meme, oder? Wenn, ja, wenn man so sagt, wenn einer sagt, dass er Geburtstag hat um 1900 und dann kommt der Dinosaurier durch. Machen wir jetzt den Test.
1: So, machen wir den Test. Es hat gerade jemand da beim Fensterchen reingeschaut.
0: Es hat jemand reingeschaut?
1: Ja, es hat jemand reingeschaut.
0: Und sie, schau, und ist nicht reingekommen.

0: Pommes.
1: Welche Pommes passen zu deiner Persönlichkeit?
0: Und nein, zwar, jetzt nicht mehr.
1: Ja, doch.
0: Welche Promis oder welche Pommes?
1: Welche Pommes? Hä? Und zwar geht es um die klassischen Pommes, die Curly Fries oder die Wedges.
0: Das ist eine saugute Frage.
1: Oder?
0: Wer
1: und
0: kommt
1: zwar,
0: auf sowas?
1: Und zwar hast du jetzt, ich habe eine Startfrage und je nachdem, wie du antwortest, geht das in eine Richtung.
0: Das ist so wie beim wie in der Telefondings, wenn man was gefragt wird und je nachdem, was ich antworte, fragst du mich dann oder, okay,
1: Das ist die...
0: Darf ich vorher einen Tipp abgeben, was ich für eine Persönlichkeit bin?
1: Ja, was denn? Ja, sag.
0: Ich glaube, ich bin Curly Fries.
1: Du bist Curly Fries?
0: Ich wäre gern Curly Fries. Ich mag Curly Fries. Ja.
1: Echt?
0: Ja, mhm. Die Folge heißt übrigens auch so, Curly Fries.
1: Curly Fries?
0: Ja, ich wäre gerne Curly Fries. So heißt die Folge.
1: Schauen wir mal jetzt, ob du da hinkommst. Also, die Startfrage, die entscheidende, in welche Richtung geht's?
0: Ich verkack's nicht jetzt sofort.
1: Bist du eher der Planer oder der Spontantyp?
0: Ja, eher der Spontantyp natürlich.
1: Du bist der Spontantyp, immer. Okay,
0: nein, immer nicht, aber oft.
1: Aber eher.
0: Eher.
1: Eher, okay. Dann geht's hier weiter. Und zwar, probierst du gerne neue Sachen aus?
0: Man, die Fragen sind ja voll scheiße.
1: Eher nicht so oder auf jeden Fall?
0: Ja, ne, ja auf jeden Fall.
1: Oder?
0: Ja.
1: Dann nächste Frage, das zeigt sich da, wir biegen ab. Und zwar zu der Frage, dein Zimmer, Doppelpunkt. Organisiert oder kreatives Chaos?
0: Ich hab kein Zimmer.
1: Du hast kein eigenes Zimmer. Ja, das ist
0: mein Kinderzimmer.
1: Du bist aus dem Alter heraus, dass man eigene Zimmer hat.
0: Ja, komm, kreatives Chaos.
1: Kreatives Chaos.
0: Ich hoffe, ich komme so zu den Curly Fries. Das ist nämlich total blöd, wenn man vorhin schon weiß, wo man hin möchte.
1: Ja, aber
0: aber
1: ich finde es gut, wie der Test jetzt da geht. Okay, also man kann es noch nicht erahnen.
0: Okay, ja, sehr gut.
1: Also, wir sind jetzt da bei der chaotischen Seite.
0: Ich glaube, zu gewinnen gibt es ein Bravo-Abo jetzt am Ende.
1: Du kriegst... Aber die Nazi musste wieder zurück.
0: Du hast sie nicht einmal geschenkt bekommen, die ist geliehen.
1: Also ich weiß gar nicht, aber ich nehme an, dass sie die nur Also nächste Frage, wirst du schon mal ermahnt, dass du zu laut bist?
0: Ja, ständig.
1: Ja, ständig, genau, das ist die korrekte
0: Auswahlmöglichkeit. Haben Sie es so formuliert?
1: Also, ständig. Eher nicht oder ja, ständig?
0: Na, ja, ständig.
1: Also gut.
0: Das war auch immer schon so.
1: Dann geht es jetzt direkt runter zu den... Das ist schon das Ergebnis. Curly Fries.
0: Na, wirklich?
1: Doch, ja.
0: Yay.
1: Das ist direkt.
0: Was heißt, dass ich Curly Fries bin? Steht da irgendwie so Charaktereigenschaften?
1: Ja, das kreative Chaos. Du bist laut, wild, kreativ und hast 1000 Ideen pro Minute. Mit dir wird's nie langweilig. Du bist der Grund für die besten Stories und bringst Schwung in den Tag. Genau wie die Curly Fries.
0: Und das, mein Lieber, wird exakt der Promo für diese Folge. Blum!

0: Bravo.
1: Du bist unkompliziert sympathisch und kommst mit jedem klar. Außerdem bist du zuverlässig, loyal und immer für deine Friends da. Manchmal unterschätzt man dich, aber ganz ehrlich, ohne dich würde einiges nicht laufen. Du bist einfach unverzichtbar wie der Pommes-Klassiker.
0: Und die Wedges? Weil eigentlich, ich wünsche mir ja gerne Wedges.
1: Du wärst
0: gern,
1: Wedges.
0: Ich mag gern die Klassiker, echt? Aber ich mag auch gern die Wedges.
1: Du, also Curly Fries magst du gar nicht?
0: Doch, nur wenn sie gerade zufällig da. Also ich gehe selten das Zeug selber. Ich mache es gern selber. Ich gehe das Zeug echt selten essen.
1: Cool, entspannt, mit beiden Beinen im Leben und der beste Rat, wenn es mal stressig wird. Dafür lieben dich deine Friends. Mit deinem weichen Kern und deiner rauen crispy Schale bist du beliebt wie die Country Potatoes. Gibt's da auch noch irgendwie so, da gibt's das ja irgendwo drin, auf der nächsten Seite gibt's so den Liebestest, welche Pommes passen am besten ineinander oder so. Also, wer ja, mit wem?
0: Na, das Dr. Sommer Team gibt's nach wie vor noch.
1: Echt?
0: Die Fragen sind allerdings für sehr, sehr junge und für die Leser, die jetzt noch gar keine Erfahrung haben.
1: Oh je.
0: Ach, oder fast keine Erfahrung.
1: Gemacht, hey. Hey, da ist Timothy Chalamet, ich erkenne ihn. Ich habe jetzt gedacht, ich kenne da fix überhaupt niemanden. Das da ist, glaube ich,
0: doch.
1: Selena Gomez.
0: Aber es sind, man kennt wirklich viele nicht.
1: Das
0: aber.
1: Ist Taylor Swift, das ist ganz klar sowieso. Das dürfte Millie Bobby Brown sein. Also, das steht ja immer da dabei, wer das ist.
0: Ja.
1: Ja, muss ich mir keine Mühe geben. Das soll Tom Holland sein? Okay, ja, spannend. Ich finde es cool, dass es das noch gibt. Und ich fand jetzt wirklich diesen Curly Fries Test, den fand ich sehr cool.
0: Ich würde gerne mal im Bus, Zug oder überhaupt an öffentlichen Plätzen gerne so Jugendliche, so Teenies mit einer Zeitung in der Hand sehen, mit so einer Zeitschrift.
1: Ich habe das noch nie gesehen, dass jemand da Bravo
0: in der heutigen Zeit geht

0: gar nicht mehr. Obwohl dann die heutige Jugend sich schon wieder beschwert, dass wenn sie weggeht und in Lokalen sitzt oder bei irgendwelchen Festen sitzt, dass sich andauernd nur Grüpple bilden. Das ist jeder in seiner Bubble weg und keine Bubble redet mit der anderen.
1: Da schau, da steht's genau. Du triffst so den Zahn. Ich glaube, die Bravo ist inzwischen für uns. Das ist gar nicht mehr für Teenies. Trouble in the Bubble.
0: Trouble in the Bubble.
1: Seite?
2: Aha, da steht gar keine Seitenzahl.
1: Doch, Seite 20. Trouble, so kriegst du Stress mit den Besties in den Griff. Du bist so anders geworden, Sutti.
0: Okay.
1: So, was tun, wenn ich dir das jetzt schreiben würde? Was tun? Was würdest du tun, wenn ich dir schreiben würde, du bist so anders geworden?
0: Was ich jetzt antworten würde?
1: Einfach mal saufen.
0: Was ich jetzt anders würde? Was?
1: Saufen gehen.
0: Ja.
1: Ja, was würdest du jetzt mir zurückschreiben?
0: Ich bin so anders geworden.
1: Ich schreibe dir, du bist so anders geworden. Was würdest du machen?
0: Ich würde darüber nachdenken, weil ich suche immer zuerst die Schuld bei mir und dann schlussendlich würde es damit enden, dass ich sage, okay, vielleicht hat sich deine Sichtweise geändert.
1: Das Erste, was du sagst, ist komplett falsch. Hinterfrage nie dich. Das Zweite ist genau richtig. Akzeptier Veränderungen. Bei dir selbst und bei anderen. Frag dich, willst du die Freundschaft trotzdem behalten? Wenn ja, findet neue gemeinsame Dinge. Wenn nicht, auch okay.
2: Pfeif drauf, denke ich, soll so sein und schenk mir ein Latteller ein.
0: Es ist irgendwie die KI in Papierform.
1: Ja, ich gebe dir das wieder. Bitteschön.
0: Dankeschön.
1: Vielen, vielen Dank, das war sensationell. Und jetzt kommt mein Lifehack, der wirklich wichtig ist, weil es geht um Zeit, Leute. Die Zeit rinnt uns davon. Wow. Es war in dieser Woche schon in 3 Wochen Weihnachten. Lebkuchen haben wir schon alle verputzt. Und das bedeutet, das neue Jahr kommt in riesen Schritten. Und was passiert euch und uns allen, und bei uns ist es immer Thema in Kaktuskuscheln, jedes Jahr wieder, weil wir ja Podcast-affin sind und weil sehr viele von euch weil viele von euch Podcasts auf Spotify hören.
0: Ja. Ach, oh mein Gott.
1: Das genau.
0: Ist wie heißt diese Jahreshitparade? Genau.
1: Spotify Wrapped.
0: Okay, ja.
1: Passiert uns alle Jahre wieder, oder?
0: Ja, ja.
1: Ich bin jetzt drüber gestolpert, weil ich vor kurzem ein Lied im Radio im Auto gehört habe, das ich ganz gern mag. Aber nicht so gern, dass ich das jetzt unbedingt in die Welt rausposaun. Also, Olivia Rodrigo, schau in die, wenn sie dir jetzt nichts sagt, sagt sie dir was? Olivia Rodrigo? Super cooles Mädel, coole Musik, ganz netter Pop, oder?
0: Ich muss im Bravo nachschauen.
1: Eben, ich sage ja, schau bitte, in der Bravo steht ganz sicher irgendwo Olivia Rodrigo. Jetzt hat die einen Song namens Drop Dead und hiermit wandert der leider Gottes in die Kaktuskuschel-Hits-Playlist.
0: Okay.
1: Wir können auch überlegen, ob wir den nachher im Radio spielen, weil ist total leicht verträglich. Macht nix.
0: Welcher Song nochmal?
1: Drop Dead.
0: Okay, ja,
1: Drop
0: gut.
1: Dead heißt er.
0: Ich mach das.
1: Ich hab den einfach im Radio kennengelernt, hab den dann immer wieder mal gehört und passt. Und jetzt höre ich den im Radio und denk mal, es ist schon wieder Mitte September. Ich hab den, glaube ich, irgendwann im Februar oder im März, halt wo er rausgekommen ist, habe ich den geliked. Und dann ist mir aufgefallen, weil meine Lieblingssongs sind nicht auf Shuffle, weil ich höre ja lieber von den Lieblingssongs, die ich gerade neu dazugefügt habe und dann gehe ich so auf weiter, oder? Und dann ist mir eingefallen, Scheiße. Jetzt steht in meinem Rap wahrscheinlich ganz oben Olivia Rodrigo.
0: Ui.
1: Ein Gott, ist das peinlich. Ich kann das nie teilen. Ich weiß nicht, wie es euch geht, aber ich kann mein Spotify-Rap kann ich nie teilen. Jetzt habe ich so eine Kurzumfrage gemacht unter meinen Bekannten, die schon Kinder haben. Bei denen ist das noch schlimmer, weil die haben so Familien-Spotify-Accounts. Mhm. Und da kommt dann plötzlich dein meistgehörter Podcast, die 3 Fragezeichen. Was? Ich habe nie die 3 Fragezeichen gehört. Ach so, das war wahrscheinlich der 12-Jährige oder so irgendwie, oder? So, der ultimative Lifehack, um dein Spotify-Rap wieder gerade zu richten.
0: Ich habe schon vergessen, dass es einen Lifehack gibt. Ich habe es schon wieder so sehr.
1: Es gibt einen.
0: Also gut.
1: Geht jetzt mit mir auf Spotify.
0: Okay? Warte, das mache ich.
1: Ja. Auf Spotify gehen, zum Beispiel jetzt in die Lieblingssongs oder irgendeinen Song oder Playlist, geht auch mit Playlists oder Podcasts, wurscht, geh auf deine Lieblingssongs. Da unten rechts, Bibliothek.
0: Unten
1: geh auf die Bibliothek.
0: Rechts, unten rechts, erstellen.
1: Na, Bibliothek. Jetzt siehst du deine Lieblingssongs, oder?
0: Ja, da, ja.
1: Okay, Lieblingssongs. Bei mir wäre das jetzt, der oberste wäre zum Beispiel Self-Aware Tampa City. Ist es nicht so schlimm? Danach kommt unser Bon Jovi-Song, nur um meine, und dann Rolling Stones, nur um meine Ehre zu verteidigen.
0: Black Label Society.
1: Jetzt ist da rechts sind 3 Punkte, oder?
0: Und dritter Platz, Judas Priest.
1: Hallo.
0: Was, wo?
1: Im Thema bleiben, bitte.
0: Ja, wo?
1: Man, diese Aufmerksamkeitsspanne. 3 Punkte sind da daneben. Neben dem Song.
0: Was habe ich denn da? Entschuldigung, ich bin immer noch in meiner. Ich war da schon ewig.
1: Kannst du dich drin. Jetzt konzentrieren?
0: Ja, okay, noch einmal, muss nochmal wiederholen.
1: Rechts
0: Entschuldigung.
1: Sind so 3 Punkte.
0: Rechts wo?
1: Rechts neben dem Song sind
0: so,
1: 3 Punkte.
0: Direkt neben dem ersten Song, ja.
1: Gott! Sind 3 Punkte, ja. Da klickst du drauf.
0: Habe ich schon, ja.
1: Und dann steht da: Titel aus Geschmacksprofil ausschließen.
0: Na, den, ne? Warte, du musst
1: ja egal. Nehmen. Nein, ja, du musst nicht draufdrücken. Egal. Du musst nicht draufdrücken. Du kannst es nur sehen. Siehst du's?
0: Titel aus Geschmacksprofil ausschließen.
1: Ja, und wenn du da drauf drückst, dauert etwa 48 Stunden und dann ist das Ding raus.
0: Dankeschön. Was ist das eigentlich?
1: So, ich habe euer Rapt gerettet. Gerappt. Bedankt euch. Man sagt ja immer thank me later, oder? Dankt mir später für diesen Tipp. Dankt mir am 1. Jänner.
0: Ja.
1: Wenn alle wieder diesen Schaß teilen.
0: Ich habe schon noch eine Frage zu diesem Thema. Wenn du eine geteilte Rap-Liste kriegst von irgendjemand, interessiert dich das?
1: Ich denke meistens dann zuerst an meine eigene und wie peinlich mir die ist.
0: Ja, aber...
1: Weil Olivia Rodrigo auf Platz 2 ist.
0: Ich finde das Teilen so fragwürdig und nicht... Für was?
1: Ja, aus Spotify-Sicht völlig verständlich.
0: Ja, aber bin ich ein Spotify-Sklave?
1: Na, aber ich möchte es gerne mein Gewissen bereinigt haben. Ich möchte nur, ich sehe es selber, schaue es durch und denke mir, oh Gott, Olivia Rodrigo.
0: Ja, teilst du das wirklich?
1: Na, teilen tue ich nicht.
0: Nein, nicht.
1: Glaube ich.
0: Nein, ich teile es auch nicht.
1: Weiß ich gerade gar nicht. Ich weiß nicht, ob ich das teile.
0: Nee.
1: Ich bin ja curly fry, ich triff spontane Entscheidungen. Weiß ich noch nicht. Ich plane doch sowas nicht vor.
0: Oh mein Gott, aber ich habe einen tollen Test für nächstes Mal.
1: Das bin ich schon gespannt. Das war noch nicht der Test in dem Fall.
0: Nee,
1: ich bin total gespannt.
0: Ganz ein süßer Test.
1: Ganz kurz, kann man irgendwas schon verraten, ohne zu viel zu verraten?
0: Ja, gut, cool. Wer sich vorbereiten möchte, der kann nächste Woche einmal durchseppen durchs Fernsehprogramm und schauen, ob er Biene Maier noch findet. Und dann ein paar Biene Maier-Folgen anschauen. Dann ist man gut vorbereitet für meinen Biene Maier-Test.
1: Oh mein Gott.
0: Ja, ist voll süß.
1: Da bin ich jetzt schon gespannt.
0: Ja, ich freue mich.
1: Aber ich bereite mich nicht vor, ich mache das ganz Curly Fry Style und lass es auf mich zukommen. Ja, jetzt lasst ihr mal die neue Woche auf euch zukommen. Wurscht, ob ihr Potato Wedges oder gerade Pommes seid, völlig wurscht. Genießt es.
0: Ja.
1: Wir waren jetzt die längste Zeit Christian Sutter
0: und Dominik Dabré.
1: Und jetzt lassen wir es.
0: Ja.
1: Schöne Grüße aus dem Sägemol-Studio. Ah ja, genau, und jetzt Sägemol. Anschauen.
0: Oder hören.
1: Oder hören.
0: Oder nach.
1: Haben wir beides.
0: Wie ihr wollt. Das gibt's eh überall.
1: Jetzt müssen wir aber da wieder abbauen, oder? Den Schaß. Ah, jetzt holen wir noch den Kaktus. Den stellen wir
0: den
1: jetzt.
0: Den verstecken wir gleich. Ja.
2: Machen wir den jetzt da. Zwischen der Blume und da hinten.
1: Mhm. Jetzt fällt mir schon fast wieder das Wasserglas.
0: Wir müssen es unauffällig machen. Unauffällig.
2: Und wer es findet, kaktuskuscheln@orf.at, kriegt eine Tasse.
0: Ja, genau.

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1: Am Mikrofon ist Felix Schneider-Storm. In Spanien hat der Fall einer 87-jährigen Mieterin die Debatte um leistbares Wohnen neu entfacht. Sie wurde delogiert, nachdem sie ihre Miete verdreifacht hat. Gestern kam es zu Kundgebungen. Die Protestierenden haben in der Nacht einen Platz im Zentrum Madrids besetzt. Josef Manolo berichtet aus Spanien.
2: Heute früh bei Kaffee und Kipferln wurde debattiert und ein Katalog von Forderungen an die Politik formuliert. Die Spekulation mit Wohnraum muss ein für alle Mal beendet werden. Mieterinnen und Mieter sollen Schutz bekommen. Ausgelöst wurden die Proteste in mehreren Städten durch die Delogierung der 87-jährigen Mari Carmen Abascal. Nach 70 Jahren musste sie ihr Zuhause räumen, weil die Miete sich verdreifacht hatte. Premier Pedro Sánchez soll soziale Mieten möglich machen. Am Dienstag könnte ein entsprechendes Dekret im Ministerrat beschlossen werden.
1: Nach den Überschwemmungen in Bangkok haben Thailands Behörden fast 4.900 Menschen in Notunterkünften untergebracht. Insgesamt sind rund 52.000 Haushalte in der Hauptstadt von Überflutungen durch den vielen Regen betroffen, teilt die Stadtverwaltung mit. Laut dem Wetterdienst fielen in Bangkok seit Donnerstag fast 330 Liter Regen pro Quadratmeter. Straßen, Häuser und Geschäfte stehen unter Wasser. Morgen bleiben hunderte Schulen geschlossen. Die Landwirtschaftskammer Niederösterreich will die angekündigte Schließung des Tiefkühlproduzenten Ardo in Groß-Enzersdorf im Bezirk Gensandorf noch verhindern. Dort wird ein großer Teil des österreichischen Tiefkühlgemüses verarbeitet. Von der Werksschließung betroffen sind rund 200 Mitarbeiter, wie Jürgen Winterleitner berichtet.
3: Auf einem Spinatfeld im Machfeld läuft die Bewässerung. Ob hier auch 2027 Gemüse für die Tiefkühlproduktion wächst, ist offen. Mit Jahresende will Ardo die Produktion in Groß-Enzersdorf einstellen. Die Landwirtschaftskammer Niederösterreich will die Verarbeitung in Österreich erhalten, sagt Vizepräsident Lorenz Mayer.
4: Aus meiner Sicht ist das letzte Wort noch nicht gesprochen und ich sehe hier starke Unterstützung vom Land Niederösterreich und vom Bund.
3: Ardo hält dagegen. Die Betriebsanlagen sollen an andere europäische Werke verlagert werden. Eine Fortführung sei deshalb nicht möglich. Für die Bauern geht es aber schon jetzt um die Anbauplanung fürs kommende Jahr. Landwirt Johann Platt aus Franzensdorf produziert rund ein Viertel seiner Fläche für die Tiefkühlproduktion.
5: Wenn man es keine Verarbeitung gibt, wird es auch keine Tiefkühlproduktion geben. Und das ist das Hauptproblem an der ganzen Sache.
3: In den nächsten Wochen brauche es daher Klarheit, sagt die Landwirtschaftskammer.
1: Halbzeit ist es beim Münchner Oktoberfest. Mit rund 3,8 Millionen Besucherinnen und Besuchern hat das riesige Volksfest bisher heuer mehr Zulauf als im Vorjahr. Der Bierkonsum ist leicht zurückgegangen. Die Polizei zeigt sich mit dem bisherigen Verlauf der Veranstaltung jedenfalls zufrieden. Sie war auf der Wiesn bis jetzt rund 930 Mal im Einsatz. Das Oktoberfest gilt als größtes Volksfest der Welt. Das waren die Nachrichten mit Felix Schneider-Storm. Zum Wetter.
6: Die Nacht verläuft meist sternenklar, nur vereinzelt kann sich Nebel bilden, etwa im oberösterreichischen Seengebiet oder im Würz- und Saalachtal. Die Temperaturen sinken auf frische 12 bis 2 Grad, im Mittelgebirge kann es aber milder bleiben. Morgen Montag und auch in den folgenden Tagen gibt es weiterhin stabiles Hochdruckwetter. Damit ist es nach etwas Frühnebel in ganz Österreich strahlend sonnig, zeitweise sogar wolkenlos. Bei teils lebhaftem Südostwind bleibt es außergewöhnlich warm, Höchstwerte 19 bis 25, im Westen bis zu 27 Grad, das gibt es Ende September nur ganz selten. So viel zum Wetter von Michael Mattern.

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1: Am Mikrofon ist Felix Schneider-Storm. Beim Religionsunterricht ist der Staat auf einem Auge blind. Das hat Integrationsministerin Claudia Bauer von der ÖVP gestern erklärt und angekündigt, die staatliche Kontrolle über Unterrichtsinhalte verstärken zu wollen. Gesprächsbereit zeigt sich dazu heute Bildungsminister Christoph Wiederkehr von den NEOS in der ORF-Pressestunde. Rechtlich sei die Angelegenheit aber nicht so leicht, wie Hans Bürger berichtet.
2: Auf den gestrigen Vorschlag von Integrationsministerin Claudia Bauer in Ö1, den Religionsunterricht, gemeint war vor allem der Islam, unter eine staatliche Aufsicht zu stellen, sagt Bildungsminister Wiederkehr, daran arbeite man ohnehin schon. Aber
3: jetzt die Fachaufsicht ganz zu verändern, das wäre eine Veränderung des Völkerrechts. Da gibt es Vereinbarungen mit dem Vatikan. Und eine verfassungsrechtliche Änderung wäre das auch noch. Ja.
2: 6 statt 4 Jahre Volksschule, das sei ab 2027/28 fix an mindestens 5 Standorten als Schulversuch geplant.
3: Aber das ist ein Schulversuch, um etwas zu erforschen, etwas zu entdecken, nämlich zu schauen, bringt eine 6-jährige Volksschule Vorteile oder nicht?
2: Aber er sei jetzt schon davon überzeugt, dass sie eindeutig mehr Vorteile bringen würde.
1: Serbiens Staatspräsident Aleksandar Vučić hat sein Amt heute erwartungsgemäß niedergelegt, wie er in einer Ansprache im staatlichen Fernsehen bekannt gegeben hat. Denn er möchte Regierungschef werden. Der teils autokratisch regierende Politiker will als Spitzenkandidat seiner Fortschrittspartei bei der vorgezogenen Parlamentswahl am 25. Oktober antreten und im Falle eines Wahlsieges Ministerpräsident werden. Gegen 5 Männer, die außerhalb des von der US-Luftwaffe genutzten britischen Militärstützpunkts Fairford festgenommen wurden, besteht offenbar Terrorverdacht. Sie werden laut der Nachrichtenagentur PA der Vorbereitung eines terroristischen Anschlags verdächtigt. Außerdem wird gegen die Männer wegen des Verdachts auf Verstöße gegen das Sprengstoffgesetz ermittelt. US-Präsident Donald Trump sagt, die Männer hätten großen Schaden anrichten wollen. Die Schweiz will keine strenge Neutralität. Das ist heute in einer Volksabstimmung zum Ausdruck gekommen. 70,2% sagen Nein zur Neutralitätsinitiative. Das rechtskonservative Lager wollte etwa erreichen, dass die Schweiz EU-Wirtschaftssanktionen gegen kriegsführende Staaten aufgibt. Aus St. Gallen in der Schweiz berichtet Bettina Brendergast.
4: Die Schweiz will kein strenges Neutralitätskorsett. Sie wird auch weiterhin die EU-Sanktionen gegen Russland mittragen. Die Gegner sind erleichtert. Sie sprechen von einem klaren Signal, dass die Schweiz mit ihren Partnern zusammenarbeitet. Die Befürworter der Initiative sind enttäuscht. Walter Wobmann, der Präsident des Ja-Komitees, bleibt dabei. Er sieht die Sicherheit des Landes massiv gefährdet.
5: Die Sicherheit von unserem Land ist heute massiv gefährdet worden. Und auch Glaubwürdigkeit, Vertrauen im Ausland ist sicher geschwächt worden.
4: Und Wobmann sagt, dass die Glaubwürdigkeit der Schweiz im Ausland geschwächt worden ist, weil sie nicht mehr als richtig neutral gilt. Das rechtskonservative Lager fordert nach dieser Niederlage, dass die Regierung in Bern zeigt, dass sie die Neutralität ernst nimmt und keine Nähe zur NATO und zur EU sucht.
1: Berichtet Bettina Brendergast aus der Schweiz. Das Wichtigste vom Sport, allen voran dem Fußball-Länderspiel gegen den Kosovo, fasst jetzt noch Wolfgang Eichinger zusammen.
6: Das Fußballnationalteam feiert immer ins Tampelstadion. Einen schönen guten Abend. Österreich gewinnt das Nations League-Spiel gegen den Kosovo. 3:1 geht die Partie aus. Die Treffer für Österreich kommen von David Affengruber, Junior Adamu und Kane Chukwuemeka. Trainer Ralf Rangnick ist mit der Gesamtleistung seines Teams richtig zufrieden.
7: Ich glaube, jeder, der heute im Stadion war, hat gesehen, dass wir eine richtig gute Energie auf dem Platz hatten und das war der Schlüssel für dieses Spiel. Heute gibt es keinen herauszuheben. Es ist keiner abgefallen. Jeder war der bestmögliche Mitspieler seines Mitspielers und das war unser Ziel heute.
6: Im Spitzenspiel der Fußballfrauen-Bundesliga gewinnt Austria gegen Sturm Graz auswärts mit 2:0 durch einen Doppelpack von Kapitänin Carina Wenninger. Der SK in St. Pölten rückt damit auf die Spitze der Tabelle vor. Im Tennis gewinnt Julia Grabherr das WTA 125-Turnier in Tolentino in Italien. Sie besiegt die Spanierin Maristany Soleta de Real. Alles in 2 Sätzen. Ebenfalls im Tennis gewinnt Team Europa den Laver Cup nach einem Sieg von Alexander Zverev über Lerner Tian. Den Billie Jean King Cup gewinnt Tschechien. Im Finale haben sie heute gegen die Ukraine gespielt.
1: Das war natürlich Emily Weber und nicht Wolfgang Eichinger. Verzeihung. Und das waren die Nachrichten mit Felix Schneider-Storm. Zum Wetter.
8: Bei meist klarem Himmel sinken die Temperaturen heute Nacht auf 12 bis 2 Grad. In manchen Alpentälern sowie Mühl- und Waldviertel kann es sogar leicht frostig werden. Der Montag beginnt dann vereinzelt nebelig. Tagsüber gibt es morgen aber in ganz Österreich strahlenden Sonnenschein, kaum eine Wolke am Himmel. Bei teils lebhaftem Südostwind wird es für die Jahreszeit außergewöhnlich warm. Höchstwerte 19 bis 25 in Vorarlberg und Nordtirol sogar bis zu 27 Grad. Und zumindest bis Freitag bleibt uns das meist sonnige und warme Hochdruckwetter erhalten. So viel zum Wetter von Michael Mattern.
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1: Am Mikrofon ist Felix Schneider-Storm. Der Medienmanager Gerhard Zeiler will sich für wirtschaftsfreundliche Politik einsetzen. Er werde sich um den Parteivorsitz der SPÖ bewerben. Die Entscheidung zwischen ihm und Parteichef Andreas Babler müsse dann die SPÖ selbst treffen, sagt Zeiler vor kurzem in der Zeit im Bild 2.
2: Ich bin da sehr demütig. Es gibt eine ganz klare Wahl jetzt. Entweder Andreas Babler mit einem Kurs, der nicht meiner ist und mit dem die SPÖ ein Ergebnis von 15% oder 16% hat. Oder einen wirtschaftsfreundlichen Kurs, einen Kurs eines klassischen Sozialdemokraten. Und der bin ich. Ich bin kein Marxist. Ich bin auch kein Klassenkämpfer. Ich bin klassischer Sozialdemokrat.
1: Sagt Gerhard Zeiler, der sich medienwirksam um den SPÖ-Vorsitz bemüht. Die Ostküste der USA wird gerade von einem schweren Herbststurm heimgesucht. In mehreren Küstenorten gibt es Überschwemmungen. Bisher ist ein Mensch getötet worden, wie Markus Müller aus den USA berichtet.
3: Riskieren Sie nicht Ihr Leben, bleiben Sie zu Hause. Mit diesen Worten warnt die Gouverneurin des Bundesstaates New York, Katie Hochul, vor dem Herbststurm, der entlang der amerikanischen Ostküste zieht. Neben New York sind vor allem New Jersey und die Großstadt Boston betroffen. Starker Regen hat dazu geführt, dass viele Küstenorte überschwemmt sind, Keller wurden überflutet, auch Häuser direkt an der Küste schwer beschädigt. In mehreren Bezirken entlang der Küste haben die Behörden den Notstand ausgerufen. In New York ist ein 56-jähriger Mann von einem umstürzenden Baum getötet worden. Mehr als 100.000 Haushalte sind ohne Strom, etwa 600 Flüge mussten wegen des schlechten Wetters abgesagt werden. Auch die Eisenbahnverbindungen an der Ostküste sind stellenweise unterbrochen.
1: Wegen einer starken Vulkanasche-Emission des Ätna bleibt der Flughafen Catania auf Sizilien für den gesamten Flugverkehr weiter geschlossen. Alle Starts und Landungen sind bis morgen Mittag abgesagt worden, teilt der Flughafen mit. Das Beobachtungszentrum für den Ätna gab eine rote Warnung für den Flugverkehr heraus. Das ist die höchste Stufe auf der vierstufigen Warnskala. Der Flughafen ist seit gestern Vormittag geschlossen. Wegen einer brennenden Powerbank ist ein in Frankfurt gestarteter Lufthansa-Flug umgeleitet worden. Die Crew habe schnell reagiert und die Powerbank in einen dafür vorgesehenen Lithium-Safe-Bag gegeben. Sicherheitshalber hat sich der Pilot aber für eine Landung in Lyon entschieden. Die rund 200 Passagiere sind umgebucht und einen Tag später weiter zum Zielort nach Lissabon geflogen worden. Ein Passagier habe versucht, sein Smartphone mittels Powerbank zu laden. Auf Lufthansa-Flügen ist das eigentlich verboten. Viermal Silber und sechsmal Bronze. Mit insgesamt 10 Medaillen kehrt Österreichs Team von den sogenannten World Skills aus Shanghai zurück, der Weltmeisterschaft der Berufe. In der Nationenwertung landet Team Österreich auf Platz 7. Gold geht an die Gastgebernation China. Das waren die Nachrichten mit Felix Schneider-Storm. Zum Wetter.
4: Die Nacht verläuft meist sternenklar, nur vereinzelt kann sich Nebel bilden, etwa im oberösterreichischen Seengebiet oder im Würz- und Saalachtal. Die Temperaturen sinken auf frische 12 bis 2 Grad, im Mittelgebirge kann es aber milder bleiben. Morgen Montag und auch in den folgenden Tagen gibt es weiterhin stabiles Hochdruckwetter. Damit ist es nach etwas Frühnebel in ganz Österreich strahlend sonnig, zeitweise sogar wolkenlos. Bei teils lebhaftem Südostwind bleibt es außergewöhnlich warm, Höchstwerte 19 bis 25, im Westen bis zu 27 Grad, das gibt es Ende September nur ganz selten. So viel zum Wetter von Michael Mattern.

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1: Es ist Montag, der 28. September. Im Nachrichtenstudio ist Felix Schneider-Storm. 4 Wochen nach Inkrafttreten des Kopftuchverbotes für unter 14-jährige Mädchen an Schulen gibt es österreichweit rund 20 Anzeigen. Diese aktuellen Zahlen hat Bildungsminister Christoph Wiederkehr in der ORF-Pressestunde präsentiert.
2: Wir haben mehr Fälle im städtischen Umfeld, damit auch mehr in Wien, weil es dort einfach mehr muslimische Schülerinnen und Schüler gibt, ist aber über ganz Österreich verteilt. Diese Fälle werden jetzt bei den Verwaltungsbehörden abgearbeitet und dann mögliche Strafen ausgegeben.
1: Sagt Bildungsminister Wiederkehr. Als klassischer Sozialdemokrat und keinen Marxisten oder Klassenkämpfer bezeichnet sich der Medienmanager Gerhard Zeiler vor kurzem in der Zeit im Bild 2. Er möchte Andreas Babler an der Spitze der SPÖ ablösen. Was den Weg zum Parteivorsitz angeht, würde er auch eine Direktwahl durch die Mitglieder nicht scheuen. Sollte er die SPÖ künftig anführen, möchte er die aktuelle Koalition mit ÖVP und NEOS fortführen. Und genau diese Koalition will morgen in einer Sondersitzung des Nationalrates die Spritpreisbremse in erweiterter Form reaktivieren, inklusive Margenbegrenzung für Raffinerien und Sprithändler. So soll der Treibstoff insgesamt um 12 Cent pro Liter günstiger werden. Kritik daran kommt von den Grünen, wie Veronika Mauler berichtet.
3: Die Grünen fordern höhere Margengrenzen und verweisen darauf, dass die Marge beim Diesel vor dem Irankrieg bei etwa 15 Cent gelegen ist, jetzt bei 40 bis 50 Cent. Die von der Regierung geplante Margenbegrenzung von 3,5 Cent sei zu niedrig angesetzt. Außerdem kritisieren die Grünen, dass die Übergewinnsteuer für Stromerzeuger nicht aber für Gas und Fernwärme gilt. Damit werde der erneuerbaren Ausbau gebremst, statt ihn zu finanzieren, heißt es. Und neben der Spritpreisbremse müssten Bund und Länder auch die Ticketpreise für die Öffis deckeln.
1: Bei Teilwahlen zum französischen Senat hat die rechtspopulistische Partei Rassemblement National einen Erfolg erzielt. Bei den Abstimmungen konnte sie 9 Mandate erobern. Zusammen mit seiner Partnerpartei UDR wird der Rassemblement National künftig 14 Senatoren stellen und damit erstmals eine Fraktion im Oberhaus bilden können. Bei Kundgebungen in Venezuela fordern Anhänger der Friedensnobelpreisträgerin Maria Machado deren sichere Rückkehr sowie freie Wahlen in dem südamerikanischen Land. Mit venezolanischen Fahnen sind die Demonstrierenden in Motorradkonvois durch die Straßen mehrerer Städte gezogen, wie auf Fernsehbildern zu sehen ist. Fast 5-mal so schnell wie erlaubt ist ein junger Mann mit dem E-Scooter durch Tulln in Niederösterreich gerast. Dabei ist er gegen ein Stahltor geprallt. Helm hat er keinen getragen. Tobias Hollerer.
4: Der 18-Jährige war gestern Abend mit 3 anderen Personen in der Nähe des Yachthafens in Tulln auf einem E-Scooter unterwegs, als es zu dem Unfall gekommen ist. Polizeisprecher Mario Pfeiffer.
5: Der Lenker dürfte den Aufprall unmittelbar vorher mitbekommen haben, leitete noch eine Notbremsung ein, doch das ging sich leider nicht mehr aus.
4: Das Brisante dabei, kurz bevor er gegen das Tor geprallt ist, war der junge Mann noch mit 115 km/h unterwegs. Das weiß die Polizei deshalb so genau, weil der Mann auf einem Brustgurt eine kleine Kamera montiert hatte. Der E-Scooter war jedenfalls manipuliert und damit illegal, denn eigentlich dürfen diese Gefährte nur bis zu 25 km/h schnell fahren. Der 18-Jährige hat keinen Helm getragen. Er wurde schwer verletzt mit dem Rettungshubschrauber ins Spital nach St. Pölten geflogen. Mittlerweile ist er wieder ansprechbar.
1: Das waren die Nachrichten. Am Mikrofon verabschiedet sich Felix Schneider-Storm. Und jetzt noch die Wetteraussichten.
6: Der Montag beginnt frisch und in einzelnen Tälern nebelig. Tagsüber gibt es heute aber in ganz Österreich strahlenden Sonnenschein, kaum eine Wolke am Himmel. Es wird für Ende September außergewöhnlich warm. Bei teils lebhaftem Südostwind steigen die Temperaturen auf 19 bis 25, in Vorarlberg und Nordtirol sogar auf bis zu 27 Grad. In 2000 Meter hat es von Ost nach West 10 bis 17 Grad. Morgen Dienstag und auch in den nächsten Tagen ändert sich wenig. Es ist meist strahlend sonnig und an den Nachmittagen spätsommerlich warm. So viel zum Wetter von Michael Mattern.

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1: Am Mikrofon ist Thomas Ripp, es ist 1 Uhr. Um die neue Spritpreisbremse zu beschließen, kommt der Nationalrat heute zu einer Sondersitzung zusammen. Für Oktober und November soll die Mineralölsteuer um 6,7 Cent herabgesetzt werden. Dazu kommt eine Margenbegrenzung um 3,5 Cent pro Liter. Dadurch soll tanken um insgesamt etwa 12 Cent pro Liter billiger werden. Großer Erfolg für Österreich bei den World Skills, den Berufsweltmeisterschaften in Shanghai. Mina Walli, das Team Austria, kehrt mit insgesamt 10 Medaillen zurück.
2: Ja, konkret mit 4 Silber- und 6 Bronzemedaillen sowie 20 Medals for Excellence, also für herausragende Leistungen, die jedoch knapp nicht für einen Podestplatz gereicht haben. Marcel Riener aus Gmünd in Niederösterreich etwa ist Vize-Weltmeister im Bereich Sanitär- und Heizungstechnik.
3: Wir haben schon viele Glückwünsche gekriegt und wir machen eine große Party, wenn ich daheim bin.
2: Und für Zimmerer Luca Reiböck aus Enzenkirchen in Oberösterreich erfüllt sich mit der Bronzemedaille ein Lebenstraum.
4: Bei uns Zimmerer hat es jetzt 18 Jahre gedauert, dass wir wieder eine Medaille holen und jetzt haben wir wieder endlich eine.
2: In der Nationenwertung schafft es Österreich bei den World Skills heuer auf Rang 7 und ist hinter der Schweiz und Frankreich damit die dritterfolgreichste Nation Europas.
1: Ein 62-jähriger E-Scooter-Fahrer hat sich am Abend im Gemeindegebiet von Hall in Tirol bei einem Unfall verletzt. Der Mann ist gegen einen Maschendrahtzaun gefahren und konnte erst von Feuerwehrleuten daraus befreit werden. Österreichs Fußballnationalteam der Männer ist in der Nations League weiter makellos unterwegs. 3:1 gegen Kosovo, der zweite Sieg in Folge, Daniel Kulowitz.
5: 47.000 Fans im Happelstadion sehen eine dynamische Rangnick-Truppe, die verdient mit 3:1 vom Platz geht. Affengruber, Adamu und Chukwuemeka, die Torschützen einer doch rundum erneuerten ÖFB-Elf mit 6 neuen Spielern in der Startelf, der Teamchef happy.
6: Wir haben das Spiel auch dominiert und kontrolliert. Ja, das war genau so, wie wir uns das Spiel eigentlich auch vorgestellt hatten. Gegenteil, wir haben vielleicht sogar heute nochmal einen draufgesetzt auf Israel und das war auch das ganz klar vorher besprochene Ziel.
5: Österreich in der Nations League mit 2 Siegen an der Tabellenspitze. Israel verliert wieder 0:3 gegen Irland. Die Iren sind dann nächsten Donnerstag der nächste Gegner des ÖFB-Teams in Dublin. Und die Überraschung, eine Liga drüber. Deutschland muss sich daheim Griechenland 0:1 geschlagen geben. Fußballzwerg bremst Klopp aus. Das ist die hämische Schlagzeile gleich mal nach dem Spiel.
1: Zum Wetter mit Michael Mattern.
7: Die neue Woche beginnt strahlend sonnig. Über weite Strecken des Tages ist es heute sogar wolkenlos. Einzelne Nebelfelder, etwa im oberösterreichischen Seengebiet oder im Mürztal, lichten sich am Vormittag. Im Osten frischt wieder lebhafter Südostwind auf. Anfangs ist es recht frisch, tagsüber dann aber für die Jahreszeit wieder außergewöhnlich warm. Die Temperaturen erreichen 19 bis 27, selbst in 2000 Meter von Ost nach West 10 bis 17 Grad. In den nächsten Tagen gibt's ähnliche Höchstwerte und auch sonst wenig Neues. Nach etwas Frühnebel in ganz Österreich viel, viel Sonnenschein.
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1: Am Mikrofon ist Thomas Ripp. Es ist 2 Uhr. Der Medienmanager Gerhard Zeiler will sich für wirtschaftsfreundliche Politik einsetzen, falls er zum SPÖ-Chef gewählt wird. Die Entscheidung zwischen ihm und dem aktuellen Parteichef Andreas Babler müssten die Parteimitglieder treffen, sagt Zeiler in der Zeit im Bild 2.
2: Ich bin da sehr demütig. Es gibt eine ganz klare Wahl jetzt. Entweder Andreas Babler mit einem Kurs, der nicht meiner ist und mit dem die SPÖ ein Ergebnis von 15% oder 16% hat. Oder einen wirtschaftsfreundlichen Kurs, einen Kurs eines klassischen Sozialdemokraten. Und der bin ich. Ich bin kein Marxist. Ich bin auch kein Klassenkämpfer. Ich bin klassischer Sozialdemokrat.
1: Nach Zeilers Tipp 2 Interview sagt SPÖ-Bundesgeschäftsführer Klaus Seltenheim in der ORF-Diskussionssendung Das Gespräch, es sei ausgeschlossen, dass Babler sich zurückziehe. Papst Leo XIV. Hat seine Frankreich-Reise gestern im Wallfahrtsort Lourdes fortgesetzt. Er hat Opfer von sexuellem Missbrauch in der Kirche getroffen. Ernst Kernmeier berichtet.
3: Der Papst habe sich ein Treffen mit Opfern von sexuellem Missbrauch im kleinen Rahmen gewünscht, heißt es von der französischen Bischofskonferenz. Das soll persönliche Gespräche ermöglichen. Auf die tiefen Wunden durch Verirrungen innerhalb der Kirche hat Papst Leo in seiner Predigt bei einer Messe in Lourdes hingewiesen. Dass sie mit einer Begegnung im kleinen Kreis geheilt werden könnten, bezweifeln viele Opferverbände. Es gehe nicht mehr um bekannte persönliche Schicksale, sondern um systematische Wiedergutmachung, sagen sie. Laut einem Untersuchungsbericht von 2021 wurden in Frankreich seit den 50er Jahren bis zu 330.000 Kinder und Jugendliche Opfer von sexuellem Missbrauch in kirchlichen Einrichtungen.
1: Die Verteidigungsminister der EU beraten heute in Brüssel darüber, wie die Ukraine mehr Raketen des US-Luftabwehrsystems Patriot bekommen kann. Nach Angaben eines ranghohen EU-Beamten könnten EU-Staaten ihren Platz in der Warteschlange für Bestellungen an die Ukraine abgeben. Der Brand in einem Mehrfamilienhaus in Kirchbichl im Bezirk Kufstein ist offenbar durch eine Grabkerze verursacht worden, die auf einem Balkon unmittelbar beim Holzgeländer aufgestellt worden ist. Das ist am Abend bekannt geworden. Verletzt wurde bei dem Brand niemand. Das Haus ist schwer beschädigt worden. Und jetzt zum Wetter mit Michael Mattern.
4: Der Montag beginnt frisch und in einzelnen Tälern nebelig. Tagsüber gibt es heute aber in ganz Österreich strahlenden Sonnenschein, kaum eine Wolke am Himmel. Es wird für Ende September außergewöhnlich warm. Bei teils lebhaftem Südostwind steigen die Temperaturen auf 19 bis 25, in Vorarlberg und Nordtirol sogar auf bis zu 27 Grad. In 2000 Meter hat es von Ost nach West 10 bis 17 Grad. Morgen Dienstag und auch in den nächsten Tagen ändert sich wenig. Es ist meist strahlend sonnig und an den Nachmittagen spätsommerlich warm.
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